0: finanzielle Sorgen. Zu diesem Ergebnis kommt eine Umfrage des Hilfswerks Save the Children. Mehr als ein Viertel der Familien sorgt sich demnach, Heizkosten, Kleidung oder Nahrung nicht mehr zahlen zu können. Das sind 2% mehr als noch im Vorjahr. Betroffen sind laut Umfrage insbesondere Eltern mit geringem Einkommen und Alleinerziehende. Mehr als 80% sind der Meinung, dass die Bundesregierung nicht genug gegen Kinderarmut tue. Die Finanzminister der größten Industrie- und Schwellenländer beraten in den USA über die Weltwirtschaft. An dem Treffen nimmt überraschend auch Russlands Finanzminister Siluanow teil. Das sorgt für Unstimmigkeiten. Auch Bundesfinanzminister Klingbeil äußerte sich. Aus Asheville, Philipp Eckstein.
1: Die USA haben aktuell den Vorsitz der G20 und sie haben Anton Siluanow zu dem Treffen eingeladen. Die europäischen G20-Staaten reagierten darauf verärgert und verweigerten ein gemeinsames Gruppenfoto. Das sogenannte Familienfoto wurde dann ohne Russlands Finanzminister aufgenommen. Dass die US-Seite Russlands Finanzminister eingeladen hat, bezeichnete Klingbeil als irritierend. Er hätte sich mehr Klarheit gewünscht, dass man ihn nicht wie einen normalen Gast empfange.
0: Der argentinische Fußball-Superstar Lionel Messi tritt aus der Nationalmannschaft zurück. Das hat der 39-Jährige auf seinen Social-Media-Kanälen mitgeteilt. Die Entscheidung sei ihm nicht leicht gefallen, doch es sei der richtige Zeitpunkt, so Messi. Er war für Argentinien in insgesamt 207 Länderspielen aufgelaufen und erzielte dabei 125 Tore. Den größten Erfolg in der Nationalmannschaft feierte Messi vor 4 Jahren in Katar, als er als Kapitän der Argentinier den WM-Titel feierte. Das waren die Nachrichten. Das Wetter in Deutschland, oft trocken, an den Küsten und im Osten noch Schauer, Tiefstwerte 17 bis 8 Grad. Tagsüber im Süden trocken, sonst einige Schauer und vereinzelt Gewitter, Höchstwerte 18 bis 27 Grad. Und am Mittwoch meist trocken, sonst einige Schauer, ebenfalls 18 bis 27 Grad. Und die Zeit, es ist 2:03 Uhr.
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1: Um 3 Uhr mit Milat Kupay. Die massive Finanzlücke in der Pflegeversicherung sorgt für Diskussionen. Der zuständige Spitzenverband hatte davor gewarnt, dass sich das schon im Oktober nicht mehr alle Leistungen bezahlt werden könnten. Die Pflegebevollmächtigte der Bundesregierung Staffler sieht die Gefahr nicht. Aus der Nachrichtenredaktion Jonas Valentin Weber.
2: Staffler verwies im Gespräch mit dem Bayerischen Rundfunk auf die Pflegereform, die die Regierung im Herbst vorlegen will und die dann Anfang des kommenden Jahres in Kraft treten soll. Da gehe es genau darum, die Pflegereform langfristig tragfähig zu machen. Sollte das Geld bis dahin ausgehen, werde der Bund mit Darlehen einspringen. Pleite gehen lassen werde man die Pflegekassen nicht, so die CSU-Politikerin.
1: Immer mehr Eltern in Deutschland haben finanzielle Sorgen. Zu diesem Ergebnis kommt eine Umfrage des Hilfswerks Save the Children. Mehr als ein Viertel der Familien sorgt sich demnach, Heizkosten, Kleidung oder Nahrung nicht mehr zahlen zu können. Das sind 2% mehr als noch im Vorjahr. Betroffen sind laut Umfrage insbesondere Eltern mit geringem Einkommen und Alleinerziehende. Mehr als 80% sind der Meinung, dass die Bundesregierung nicht genug gegen Kinderarmut tue. 5 Tage nach der Sturzflut im Himalaya-Gebirge suchen Helfer nach über 4000 Vermissten. 955 Menschen wurden tot geborgen. Um verwüstete Gebiete zu erreichen, werden etwa Behelfsbrücken gebraucht, sagt unser Korrespondent in Kathmandu, Markus Spieker.
3: Dann Bohrgeräte, um zu den Tunneln vorzudringen. Obwohl es ein Wunder wäre, wenn nach 6 Tagen da noch Lebende geborgen werden. Dann Notunterkünfte, vor allem für den bevorstehenden Winter. Also materielle Hilfe und natürlich finanzielle Unterstützung. Nepal ist eines der ärmsten Länder der Welt. Die Wiederaufbaukosten werden auf 5 Milliarden Dollar geschätzt. Die internationale Staatengemeinschaft hat davon aber noch nicht mal ein Hundertstel bisher in Aussicht gestellt. Da muss und wird sicher mehr kommen.
1: Fußball-Superstar Lionel Messi beendet seine Karriere in der argentinischen Nationalmannschaft. Das hat er in seinen Social-Media-Kanälen bekannt gegeben. Aus der NDR-Sportredaktion Moritz Kühn.
4: Es ist eine Entscheidung, die wehtat und in der Seele weiterhin schmerzt, aber ich verstehe, dass jetzt der Zeitpunkt gekommen ist, teilte Lionel Messi mit. Der 39-Jährige absolvierte 207 Länderspiele für Argentinien und erzielte 125 Tore. Sein größter Erfolg, der WM-Titel 2022. Seine Vereinskarriere geht aber noch weiter. Er spielt in den USA bei Inter Miami und besitzt einen Vertrag bis Ende 2028.
1: Das waren die Nachrichten. Und das Wetter in Deutschland, tagsüber im Süden trocken, sonst einige Schauer, vereinzelt Gewitter, Höchstwerte 18 bis 27 Grad. Am Mittwoch Sonne, Wolken und meist trocken, im Norden und Nordwesten zeitweise Regenschauer, 18 bis 27 Grad. Und die Zeit 3.03 Uhr.
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1: Um 4 Uhr mit Milat Kupay. Die massive Finanzlücke in der Pflegeversicherung sorgt für Diskussionen. Der zuständige Spitzenverband hatte davor gewarnt, dass schon im Oktober nicht mehr alle Leistungen bezahlt werden könnten. Die Pflegebevollmächtigte der Bundesregierung Staffler sieht die Gefahr nicht. Aus der Nachrichtenredaktion Jonas Valentin Weber.
2: Staffler verwies im Gespräch mit dem Bayerischen Rundfunk auf die Pflegereform, die die Regierung im Herbst vorlegen will und die dann Anfang des kommenden Jahres in Kraft treten soll. Da gehe es genau darum, die Pflegereform langfristig tragfähig zu machen. Sollte das Geld bis dahin ausgehen, werde der Bund mit Darlehen einspringen. Pleite gehen lassen werde man die Pflegekassen nicht, so die CSU-Politikerin.
1: Immer mehr Eltern in Deutschland haben finanzielle Sorgen. Zu diesem Ergebnis kommt eine Umfrage des Hilfswerks Save the Children. Mehr als ein Viertel der Familien sorgt sich demnach, Heizkosten, Kleidung oder Nahrung nicht mehr zahlen zu können. Das sind 2% mehr als noch im Vorjahr. Betroffen sind laut Umfrage insbesondere Eltern mit geringem Einkommen und Alleinerziehende. Mehr als 80% sind der Meinung, dass die Bundesregierung nicht genug gegen Kinderarmut tue. Beim Treffen der EU-Verteidigungsminister heute in Irland steht die zunehmende Bedrohung durch Russland im Mittelpunkt. Es geht um die schweren Angriffe gegen die Ukraine, aber auch um Drohnenvorfälle in der EU. Aus Brüssel, Sabrina Fritz.
3: Die EU-Verteidigungsminister nehmen heute erneut die sogenannte russische Schattenflotte ins Visier, so die Außenbeauftragte der EU, Kaja Kallas, auf Social Media. Aber auch Sanktionen gegen russische Einzelpersonen sind im Gespräch. Ein Grund sind die anhaltenden Angriffe gegen die Ukraine, aber auch die zunehmende Bedrohung für die Gemeinschaft. Hinter den zahlreichen Drohnen- und Störaktionen der vergangenen Monate vermuten viele Politiker Moskau. Sicherheitsexperten zählen auch den versuchten Drohnenanschlag auf dem Leipziger Flughafen dazu.
1: Die US-Handelsaufsicht FTC und mehr als 20 Bundesstaaten haben Amazon verklagt. Dem Online-Händler wird vorgeworfen, sich über Jahre hinweg zu hohe Werbeeinnahmen erschlichen zu haben. Dabei sollen Auktionen für Online-Werbung künstlich in die Höhe getrieben und so insgesamt mehr als 20 Milliarden Dollar zu viel berechnet worden sein. Amazon weist die Vorwürfe zurück. Es ist bereits die dritte Klage der Handelsaufsicht gegen Amazon. Im September 2025 zahlte das Unternehmen 2,5 Milliarden zur Beilegung von Vorwürfen, Kunden mit irreführenden Methoden zu Abonnements bewegt zu haben. Das waren die Nachrichten. Und das Wetter in Deutschland. Tagsüber im Norden ein paar Schauer und vereinzelt Gewitter. Im Süden meist trocken. Die Temperaturen erreichen 18 bis 27 Grad. Und die Zeit, es ist 4.03 Uhr.
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1: Um 5 Uhr mit Milat Kupay. Die massive Finanzlücke in der Pflegeversicherung sorgt für Diskussionen. Der zuständige Spitzenverband hatte davor gewarnt, dass schon im Oktober nicht mehr alle Leistungen bezahlt werden könnten. Die Pflegebevollmächtigte der Bundesregierung Staffler sieht die Gefahr nicht. Aus der Nachrichtenredaktion Jonas Valentin Weber.
2: Staffler verwies im Gespräch mit dem Bayerischen Rundfunk auf die Pflegereform, die die Regierung im Herbst vorlegen will und die dann Anfang des kommenden Jahres in Kraft treten soll. Da gehe es genau darum, die Pflegereform langfristig tragfähig zu machen. Sollte das Geld bis dahin ausgehen, werde der Bund mit Darlehen einspringen. Pleite gehen lassen werde man die Pflegekassen nicht, so die CSU-Politikerin.
1: An den Bahnhöfen in Braunschweig, Kiel und Berlin ist ab heute das Trinken von Alkohol verboten. Bis Mitte Oktober soll das an allen 5.400 Bahnhöfen in Deutschland gelten. Am Hamburger Hauptbahnhof ist das Trinken von Alkohol schon seit mehr als 2 Jahren untersagt. Das sei ein notwendiger Schritt, meint auch Thomas Wulff, der zuständige GdP-Vorsitzende der Bundespolizei in Schleswig-Holstein.
3: Man hat eben an den Bahnhöfen, wo es schon ein Alkoholverbot gibt, also Frankfurt, München, Hamburg, da hat man eben festgestellt, dass diese Gewaltdelikte oder die strafbaren Handlungen im Zusammenhang mit Alkohol nach unten gegangen sind. Also insofern kann man da schon Erfolge sehen und insofern begrüßen wir das auch, dass das bundesweit jetzt eingeführt wird.
1: In Polen prüfen die Behörden nach einem Brand in einer Drohnenfabrik, ob ein ausländischer Geheimdienst dahinter steckt. Es bestehe der Verdacht auf Sabotage, hieß es von der zuständigen Staatsanwaltschaft. Bei dem betroffenen Unternehmen handelt es sich um die größte private Rüstungsfirma Polens, die auch die Armee beliefert. Der polnische Staat wiederum ist einer der wichtigsten militärischen Unterstützer der Ukraine. Der Brand war in der Nacht zum Montag ausgebrochen, etwa 150 Kilometer südlich von Warschau. Immer mehr Eltern in Deutschland haben finanzielle Sorgen. Zu diesem Ergebnis kommt eine Umfrage des Hilfswerks Save the Children. Mehr als ein Viertel der Familien sorgt sich demnach, Heizkosten, Kleidung oder Nahrung nicht mehr zahlen zu können. Das sind 2% mehr als noch im Vorjahr. Betroffen sind laut Umfrage insbesondere Eltern mit geringem Einkommen und Alleinerziehende. Mehr als 80% sind der Meinung, dass die Bundesregierung nicht genug gegen Kinderarmut tue. Das waren die Nachrichten. Das Wetter in Deutschland, tagsüber im Süden trocken, sonst einige Schauer und vereinzelt Gewitter, Höchstwerte 18 bis 27 Grad. Am Mittwoch Sonne, Wolken und meist trocken, im Norden und Nordwesten zeitweise Regenschauer, 18 bis 27 Grad. Und dann Donnerstag im Süden heiter, 19 bis 29 Grad. Es ist 5.03 Uhr.
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1: 6 Uhr. Bahn weitet Alkoholverbot an Bahnhöfen aus. Deutsche Postkonzern wird in DHL umbenannt. Eintracht Frankfurt verpflichtet 9 Abwehrspieler. Das Wetter mal Sonne mal Wolken, einzelne Schauer, 19 bis 25 Grad. Die Nachrichten mit Dagmar Nuhn. Guten Morgen. Die Deutsche Bahn weitet ihr Alkoholverbot an Bahnhöfen ab heute stufenweise aus. Am Frankfurter Hauptbahnhof gilt es schon länger. Jetzt kommen 4 weitere Stationen dazu. In Berlin, Kiel und Braunschweig. ARD-Reporterin Nina Schön.
2: Das Trinkverbot gilt auf allen Bahnsteigen und in den Empfangshallen. Wer im Bahnhof ins Restaurant oder in eine Bar geht, darf dort weiterhin Alkohol trinken. Auch verschlossene alkoholische Getränke im Gepäck darf man dabei haben. Ziel ist es, für mehr Sicherheit zu sorgen. Nach Angaben der Gewerkschaft der Polizei gab es im vergangenen Jahr bundesweit rund 28.000 Gewaltdelikte auf Bahnhöfen und in Zügen. Am Hamburger Hauptbahnhof gilt zum Beispiel schon seit mehr als 2 Jahren ein Alkoholverbot. Da ist die Zahl der Straftaten spürbar zurückgegangen.
1: Der Bonner Logistikkonzern DHL hat den Zusatz Deutsche Post ab heute aus seinem Namen gestrichen. In einer Mitteilung heißt es, damit sei ein Beschluss der Hauptversammlung vom Mai umgesetzt worden. ARD-Reporter Sebastian Titelbach.
3: Für Vorstandschef Tobias Meyer ein logischer Schritt. Mehr als 93% des Umsatzes weltweit werde unter der Marke DHL erwirtschaftet. Nun ändert sich nicht nur der Name, sondern auch die Konzernstruktur. DHL AG heißt die weltweite Konzernmutter mit Sitz in Bonn. Das deutsche Brief- und Paketgeschäft wird zu einer Tochtergesellschaft mit dem Namen Deutsche Post AG.
1: Eine große Störung hat gestern Abend weltweit den E-Mail-Verkehr über das Microsoft-Programm Outlook lahmgelegt. Nach Konzernangaben waren Millionen Nutzer betroffen, sowohl in Unternehmen als auch private User. Probleme gab es demnach beim Anmelden und auch beim Verschicken der E-Mails. Vor fast 30 Jahren ist in den USA der Rapper Tupac Shakur getötet worden. Jetzt hat ein Geschworenengericht in Las Vegas einen ehemaligen Gang-Anführer dafür verurteilt. Die Jury sprach ihn wegen Mordes schuldig. Über das Strafmaß soll im Oktober entschieden werden. ARD-Korrespondentin Antje Sieb.
4: Die Jury in Las Vegas fällte ihr Urteil nach wenigen Stunden Beratung. Mit dem Schuldspruch folgte sie der Argumentation der Staatsanwaltschaft. Der 63-jährige ehemalige Gangleader soll danach zwar nicht selbst geschossen, aber die Tat organisiert haben. Auf den erfolgreichen Rapper Tupac Shakur war vor fast genau 30 Jahren in Las Vegas aus einem vorbeifahrenden Auto mehrfach geschossen worden. Wenige Tage später war der damals 25-jährige im Krankenhaus verstorben.
1: Weiterer Neuzugang bei Fußball-Bundesligist Eintracht Frankfurt. Der Verein hat bestätigt, dass er Abwehrspieler Lilian Prassier unter Vertrag genommen hat bis Juni 2031. Der 26-jährige Franzose kommt vom Club Stade Rennes. Und das steht heute noch an. Die EU-Verteidigungsminister sitzen in Irland zusammen. Es geht vor allem darum, wie die Ukraine ihre Raketenabwehr stärken kann. Im Hessischen Landtag geht es um Schulpolitik. Die Regierungserklärung von Kultusminister Schwarz steht auf dem Programm. Und in der Fußball-Bundesliga schließt sich das Transferfenster. Die letzten Spielerwechsel müssen bis 20 Uhr abgewickelt sein. Das waren die Nachrichten.
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5: Schön sommerlich ist dieser Morgen heute nochmal zum meteorologischen Beginn des Herbstes. Bei trockenen 14 Grad in Hofgeismar, bewölkten 13 in Hilders, wolkigen 12 in Dillenburg und klaren 12 in Oberzent. Das gibt einen meistens freundlichen Mix später aus viel Sonne, einigen Wolken und ein paar wenigen Schauern bei maximal 19 Grad in Usseln im Landkreis Waldeck-Frankenberg. In Bürstadt im Landkreis Bergstraße knacken wir sogar nochmal die Sommermarke von 25. Morgen am Mittwoch gleiches Spiel wie heute bei 19 bis 25 Grad weiterhin.
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5: Wenn Sie jetzt losfahren, erwischen Sie noch einen größtenteils entspannten Start in diesen Dienstag. Nur Vorsicht auf der A66 Frankfurt Richtung Wiesbaden. Zwischen Eschborn und Frankfurt Höchst eine ungesicherte Unfallstelle. Für Ihren Weg heute wünsche ich Ihnen alles Gute.
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5: The Searchers versüßen uns den Morgen um 6:04. Sweets for my sweet. Dieses verliebte Kribbeln, wenn man einem Menschen am liebsten alles schenken würde, nur um ihm zu zeigen, wie viel er einem bedeutet.
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0: DJ Ötzi holt uns um 10 nach 6 diesen unverwechselbaren Après-Ski-Sound ins hr4-Programm. Auf seiner Instagram-Seite hat DJ Ötzi neulich Menschen motiviert, die gerade am Ende ihrer Kräfte sind und nicht mehr so richtig weiter wissen. Ja, das ging ihm auch schon so.
1: Egal wie scheiße es gerade ist, egal wie schlimm, einfach nie aufgeben. Ich habe einfach immer weitergekämpft. Ich habe einfach an mich geglaubt. Also die härteste Geschichte, massiver Verlust, Krankheit, einfach keinen Ausweg mehr wissen. So schlimm das ist, in der härtesten Position, du musst es annehmen. Wenn du es nicht annimmst, kannst du es nicht verarbeiten und dann kannst du den Schritt nicht weitermachen. Und okay, es ist scheiße, okay, es ist jetzt meine Prüfung, ich muss jetzt da durch.
0: Ja, und dabei hilft uns ja nicht zuletzt auch unsere Lieblingsmusik hier in hr4.

0: Ja, ja, DJ Ötzi, Gitte Henning oder hier Billy Ocean können alle super singen. Deshalb spiele ich ihre Hits ja auch bei mir in der Sendung um 18 nach 6. Aber ihre Haustiere können das fast genauso gut. Wollen wir wetten?
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0: Ah, siehste, in the city of New Orleans haben wir heute noch mal bis zu 31 Grad sogar. Um 6:30 schauen wir rüber in unsere Nachbarschaft. Was ist heute wichtig?
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2: Nette Kolleginnen und Kollegen, das Gefühl, am richtigen Platz zu sein, gute Übernahmechancen. Was genau wünschen sich junge Menschen zum Ausbildungsstart? Das wollte die Evangelische Kirche Deutschland wissen und hat die Antworten aus ganz Deutschland den Sommer über gesammelt. Ein Teil wird heute auf dem Frankfurter Römerberg vorgelesen. Vertreterinnen und Vertreter der Kirche sprechen dann Gebete und segnen die Auszubildenden. Dann lassen sie die Wünsche und Gebete symbolisch mit 2026 Herzen in den Frankfurter Himmel aufsteigen. Mit der Aktion möchte die Kirche den jungen Menschen ein gutes Gefühl für den Ausbildungsstart mit auf den Weg geben. Anne-Kathrin Hochstrat, Frankfurt.
3: Ein Aufruf an alle Hobbygärtner. Die Stadtbücherei in Hofheim nimmt ab sofort wieder Saatgut entgegen. Wer also Gurken, Paprika, Tomaten oder sonstiges leckeres Gemüse anbaut oder eine heimische Blumenwiese hat, kann gerne ein paar Samen sammeln und sie in die Hofheimer Stadtbücherei bringen. Die Mitarbeiterinnen verpacken die Samen dann in Tütchen, beschriften sie und stellen sie ab Februar allen zur Verfügung. Richtig toll für die Saatgutbibliothek sind Sorten, die vielleicht gar nicht mehr verkauft werden und damit selten sind. Das ist nämlich der Gedanke hinter den Saatgutbibliotheken. Sie sollen einheimische Pflanzen fördern, alte Sorten sichern und gentechnikfreies Gemüse erhalten. Nina Michalk, Hofheim.
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0: Heute ist meteorologischer Herbstanfang. Die Frage ist nur, weiß das Wetter das auch? Und spielt es mit? Peter Schwarz.
4: Der September beginnt heute in Rhein-Main recht ruhig. Die Sonne teilt sich den Himmel immer wieder mit Wolken. Dabei bleibt das meistens trocken. Die Temperaturen sind dagegen noch eindeutig spätsommerlich. Uns erwarten im Taunus rund um Schmitten etwa 21, in Hanau bis zu 25 Grad. Der Wind lässt heute übrigens auch deutlich ruhiger angehen. Und viel Regen erwartet uns auch in den kommenden Tagen nicht. Meistens geht's trocken weiter und Richtung Wochenende wird's sogar noch mal richtig warm.
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0: Die ersten Spannungen zeichnen sich so langsam ab. Vorsicht auf der A3 Köln Richtung Frankfurt. Zwischen Bad Camberg und Itzstein liegen Reifenteile auf dem linken Fahrstreifen. A6 Heilbronn Richtung Mannheim. Zwischen Schwetzingen-Hockenheim und Mannheim-Schwetzingen 5 Kilometer Stau nach einem Unfall auf dem rechten Fahrstreifen. Und die A44 Kassel Richtung Dortmund ist zwischen Zierenberg und Bräuna wegen eines brennenden Fahrzeugs gesperrt. Dadurch 4 Kilometer Stau ab Kassel-Bad Wilhelmshöhe. Komm so gut durch den Verkehr.
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0: Marianne Rosenberg bringt uns jetzt dieses ganz besondere Etwas zwischen zwei Menschen um 6:35. Ich bin wie du. Ein Song über Nähe, Verbundenheit und den Wunsch, sich im anderen wiederzufinden.
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0: Es geht in den meteorologischen Herbst um 20:07. Ja, es war ein schöner Sommer, oder? Sie haben so viele rührende Dinge erlebt, haben uns schon vom Besuch der Enkel erzählt, vom Urlaub in Island oder von der Sonnenfinsternis. Und HR4-Hörer Arndt May hat sich in diesen Sommerort direkt bei ihm vor der Haustür verliebt.
1: Ja, muss gar nicht so weit sein. Zum Beispiel einmal habe ich es doch wirklich wieder mal geschafft, nach Gernsheim an den schönen Rhein zu fahren. Da ist ja dort die Promenade neu gestaltet worden. Was auch ein bisschen verkehrsberuhigter ist, kann sich dort schön an der Promenade hinsetzen und mal so den Schiffen nachgucken. Das ist auch schön. Kann dabei entspannen, so in den Rhein blicken. Vielleicht nimmt man sich sogar ein schönes Buch mit, blättert darin, liest darin.
0: Das geht doch auch im Herbst ganz gut.
1: Das geht natürlich auch im Herbst. Ich meine, das hat man jetzt gemerkt, als so rasch die Hitze weg war und da ist es doch extrem kalt geworden, ohne so eine Art Übergang.
0: Ja.
1: Und da habe ich schon einige gehört, die gesagt haben, sie haben sich zu Hause hingesetzt, eine heiße Tasse Tee getrunken, ein Buch gelesen. Also die Zeit fängt jetzt schon an, wo man sowas machen kann. Ne?
0: Ach, erinnern Sie mich nicht daran. Also so richtig bereit bin ich ja noch nicht. Aber wir machen es uns schön zusammen.
1: Gerne.
0: Mit HR4 natürlich.

0: Da drehen die Ersten schon mit ihrem Hund ihre Runde um 6:45. Guten Morgen.
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0: Ja, zu Fuß ist besser als mit dem Auto. Die Autofahrer im Rheingau brauchen nämlich viel Geduld. Die B42 am Rhein entlang bleibt nach dem Felssturz an der Lorelei weiterhin dicht. Jürgen Scholle aus dem HR4-Team hat mehr Infos für uns.
2: Dort sind ja gestern Morgen mehrere Felsbrocken auf die Straße gekracht. Die hatten teilweise die Größe eines Schuhkartons oder einer Getränkekiste.
0: Wow.
2: Und an der Lorelei zwischen St. Goarshausen und Kaub ist das Ganze ja passiert. Deshalb hat die Polizei die Strecke auch gesperrt.
0: Ja, zum Glück ist keiner verletzt worden, auch kein Auto beschädigt.
2: Und laut Polizei bleibt die B42 auch voraussichtlich bis morgen früh in beiden Richtungen dicht. Experten prüfen jetzt den Fels an der Lorelei.
0: Kräftig in die Pedale treten, heißt es ab heute im Werra-Meißner-Kreis. Das Stadtradeln geht los.
2: Da machen ja viele Kreise, Städte und Gemeinden mit bei uns in Hessen. Und der Startschuss im Frau-Holle-Land fällt eben heute. Von Neu-Eichenberg bis Herleshausen sind sie alle mit dabei.
0: Ja, und jeder Kilometer zählt.
2: Die Stadt oder Gemeinde mit den meisten gestrampelten Radkilometern gewinnt ja immer. Und wer mitmachen will, lädt sich einfach die kostenlose App Stadtradeln aufs Handy.
0: Und heute starten wir offiziell in den Bücherherbst. Die Aktion Leseland Hessen beginnt.
2: 2 Monate lang gibt's überall im Land Lesungen und Treffen mit über 130 Autoren.

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5: 7 Uhr. Bahn weitet Alkoholverbot an Bahnhöfen aus. Eltern machen sich laut Studie Sorgen um Zukunft. Deutsche Postkonzern wird in DHL umbenannt. Das Wetter mal Sonne, mal Wolken, einzelne Schauer, 19 bis 25 Grad. Die Nachrichten mit Dagmar Nuhn. Guten Morgen. Die Deutsche Bahn weitet ihr Alkoholverbot an Bahnhöfen ab heute stufenweise aus. Am Frankfurter Hauptbahnhof gilt es schon länger. Jetzt kommen 4 weitere Stationen dazu, in Berlin, Kiel und Braunschweig. ARD-Reporterin Nina Schön.
6: Das Trinkverbot gilt auf allen Bahnsteigen und in den Empfangshallen. Wer im Bahnhof ins Restaurant oder in eine Bar geht, darf dort weiterhin Alkohol trinken. Auch verschlossene alkoholische Getränke im Gepäck darf man dabei haben. Ziel ist es, für mehr Sicherheit zu sorgen. Nach Angaben der Gewerkschaft der Polizei gab es im vergangenen Jahr bundesweit rund 28.000 Gewaltdelikte auf Bahnhöfen und in Zügen.
5: Die umstrittene Reform der Einkommensteuer soll offenbar morgen im Bundeskabinett beschlossen werden. Die Nachrichtenagentur dpa beruft sich auf das Finanzministerium und meldet, dass sich die schwarz-rote Koalition auf letzte Details geeinigt habe. Ziel der Reform ist es, vor allem Familien mit Kindern sowie niedrige und mittlere Einkommen zu entlasten, um insgesamt 10 Milliarden Euro pro Jahr ab 2028. Mehr als ein Viertel der Eltern in Deutschland macht sich Sorgen, in den kommenden 12 Monaten nicht genug Geld zu haben, um Heizung, Kleider oder Lebensmittel zu bezahlen. Das hat eine repräsentative Umfrage für die Organisation Save the Children ergeben. Danach sorgen sich 27%, dass sie nicht für die Grundbedürfnisse aufkommen können. Im Januar 2025 lag dieser Wert noch bei 15%. Für den Landtag in Wiesbaden ist die Sommerpause beendet. Er startet heute in die neue Sitzungswoche. Zum Auftakt geht es unter anderem um die Bildungspolitik. Kultusminister Schwarz gibt eine Regierungserklärung ab zum geplanten Bildungspaket, das er gestern vorgestellt hatte. HR-Korrespondent Timo Kurt.
7: Gesprächsstoff gibt's genug. Die Landesregierung will bis zum Ende der Wahlperiode zusätzlich 50 Millionen Euro in die Bildung stecken. Erstklässler sollen eine Deutschstunde mehr bekommen und Kinder mit Defiziten zusätzliche Matheförderung. Außerdem kommt in den Klassen 5 und 6 das neue Pflichtfach KI und digitale Welt.
5: Der Bonner Konzern DHL hat den Zusatz Deutsche Post ab heute aus seinem Namen gestrichen. In einer Mitteilung heißt es, damit sei ein Beschluss der Hauptversammlung vom Mai umgesetzt worden. ARD-Reporter Sebastian Titelbach.
8: Für Vorstandschef Tobias Mayer ein logischer Schritt. Mehr als 93% des Umsatzes weltweit werde unter der Marke DHL erwirtschaftet. Nun ändert sich nicht nur der Name, sondern auch die Konzernstruktur. DHL AG heißt die weltweite Konzernmutter mit Sitz in Bonn. Das deutsche Brief- und Paketgeschäft wird zu einer Tochtergesellschaft mit dem Namen Deutsche Post AG.
5: Und das steht heute noch an. Bundesaußenminister Wadephul ist weiter auf Nordafrika-Reise. In Algerien geht es vor allem um Energie- und Migrationspolitik. Vor 2 Wochen sind die Bad Hersfelder Festspiele zu Ende gegangen. Später wird vorgestellt, welche Stücke nächstes Jahr auf dem Programm stehen. Und vorletztes Spiel in der ersten DFB-Pokalrunde. Fußball-Bundesligist Borussia Dortmund muss nach Hamburg zum Oberligisten HEBC. Das waren die Nachrichten.
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9: Willkommen im September. Ach, das klingt schon so nach Herbst. Und tatsächlich, heute ist meteorologischer Herbstanfang. Was das bedeutet und ob das Wetter auch herbstlich wird, fragen wir Peter Schwarz.
10: Das heißt einfach, ab heute zählt für die Meteorologen alles zum Herbst. Nur das Wetter hat hier in Rhein-Main keine richtige Lust darauf. Zwar segeln ein paar Wolken über den Himmel und den ruppigen Wind sind ja auch erstmal los. Insgesamt dominiert aber die Sonne und dazu bleibt es meistens trocken. Die Temperaturen sind eh spätsommerlich mit 22 Grad im Biebergemünd und 25 in Hochrheim. So ähnlich geht es auch die nächsten Tage weiter und mit den Temperaturen geht es ab Donnerstag sogar noch mal deutlich nach oben.
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9: Auf der A3 Frankfurt Richtung Köln brauchen Sie jetzt etwas Geduld. Zwischen dem Mönchhof-Dreieck und dem Wiesbadener Kreuz 3 Kilometer Stau wegen eines defekten Fahrzeugs auf dem linken Fahrstreifen im Baustellenbereich. Bitte ordnen Sie sich vor der Baustelle auf dem rechten Fahrstreifen ein. A5 Heidelberg Richtung Darmstadt, zwischen Zwingenberg und Seeheim-Jugenheim 3 Kilometer stockend. A5 Kassel Richtung Frankfurt, zwischen dem Gambacher Kreuz und Obermörlen 7 Kilometer Stau nach einem Unfall auf dem linken Fahrstreifen. Bitte lassen Sie eine Rettungsgasse frei. Der HR4 Staurechner berechnet eine Verzögerung von 20 bis 30 Minuten. A6 Heilbronn Richtung Mannheim, zwischen Schwetzingen-Hockenheim und Mannheim-Schwetzingen 5 Kilometer Stau nach einem Unfall auf dem rechten Fahrstreifen. Die A44 Kassel Richtung Dortmund ist zwischen Zierenberg und Bräuner wegen eines brennenden LKW-Anhängers gesperrt. Dadurch kommt es zu 6 Kilometern Stau ab Kassel-Bad Wilhelmshöhe. In der Gegenrichtung gibt es Sichtbehinderungen durch Rauch. Und die A643 Mainz Richtung Wiesbaden, zwischen dem Dreieck Mainz und dem Schiersteiner Kreuz streckenweise stockender Verkehr. Ich wünsche Ihnen, dass Sie sicher und möglichst ohne Umwege ans Ziel kommen.
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9: Andy Borg bringt uns um 7:05 richtig schönen Schlager ins Programm. Seine Fernsehshow Schlager Spaß ist ja immer noch eine der beliebtesten Schlagershows im deutschen Fernsehen. Die nächste Ausgabe gibt's an diesem Samstag um 20:15 Uhr.
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Die Bee Gees um 7:12 in HR4. Ja, das ist doch genau der richtige Song, um damit morgens durchs Bad oder durch die Küche zu tanzen. Und heute gibt es dazu noch etwas zu feiern. Barry Gibb wird 80. Ja, herzlichen Glückwunsch. Und nicht nur das, er hat auch noch Hochzeitstag. Heute vor genau 56 Jahren haben er und seine Frau Linda Gray geheiratet. An Barrys Geburtstag, damit er den Hochzeitstag auch nicht vergisst. Wie schlau, oder? Das werde ich meinem Schatz vielleicht auch mal vorschlagen. Happy Birthday von HR4 an den letzten Bee Gee, Barry Gibb. Close your eyes.

0: 18 nach 7 in HR4 zum meteorologischen Herbstbeginn. Tja, wir haben ihn irgendwie hinter uns gebracht, den viel zu heißen Sommer bei uns in Hessen. Auch durch Aktionen wie die in Kelsterbach. Dort ist ein einfacher Grünstreifen zu einem ganzen kleinen Park umgestaltet worden. Mit schattenspendenden Ölweiden, Pinien und verschiedenen Eichen. Für Sebastian Mack von der Stadt ist das ein echtes Herzensprojekt gewesen.
1: Wir haben dieses Jahr einen warmen Sommer, wir werden zukünftig warmen Sommer haben. Hier wurden entsprechend einfach auch Pflanzen eingesetzt und Bäume, die wenig Wasser auch in Zukunft brauchen.
0: Der sogenannte Mikropark soll nämlich möglichst gar nicht bewässert werden. Und auf dieser kleinen Parkfläche gibt es zwei Sitzbänke, die auch schon gern genutzt werden.
2: Ja, ich finde es eigentlich ganz gut hier. Wirklich, da haben sich echt was Gutes eingefallen lassen.
3: Ja, ist ein schöner Ort, um eine kurze Pause zu machen.
0: Ja, siehste. Und es soll nicht der einzige Mikropark bleiben. Kelsterbach will in Zukunft noch weitere kleine grüne Orte schaffen.
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1: Die Nachrichten aus unserer Gegend, kurz zusammengefasst um 7:30.
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2: Feueralarm mitten in der Wiesbadener Innenstadt. Gestern am späten Nachmittag kommt es in der Küche eines Restaurants am Kochbrunnenplatz zu einem Brand. Dichter Qualm breitet sich in dem gesamten Gebäude aus, nur ein Steinwurf von der hessischen Staatskanzlei entfernt. Für die Einsatzkräfte ist es schwierig, den Brand zu bekämpfen. Eine heiße Fritteuse macht es ihnen besonders schwer. Sie kann nämlich nicht schnell genug abgekühlt werden. Bei dem Feuer wird ein Angestellter des Restaurants verletzt und in ein Krankenhaus gebracht. Zur Brandursache und Höhe des Schadens gibt es bislang noch keine Informationen. Rainer Battefeld, Wiesbaden.
3: Strom weg, Handynetz auch weg und trotzdem noch irgendwo Hilfe bekommen. Genau dafür rüstet Maintal jetzt auf. Die Stadt hat 3 große Notstromaggregate für rund 340.000 Euro angeschafft. Die springen bei einem längeren Stromausfall ein und versorgen wichtige städtische Gebäude unabhängig weiter mit Strom. So können zum Beispiel sogenannte Katastrophenschutz-Leuchttürme geöffnet bleiben. Dort bekommen Maintaler im Ernstfall Informationen und Hilfe, können zum Beispiel einen Notruf absetzen lassen, wenn Handy und Telefon nicht mehr funktionieren. Die Stadt sagt aber auch, für die ersten Tage einer Krise sollte jeder selbst Wasser, Lebensmittel, Taschenlampen und Batterien zu Hause haben. Marcel Ronge, Maintal.
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1: Der 1. September ist da und damit beginnt meteorologisch der Herbst. Ob sich das heute auch draußen bemerkbar macht, weiß Peter Schwarz mit den Aussichten für unsere Region.
4: Der September beginnt heute in Rhein-Main recht ruhig. Die Sonne teilt sich den Himmel immer wieder mit Wolken, dabei bleibt das meistens trocken. Die Temperaturen sind dagegen noch eindeutig spätsommerlich. Uns erwarten im Taunus rund um Schmitten etwa 21, in Hanau bis zu 25 Grad. Der Wind lässt heute übrigens auch deutlich ruhiger angehen und viel Regen erwartet uns auch in den kommenden Tagen nicht. Meistens geht's trocken weiter und Richtung Wochenende wird sogar noch mal richtig warm.
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1: Der Verkehr bleibt einigermaßen dicht. Auf der A3 Würzburg Richtung Frankfurt zwischen Hanau und Offenbacher Kreuz stockt es. A5 Heidelberg Richtung Darmstadt zwischen Bensheim und Seeheim-Jugenheim 6 Kilometer Stau und stockender Verkehr. A5 Kassel Richtung Frankfurt zwischen dem Gambacher Kreuz und Obermörlen 8 Kilometer Stau nach einem Unfall auf dem linken Fahrstreifen. Der HR4-Staurechner berechnet eine Verzögerung von etwa 20 bis 30 Minuten. A6 Heilbronn Richtung Mannheim zwischen Schwetzingen-Hockenheim und Mannheim-Schwetzingen 5 Kilometer Stau nach einem Unfall auf dem rechten Fahrstreifen. Die A44 Kassel Richtung Dortmund ist zwischen Zierenberg und Bräuna wegen Löscharbeiten an einem LKW-Anhänger gesperrt. Dadurch 7 Kilometer Stau ab Kassel-Bad Wilhelmshöhe, in der Gegenrichtung Sichtbehinderungen durch Rauch. A60 Mainz Richtung Rüsselsheim zwischen Mainz-Laubenheim und Bischofsheim 3 Kilometer stockend. A643 Mainz Richtung Wiesbaden zwischen dem Dreieck Mainz und dem Schiersteiner Kreuz 6 Kilometer stockend.
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1: Ja, dass der weltbekannte Country-Klassiker Rose Garden eigentlich gar kein Original von Lynn Anderson gewesen ist, hat im Jahr 1971 absolut niemanden gestört. Und ich glaube, so ist es bis heute. Hier ist Lynn um 7:45 für Sie.
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0: Ach Mensch, da drückt die ganze hr4-Familie die Daumen um 20 vor 8. In Frankfurt ist gestern das Training losgegangen für die Tramfahrer, die bei der Tramfahrer-Europameisterschaft in Warschau an den Start gehen. Als einziges Team aus ganz Deutschland sind die VGF-Profis dabei, haben wir gestern schon in Gut zu wissen gehört. Da ist Hessen also ganz vorne mit dabei. Super. Das Team übt mit Tramfahrlehrer Peter Schulz. Eine Disziplin ist, die Straßenbahn punktgenau zum Stehen zu bringen.
1: Bremse ich einmal zu viel, verbremse ich mich. Bremse ich zu wenig, fahre ich drüber. Das ist die Kunst, genau diesen Punkt zu treffen. Und je höher meine Geschwindigkeit ist, desto schwieriger wird die ganze Sache.
0: Ja, das kann ich mir vorstellen. Da braucht es also ganz besonders viel Erfahrung und Fingerspitzengefühl. Und das hat Tramfahrer Robin Hepp aus dem VGF-Team. Der will bei der EM natürlich nicht irgendwo landen.
2: Also wir sind schon selbstbewusst, weil das ganze Training soll natürlich auch nicht umsonst gewesen sein. Realistisch gesehen, ja, Top 10 wäre schon sehr schön.
0: Ich drücke die Daumen. Die Tram-EM in Warschau ist am Samstag in 2 Wochen. Toi, toi, toi. Auch von hr4. Oh.

0: Tja, da ist wieder einiges auf den Straßen los. Um 13 vor 8.
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0: Auf der A44 brennt ein LKW zwischen Zierenberg und Bräuner. Jürgen aus dem HR4-Team, du kennst die Details.
2: Das Feuer ist laut Autobahnpolizei an einem Reifen ausgebrochen und die Feuerwehr hat es zum Glück schnell unter Kontrolle bekommen. Jetzt laufen noch Nachlöscharbeiten, es hat sich auch keiner verletzt. Die A44 ist in Richtung Dortmund weiterhin gesperrt. Aktuell haben wir 7 Kilometer Stau und in der Gegenrichtung bitte auch aufpassen, dort behindert Rauch die Sicht.
0: Das neue Ausbildungsjahr geht los und die Wünsche von und für die Azubis werden heute in Frankfurt in den Himmel geschickt.
2: Die evangelische Kirche hat in ganz Deutschland eingeladen zur Aktion Herzen hoch für dich.
0: Schön.
2: Ja, finde ich auch. Das funktioniert so. Also Azubis schreiben auf, was sie sich wünschen. Nette Kollegen, viel Neues lernen, viel Geld verdienen oder so.
0: Ja.
2: Und viele Eltern, Chefs, Berufsschullehrer machen da auch mit.
0: Und was passiert dann mit den Wünschen?
2: Da sind mehrere tausend zusammengekommen, hat mir der Projektleiter gesagt. Mhm. Und die werden heute Vormittag von Pfarrern auf dem Römerberg vorgelesen, verbunden mit Segenswünschen. Und dann lassen sie noch 2026 Herzen aus Schaum in den Himmel steigen fürs Ausbildungsjahr 2026.
0: Ach, wenn sie das für uns damals gemacht hätten. Nach den Festspielen ist vor den Festspielen. In Bad Hersfeld stellen sie heute das Programm für die nächste Saison vor.
2: Wir sind gespannt, welche Theaterstücke und Musicals so geplant sind und natürlich auch, welche Schauspieler, vielleicht auch Promis, dann auf der Bühne stehen. Der neue Spielplan wird vorgestellt heute in Bad Hersfeld von Bürgermeisterin Anke Hofmann und Intendantin Elke Hesse, natürlich standesgemäß

Wolfgang Petri um 5 vor 8 in hr4. Er hat keine Kreditkarte, kein Handy, kein gar nichts, plaudert Achim Petri neulich über seinen Papa aus. Irgendwie sympathisch.

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4: 8 Uhr. Pflegebeauftragte erwartet keine Pleite der Pflegekassen. Bahn weitet Alkoholverbot an Bahnhöfen aus. Zahl der Toten nach Sturzflut in Nepal steigt weiter. Das Wetter mal Sonne mal Wolken, einzelne Schauer 19 bis 25 Grad. Die Nachrichten mit Dagmar Nuhn. Guten Morgen. Die Pflegeversicherung steht finanziell unter Druck. Die Pflegebeauftragte der Bundesregierung Staffler hat jetzt aber Befürchtungen vor einer Pleite zurückgewiesen. ARD-Korrespondentin Anne-Kathrin Mellmann.
5: Zwar reichten die Einnahmen nach Berechnungen des Spitzenverbands der gesetzlichen Kranken- und Pflegekassen GKV ab Oktober voraussichtlich nicht mehr aus, um alle Leistungen zu finanzieren. Die Kassen würden aber nicht zahlungsunfähig, sagte Staffler dem Bayerischen Rundfunk. Bundesdarlehen könnten die Zeit bis zum Start der geplanten Pflegereform Anfang kommenden Jahres überbrücken. Der GKV-Spitzenverband erwartet für dieses Jahr ein Defizit von rund 4,4 Milliarden Euro, für 2027 weitere 10 Milliarden.
4: Bei der Deutschen Bahn gilt ab heute an 4 weiteren Bahnhöfen ein Alkoholverbot, und zwar in Berlin, Kiel und Braunschweig. Am Frankfurter Hauptbahnhof gilt das Verbot schon länger. Damit darf kein Alkohol mehr getrunken werden, an Bahnsteigen, in Empfangshallen und teilweise auch auf Vorplätzen. Ausgenommen sind Restaurants und Bars auf dem Gelände. Die EU will mit weiteren Schritten gegen Russland vorgehen. Details wollen die Verteidigungsminister der Mitgliedstaaten später bei einem Treffen in Irland beraten. Dabei soll es um die sogenannte Schattenflotte gehen, aber auch um den Krieg in der Ukraine. ARD-Korrespondentin Sabrina Fritz.
6: Die Europäische Union will weitere Strafmaßnahmen gegen Russland verhängen. Ein Grund sind die anhaltenden Angriffe gegen die Ukraine, aber auch die zunehmende Bedrohung für die Gemeinschaft. Hinter den zahlreichen Drohnen- und Störaktionen der vergangenen Monate vermuten viele Politiker Moskau. Sicherheitsexperten zählen auch den versuchten Drohnenanschlag auf dem Leipziger Flughafen dazu.
4: 6 Tage nach der verheerenden Sturzflut im Himalaya-Gebiet melden die Behörden mehr als 1.000 Tote. In Nepal kamen demnach 987 Menschen ums Leben, im chinesisch verwalteten Tibet 16. Nach wie vor werden allerdings fast 4.000 Menschen vermisst, unter ihnen auch 600 Ausländer. Bei einem Brand in einem Restaurant in Wiesbaden ist gestern ein Mitarbeiter verletzt worden. Wie die Polizei mitteilte, war das Feuer in der Küche ausgebrochen. Die genaue Ursache muss noch ermittelt werden. Unklar ist auch noch, wie groß der entstandene Schaden ist. Das Leseland Hessen startet heute wieder, das größte Literaturfestival des Landes. Bis zum 1. November gibt es dabei mehr als 200 Lesungen in 52 Städten und Gemeinden. HR-Reporter Christoph Schäffer.
7: Mit dabei sind viele Autorinnen und Autoren, die mit ihren aktuellen Romanen auch auf der Longlist zum Deutschen Buchpreis stehen. Darunter 2 hessische Newcomerinnen. Miriam Karbe aus Frankfurt stellt ihren Roman Unerwünschte Töchter vor. Levi Liao aus Kassel präsentiert ihr Debüt Glaszeit. Mit Eva Menasse, Judith Herrmann oder Ingo Schulze sind auch etablierte Autorinnen und Autoren dabei. Auch Kinderbuchlesungen an Schulen sind geplant.
4: Und auch das steht heute noch an. Im Hessischen Landtag geht es um Schulpolitik. Eine Regierungserklärung von Kultusminister Schwarz steht auf dem Programm. Und in der Fußball-Bundesliga schließt sich das Transferfenster. Die letzten Spielerwechsel müssen bis 20 Uhr abgewickelt sein. Das waren die Nachrichten.
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9: Der September ist da und mit ihm ganz offiziell der meteorologische Herbst. Ob sich das heute auch beim Wetter bemerkbar macht, was uns genau erwartet, verrät Peter Schwarz.
10: Das heißt, einfach ab heute zählt für die Meteorologen alles zum Herbst. Nur das Wetter hat hier in Rhein-Main keine richtige Lust darauf. Zwar segeln ein paar Wolken über den Himmel und den ruppigen Wind sind ja auch erstmal los. Insgesamt dominiert aber die Sonne und dazu bleibt es meistens trocken. Die Temperaturen sind eh spätsommerlich mit 22 Grad in Biebergemünd und 25 in Hochheim. So ähnlich geht es auch die nächsten Tage weiter und mit den Temperaturen geht es ab Donnerstag sogar noch mal deutlich nach oben.
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9: Der Berufsverkehr sorgt weiterhin für volle Straßen. A3 Würzburg Richtung Frankfurt zwischen Seligenstadt und Obertshausen 6 Kilometer stockend. A5 Heidelberg Richtung Darmstadt zwischen Bensheim und Seeheim-Jugendheim streckenweise stockend auch hier. A5 Kassel Richtung Frankfurt zwischen dem Gambacher Kreuz und Bad Nauheim streckenweise stockend. Die A44 Kassel Richtung Dortmund, wir haben es eben bei Jürgen Scholler aus dem H4-Team schon gehört, ist zwischen Zierenberg und Bräuna wegen Nachlöscharbeiten an einem LKW-Anhänger gesperrt. Dadurch 10 Kilometer Stau und stockender Verkehr ab Kassel-Bad Wilhelmshöhe. Der Anhänger hat Spanplatten geladen, muss aufwendig nach Glutnestern jetzt gesucht werden. A60 Mainz Richtung Rüsselsheim, zwischen Mainz-Weisenau und Rüsselsheim-Mitte 7 Kilometer Stau und stockender Verkehr. A67 Mannheim Richtung Darmstadt, zwischen Lorsch und Funkstadt 4 Kilometer stockend. A643 Mainz Richtung Wiesbaden, zwischen dem Dreieck Mainz und dem Schiersteiner Kreuz 6 Kilometer stockender Verkehr. Und Vorsicht auf der A3 Frankfurt Richtung Würzburg, in der Abfahrt Frankfurt Süd eine ungesicherte Unfallstelle auf der Fahrbahn. Passen Sie unterwegs gut auf sich auf.
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9: Und mit Tony Christie geht's rein in diesen Morgen um 7:05. Sein Song Amarillo steckt voller Fernweh, Vorfreude und dem Wunsch, endlich bei dem Menschen anzukommen, zu dem man unbedingt zurück will.
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0: Einige Hessen sind auf dem Weg zum Arzt mit HR4 um 11 nach 8. Ja, oder zur neuen, ich nenne es mal, Gesundheitscheck-Telefonzelle in der Frankfurter Uniklinik. Die Bilanz der Klinik zu diesem Modellprojekt, das jetzt seit einem Jahr läuft, fällt super aus. 8500 Menschen haben den sogenannten eHeart Cube genutzt. Ja, in das Teil setzt man sich einfach rein und wird durch einen Schnellgesundheitscheck geleitet mit Blutdruckmessen und EKG. Das Gerät druckt einen Zettel aus, auf dem man direkt sieht, alles okay? Oder ist es höchste Eisenbahn und ich muss zum Doc? In einigen Fällen ist das sogar tatsächlich so gewesen. Und da war der HeartCube Gold wert für die Gesundheit, erklärt Uniklinikärztin Julia Brandz, die den Cube mit auf den Weg gebracht hat.
1: Davon waren nicht alle Fälle schwerwiegend, aber auch da haben wir Patienten gefunden, zum Beispiel mit hochgradiger Herzklappenundichtigkeit. Wir haben Patienten gefunden, die Gefäßverkalkungen in den Herzkranzgefäßen, die dann auch tatsächlich zum Herzkatheter mussten und wo wir wirklich sagen können, da haben wir zum Beispiel einen Herzinfarkt verhindert, der sonst im Verlauf sicher früher oder später aufgetreten wäre.
0: Ja, das sind doch mal starke Argumente für den Gesundheitscheck to go in der Frankfurter Uniklinik. Und die Ärzte können sich auch vorstellen, das Teil auch ganz woanders aufzustellen. Ja? Zum Beispiel in Bürgerämtern, wo Menschen Wartezeit haben und dabei ganz nebenbei ihr Herz-Kreislauf-System prüfen lassen können. Der eHeart Cube der Uniklinik Frankfurt hat schon Leben gerettet.
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0: Falls Sie mit HR4 gerade auf dem Weg nach draußen sind um 20 nach 8, gucken Sie noch mal, ob Sie wirklich alles haben. Ja, ich, Depp, habe heute Morgen meinen Schlüssel in der Wohnung liegen lassen, hey. Also wie kann man so doof sein? Jetzt habe ich mal dem Vermieter geschrieben, der über mir wohnt und meinen Ersatzschlüssel hat. Aber das ist ja auch peinlich, vor dem Vermieter so ein Schussel zu sein, ja? Ich habe dann ewig rumüberlegt auf meinem Weg zur Arbeit heute. Wie mache ich das denn zukünftig, ja? Klar, den Schlüssel nicht in der Wohnung liegen zu lassen, ist Plan A. Aber dem Vermieter zu schreiben, falls es doch mal passiert, kann ja nicht immer Plan B sein. Aber ja, Schlüssel unter den Blumentopf finde ich auch irgendwie gefährlich. Dann komme ich hier heute Morgen an. Erzähle dem Produzenten Jan von meinem Dilemma und der sagt innerhalb von 10 Sekunden, wieso legst du denn den Ersatzschlüssel nicht einfach hier auf die Arbeit in dein Schließfach? Ach so, ja. Schon erschreckend manchmal, wie lange ich über Blumentöpfe und Vermieter nachdenke, wenn die einfachste Lösung einfach seit Monaten in meinem Schließfach wartet. Ich hoffe jetzt einfach mal, dass Jan für mein Handy demnächst auch einen Plan haben wird. So, damit wäre Plan B für den Schlüssel geklärt und Plan C wäre dann vermutlich, ja, einfach hier in HR4 einziehen.
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0: kommt es bei Modern Talking doch noch zur Annäherung. Ja, da wird nach einem versöhnlichen Bildinterview mit Dieter Bohlen jetzt gemunkelt. Ich würde mich freuen. Um 8:30 gibt es jetzt den Blick auf das, was nebenan passiert.
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2: Noch einmal auf der sehr breiten Rutsche im Freibad in Frankfurt-Eschersheim ins Wasser sausen oder im Stadionbad von der ungewöhnlichen Sprunganlage von 1 bis 10 Metern springen. Heute ist die letzte Chance dazu, denn ab morgen schließen die beiden Freibäder und gehen in die Winterpause. Die beheizten Freibäder in Hausen, in Niedereschbach, das Silobad und das Riedbad bleiben aber geöffnet. Das Wetter hier in Frankfurt scheint mitzuspielen. Heute am letzten Freibadtag im Stadionbad und in Eschersheim bis 25 Grad, gegen Ende der Woche sogar noch mal bis 31 Grad bei Sonne und Wolken. Tobias Weiler-Mattes aus Frankfurt.
3: Die Aufzüge am Bahnhof in Bischofsheim im Kreis Groß-Gerau sind schon länger ein größeres Ärgernis. Denn in der Vergangenheit waren sie häufiger kaputt und haben somit Menschen mit Behinderungen oder auch Familien mit Kinderwagen das Leben schwer gemacht. Deswegen sollten die Aufzüge komplett neu gemacht werden. Heute Nacht sollten die Aufzugsschächte angeliefert und angebracht werden. Ich war am Bahnhof und habe mir das Ganze angeschaut und ja, der eine Aufzugsschacht ist schon da, der andere ist allerdings noch komplett Baustelle. Fertig werden soll die ganze Anlage im November, wie die Gemeinde bestätigt. Kostenpunkt der ganzen Angelegenheit sind 1,3 Millionen Euro. Marit Hesar, Bischofsheim.
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0: Heute startet ganz offiziell der meteorologische Herbst. Ob das Wetter diesen Wechsel auch schon mitbekommen hat, verrät uns Peter Schwarz mit dem Blick auf unsere Umgebung.
4: Der September beginnt heute in Rhein-Main recht ruhig. Die Sonne teilt sich den Himmel immer wieder mit Wolken, dabei bleibt das meistens trocken. Die Temperaturen sind dagegen noch eindeutig spätsommerlich. Uns erwarten im Taunus rund um Schmitten etwa 21, in Hanau bis zu 25 Grad. Der Wind lässt heute übrigens auch deutlich ruhiger angehen und viel Regen erwartet uns auch in den kommenden Tagen nicht. Meistens geht's trocken weiter und Richtung Wochenende wird sogar noch mal richtig warm.
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0: Aktuell liegt mir diese Meldung aus Hessen vor. A3 Würzburg Richtung Frankfurt zwischen Seligenstadt und Obertshausen. 6 Kilometer stockender Verkehr. A5 Kassel Richtung Frankfurt zwischen dem Gambacher Kreuz und Bad Nauheim. Streckenweise stockender Verkehr auch hier. Die A44 Kassel Richtung Dortmund ist unser Sorgenkind heute. Die ist zwischen Zierenberg und Bräuner wegen Nachlöscharbeiten an einem LKW-Anhänger gesperrt. Dadurch 12 Kilometer Stau und stockender Verkehr ab dem Kreuz Kassel West. Die Umleitung über Wolfhagen ist überlastet. Bitte weichen Sie möglichst weiträumig aus. Der Anhänger hat Spanplatten geladen. Da muss jetzt aufwendig nach Glutnestern gesucht werden. A60 Rüsselsheim Richtung Mainz, zwischen dem Mainz-Spitz-Dreieck und Mainz-Laubenheim 2 Kilometer Stau wegen eines defekten Fahrzeugs auf dem rechten Fahrstreifen. A60 Mainz Richtung Rüsselsheim, zwischen Mainz-Weisenau und Rüsselsheimer Dreieck streckenweise Stau und stockender Verkehr. A643 Mainz Richtung Wiesbaden, zwischen dem Dreieck Mainz und dem Schiersteiner Kreuz 6 Kilometer stockender Verkehr. A661 Egelsbach Richtung Oberursel zwischen Frankfurt-Friedberger Landstraße und Frankfurt-Eckenheim 3 Kilometer stockender Verkehr. Und letzte Meldung, eine habe ich noch. A3 Köln Richtung Frankfurt zwischen Niedernhausen und dem Wiesbadener Kreuz 4 Kilometer Stau nach einem Unfall auf dem rechten Fahrstreifen. Kommen Sie überall sicher an.
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0: Ja, guten Morgen. Elvis Presley erzählt jetzt von einem Mann um 9:30, dessen Briefe immer wieder ungeöffnet zurückkommen. Ja, und irgendwann wird ziemlich klar, was das zu bedeuten hat. Tja, da ist wohl wirklich Schluss. Return to Sender.
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0: Ja, da wird schon fleißig geradelt bei uns um 8:45. Guten Morgen.
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0: Jeder dritte Hesse radelt auf einem E-Bike. Und es werden immer mehr. Jürgen Scholle aus dem HR4-Team fährt auch gerne Fahrrad. Aber du hast keine E-Bikes, oder?
2: Nee, ich habe schon oft drüber nachgedacht. Dann könnte ich auch mal die Berge hochfahren, ohne mich heftig abzustrampeln. Hinterher so fix und fertig zu sein. Bei unserer HR-Radtour ist das E-Bike ja auch Standard. Und wir Hessen sind übrigens laut aktueller Umfrage im E-Bike-Vergleich der Bundesländer von Platz 11 auf Platz 8 vorgeradelt.
0: Ah ja.
2: Das ist rausgekommen bei einer Umfrage von E.ON.
0: Und wo sind die meisten E-Biker unterwegs?
2: Ausgerechnet im flachen Niedersachsen.
0: Nein.
2: Ja, ich weiß, ich habe mich schon immer gewundert, warum denn in, naja, egal. Gefolgt von Nordrhein-Westfalen und Bayern und die wenigsten E-Bikes gibt's in Berlin.
0: Im Garten ist vieles schon verblüht und das meiste Gemüse geerntet. Wenn Sie noch Samen übrig haben, können Sie die nach Hofheim bringen.
2: Dort bitten sie wieder um Spenden für die Saatgutbibliothek, ist eine Initiative der Stadtbücherei Hofheim. Die wollen dafür sorgen, dass die Vielfalt an Pflanzen aus der Region erhalten bleibt. Vor allem Obst, Gemüse, Kräuter. Hobbygärtner können dann natürlich im Gegenzug, wenn sie eine Spende abgeben, auch andere Gemüsesamen für die nächste Saison mitnehmen.
0: Die Temperaturen sind ja tagsüber echt angenehm. Ne? 21 Grad sind es gestern in Schauenburg gewesen, 23 am Frankfurter Flughafen. In der Nacht ist das Thermometer runtergegangen auf 11 Grad in Schauenburg und 12 in Frankfurt.
2: Beim Regen ist diesmal viel Brunn an der Spitze mit 18 Millimetern seit gestern Morgen. In Schauenburg sind 3 und in Gießen und Frankfurt jeweils 5 Millimeter Regen gefallen.
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7: 9 Uhr. Mehr Eltern sorgen sich offenbar um finanzielle Zukunft. Landtag befasst sich mit Schulpolitik. Deutsche Bahn weitet Alkoholverbot an Bahnhöfen aus. Das Wetter mal Sonne mal Wolken, einzelne Schauer 19 bis 25 Grad. Die Nachrichten mit Dagmar Nuhn. Guten Morgen. Kleidung, Essen, Heizkosten. Immer mehr Eltern in Deutschland befürchten, dass sie dafür in den nächsten 12 Monaten nicht mehr aufkommen können. Das zeigt eine Umfrage für das Hilfswerk Save the Children. Aus der Nachrichtenredaktion Marco Schleicher.
8: Gut ein Viertel der Väter und Mütter machen sich Sorgen, nicht mehr genug Geld für die Grundbedürfnisse zu haben. Das sind etwas mehr als noch im September letztes Jahr. Und 21% der Befragten sagen, neue Möbel, Ausflüge, ins Restaurant essen gehen, Urlaub oder Hobbys der Kinder – das alles ist nicht drin. Save the Children sieht diesen Trend mit Sorge. Alltägliche Ausgaben wie gesunde Ernährung oder Kleidung sorgen bei Familien für Stress. Die Politik müsse gegensteuern.
7: Die Pflegekassen haben große finanzielle Probleme. Die zuständige Bundesbeauftragte Staffler geht aber nicht davon aus, dass eine Pleite droht. Dem Bayerischen Rundfunk sagte Staffler, die Regierung arbeite gerade an der Pflegereform. Die soll zum 1. Januar greifen. Falls der Pflegeversicherung bis dahin das Geld ausgehe, gäbe es Bundesdarlehen zur Überbrückung. Die Pflegekassen rechnen bis Ende des Jahres mit einem Minus von 4,4 Milliarden Euro. Für den Landtag in Wiesbaden ist die Sommerpause vorbei. Er startet heute in die neue Sitzungswoche. Zum Auftakt geht es unter anderem um die Bildungspolitik. Kultusminister Schwarz gibt eine Regierungserklärung ab zum geplanten Bildungspaket, das er gestern vorgestellt hatte. HR-Korrespondent Timo Kurt.
9: Gesprächsstoff gibt es genug. Die Landesregierung will bis zum Ende der Wahlperiode 50 Millionen Euro zusätzlich in die Bildung stecken. Geplant ist zum Beispiel, dass Erstklässler eine Deutschstunde mehr bekommen und zusätzliche Matheförderung. Außerdem soll ein neues Schulfach mit dem Namen KI und digitale Welt eingeführt werden. Am Abend diskutiert der Landtag dann auch noch über eine geplante Besoldungserhöhung für Landesbeamte. Hier muss die Landesregierung nachbessern, weil einige Beamte bislang zu wenig verdient haben.
7: 6 Tage nach der verheerenden Sturzflut im Himalaya-Gebiet melden die Behörden mehr als 1.000 Tote. In Nepal kamen demnach 987 Menschen ums Leben, im chinesisch verwalteten Tibet 16. Nach wie vor werden allerdings fast 4.000 Menschen vermisst, unter ihnen auch 600 Ausländer. Ein Gletscherabbruch hatte die Sturzflut am vergangenen Mittwoch ausgelöst. Die Deutsche Bahn weitet ihr Alkoholverbot an Bahnhöfen ab heute stufenweise aus. Am Frankfurter Hauptbahnhof gilt es schon länger. Jetzt kommen 4 weitere Stationen dazu in Berlin, Kiel und Braunschweig. ARD-Reporterin Nina Schön.
10: Das Trinkverbot gilt auf allen Bahnsteigen und in den Empfangshallen. Wer im Bahnhof ins Restaurant oder in eine Bar geht, darf dort weiterhin Alkohol trinken. Auch verschlossene alkoholische Getränke im Gepäck darf man dabei haben. Ziel ist es, für mehr Sicherheit zu sorgen. Nach Angaben der Gewerkschaft der Polizei gab es im vergangenen Jahr bundesweit rund 28.000 Gewaltdelikte auf Bahnhöfen und in Zügen. Am Hamburger Hauptbahnhof gilt zum Beispiel schon seit mehr als 2 Jahren ein Alkoholverbot. Da ist die Zahl der Straftaten spürbar zurückgegangen.
7: Und das steht heute noch an. Die EU-Verteidigungsminister sitzen in Irland zusammen. Es geht vor allem darum, wie die Ukraine ihre Raketenabwehr stärken kann. Und vor 2 Wochen sind die Bad Hersfelder Festspiele zu Ende gegangen. Später wird vorgestellt, welche Stücke nächstes Jahr auf dem Programm stehen. Das waren die Nachrichten.
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7: Willkommen im September. Tatsächlich beginnt heute meteorologisch gesehen die neue Jahreszeit. Ob das Wetter passend dazu schon umschaltet, weiß Peter Schwarz.
11: Das heißt einfach, ab heute zählt für die Meteorologen alles zum Herbst. Nur das Wetter hat hier in Rhein-Main keine richtige Lust darauf. Zwar segeln ein paar Wolken über den Himmel und den ruppigen Wind sind ja auch erstmal los. Insgesamt dominiert aber die Sonne und dazu bleibt es meistens trocken. Die Temperaturen sind eh spätsommerlich mit 22 Grad in Bibergemünd und 25 in Hochheim. So ähnlich geht es auch die nächsten Tage weiter und mit den Temperaturen geht es ab Donnerstag sogar noch mal deutlich nach oben.
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7: Der Verkehr ist nach wie vor dicht auf der A3 Würzburg Richtung Frankfurt, zwischen Seligenstadt und Obertshausen 6 Kilometer stockend. A3 Köln Richtung Frankfurt, zwischen Niedernhausen und dem Wiesbadener Kreuz 6 Kilometer Stau und stockender Verkehr nach einem Unfall auf dem rechten Fahrstreifen. Die A44 Kassel Richtung Dortmund ist zwischen Zierenwerk und Bräuna wegen Nachlöscharbeiten an einem LKW-Anhänger gesperrt. Dadurch kommt es zu 11 Kilometern Stau ab dem Kreuz Kassel West. Die Umleitung über Wolfhagen ist überlastet, also am besten weiträumig ausweichen. A60 Rüsselsheim Richtung Mainz, zwischen Rüsselsheim Mitte und Mainz-Laubenheim 4 Kilometer Stau wegen eines defekten Fahrzeugs auf dem rechten Fahrstreifen. A60 Mainz Richtung Rüsselsheim, zwischen Mainz-Weisenau und dem Rüsselsheimer Dreieck streckenweise Stau und stockender Verkehr. A66 Wiesbaden Richtung Frankfurt, zwischen dem Schiersteiner Kreuz und Wiesbaden-Erbenheim 3 Kilometer stockend. A643 Mainz Richtung Wiesbaden, zwischen dem Dreieck Mainz und dem Schiersteiner Kreuz 6 Kilometer stockender Verkehr. Und stockenden Verkehr haben wir auch auf 3 Kilometern auf der A661 Oberursel Richtung Egelsbach zwischen dem Atomburger Kreuz und Frankfurt-Heddernheim. Für Ihre Fahrt wünsche ich Ihnen alles Gute.
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7: Aufdrehen um 8:55 mit Jürgen Drews an diesem Dienstagmorgen. Einen seiner vielen bekannten Songs habe ich für Sie. Wir ziehen heute Abend aufs Dach.
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0: Wir starten in den 1. September hier in HR4 um 8:45 zusammen mit den Azubis bei uns in Hessen. Ja, für ganz viele junge Menschen geht heute die Ausbildung los. Und immer mehr lernen ein Handwerk. Ja, das boomt jetzt in Zeiten von künstlicher Intelligenz, in denen klassische Bürojobs unsicherer werden. Giuseppe Condello macht genau aus diesem Grund eine Ausbildung in Wiesbaden bei Baumstark Haustechnik.
1: Handwerk ist halt einfach ein fester Beruf, da kann kein Roboter oder eine Maschine kommen und uns ersetzen. Und der Beruf generell als Handwerker hat mir immer gefallen. Es ist einfach was Schönes, dass man was machen kann, was man auch sieht und nicht nur im Computer was eingeben muss.
0: Ja, Wärmepumpen und Klimaanlagen einbauen, im Bad Abflüsse und Toiletten anbringen, das sind so die Aufgaben in dem Heiztechnikunternehmen, bei dem Giuseppe jetzt anfängt. 16 Auszubildende gibt es dort aktuell. Chef Theo Baumstark ist selbst total überrascht darüber, dass sich mittlerweile mehr junge Leute bewerben, als er überhaupt annehmen kann.
2: Wir haben Abiturienten, wir haben Studenten, wir haben hauptsächlich Sache Realschüler, die kommen mit einer anderen Schulausbildung, auch mit einem anderen Interesse, weil auch mittlerweile klar ist, im Handwerk wird Geld verdient und auch nachhaltig Geld verdient. Die KI sind aller Munde. Das ist, bis bei uns eben so weit ist, dass die KI uns im Schrauben ablöst, da wird noch ein bisschen vergehen und ich denke, in meiner Restlaufzeit werde ich es immer erleben.
0: Während die Ausbildungsplätze in anderen Bereichen zurückgehen, werden es im Handwerk mehr. Dabei ist ein Job im Handwerk nicht nur sicher, sondern auch erfüllend. Auch für den Ausbilder der Truppe, Rudolf Jaslowski.
3: Ja, ich bin quasi seit 35 Jahren in der Firma und der Beruf macht mir seit all den Jahren immer noch Spaß. Und vor allen Dingen, wenn ich mit den jungen Leuten was zu tun habe und darf sie auch ausbilden.
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1: Was sich heute in unserem Umland tut, hören wir jetzt um 9:30.
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2: Nette Kolleginnen und Kollegen, das Gefühl, am richtigen Platz zu sein, gute Übernahmechancen. Was genau wünschen sich junge Menschen zum Ausbildungsstart? Das wollte die Evangelische Kirche Deutschland wissen und hat die Antworten aus ganz Deutschland den Sommer über gesammelt. Ein Teil wird heute auf dem Frankfurter Römerberg vorgelesen. Vertreterinnen und Vertreter der Kirche sprechen dann Gebete und segnen die Auszubildenden. Dann lassen sie die Wünsche und Gebete symbolisch mit 2026 Herzen in den Frankfurter Himmel aufsteigen. Mit der Aktion möchte die Kirche den jungen Menschen ein gutes Gefühl für den Ausbildungsstart mit auf den Weg geben. Anne-Kathrin Hochstraat, Frankfurt.
3: Knallrot, nostalgisch und ziemlich schick. Ein Schienenbus aus den 60er Jahren fährt im September von Frankfurt mitten hinein in den Odenwald. Der Rhein-Main-Verkehrsverbund feiert 20 Jahre Odenwaldbahn und macht daraus eine besondere Zeitreise für Familien. In Michelstadt und Erbach wartet am Samstag, den 19. September, ein bunter Tag voller Abenteuer. Die Teilnehmenden können zwischen Aktionen wählen: Eselwanderung, Schäferei, Streichelzoo oder eine Schatzsuche im Schloss Erbach. Wer möchte, kann die Region aber auch auf eigene Faust entdecken. 150 Plätze gibt es für die Sonderfahrt zu gewinnen. Das Gewinnspiel für Familien findet man unter rmv.de/ontour. Stefanie Hofmann, Odenwald.
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1: Gestern ein bisschen Schauerwetter, also steht der Herbst in den Startlöchern, fragen Sie. Ob wir auch heute den Schirm brauchen, verrät uns Peter Schwarz.
4: Der September startet in Rhein-Main spätsommerlich. Die Sonne spielt heute bei uns die Hauptrolle. Ein paar Wolken kommen auch mal dazu. Schauer gibt's aber kaum mehr und auch der Wind hat sich deutlich beruhigt. Von Herbstfeeling also keine Spur bei uns und schon gar nicht von den Temperaturen. 21 bis 25 Grad gibt's heute Nachmittag. Morgen bleibt's ebenfalls trocken. Es wird dann aber etwas wolkiger bei ähnlichen Werten. Zum Wochenende wird es dann nochmal richtig sommerlich mit bis zu 30 Grad.
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1: Ja, vor allem auf einigen viel genutzten Strecken ist jetzt noch einiges los. A3 Würzburg Richtung Frankfurt, zwischen Seligenstadt und Obertshausen streckenweise stockend. A3 Köln Richtung Frankfurt, zwischen Niedernhausen und dem Wiesbadener Kreuz. 7 Kilometer Stau nach einem Unfall auf dem rechten Fahrstreifen. Der HR4 Staurechner berechnet eine Verzögerung von 30 bis 40 Minuten. Die A44 Kassel Richtung Dortmund ist zwischen Zierenberg und Bräuna wegen Nachlöscharbeiten an einem LKW-Anhänger gesperrt. Dadurch 11 Kilometer Stau ab dem Kreuz Kassel West. Die Umleitung über Wolfhagen ist überlastet. Bitte möglichst weiträumig ausweichen also. A60 Rüsselsheim Richtung Mainz, zwischen Rüsselsheim Mitte und Mainz-Laubenheim 4 Kilometer Stau wegen eines defekten Fahrzeugs auf dem rechten Fahrstreifen. A60 Mainz Richtung Rüsselsheim, zwischen dem Mainz-Spitz-Dreieck und dem Rüsselsheimer Dreieck streckenweise Stau und stockend. Und A67 Darmstadt Richtung Mannheim, zwischen Funkstadt und Gernsheim 3 Kilometer stockend.
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1: Ja, gleich 2 Medleys von Andrea Berg und Andreas Gavalier haben den Lerchenberg auf den Kopf gestellt am Samstag in der Giovanni Zarella Show vom Fernsehgartengelände. Hier ist Hula Paloo um 9:45.

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Da müssen wir kurz rein für eine aktuelle Gefahrenmeldung aus dem hr4-Verkehrszentrum. Vorsicht auf der A661 Oberursel-Egelsbach. Zwischen Frankfurt-Heddernheim und Frankfurt-Ost kommt Ihnen ein Fahrzeug entgegen. Bitte in beiden Richtungen äußerst vorsichtig fahren und nicht überholen auf der A661 Oberursel-Egelsbach zwischen Frankfurt-Heddernheim und Frankfurt-Ost.

0: Also bei Eukalyptus, da denke ich zuerst an Koalas oder Saunaaufgüsse. Sie auch? Ja, aber auch in hessischen Gärten macht sich Eukalyptus richtig gut um 9:45.
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0: Ja, es gibt sogar winterharte Eukalyptussorten. Die liebt unsere Gartenexpertin Claudia Peselmann. Sie führt eine Baumschule in Bad Homburg.
2: Ich würde sie aber nicht im Hochtaunus setzen, sondern wirklich im Stadtklima. Also wenn ich wirklich in einem Wohnbereich bin, dann habe ich ein ganz anderes Kleinklima und das funktioniert sehr gut.
0: Es gibt verschiedene Sorten von Eukalyptus. Sie unterscheiden sich in der Blattform und in der Größe. Achtung, eine Sorte wird bis zu 10 Meter hoch. Ja, die Kleinen können sie auch im Topf halten, dann müssen sie allerdings frostfrei überwintern. Im Frühjahr können sie den Eukalyptus dann zurückschneiden.
2: Der kleinere, der Gulli oder Pulvernata, die kann man sehr, sehr gut schneiden und das macht man im zeitigen Frühjahr. Also je nachdem, habe ich die Pflanze draußen überwintert, also ausgepflanzt, dann wartet man gerne Anfang April ab. Dann sind bei uns die Gefahren der Spätfröste, der richtig heftigen Fröste, die sind vorbei. Habe ich die Pflanze im Topf, schneide ich sie zurück, wenn ich sie aus dem Winterquartier nach draußen hole.
0: Sonst kommt der Eukalyptus gut mit Trockenheit klar. Bei diesen heißen Sommern bei uns mit wenig Regen. Eine ganz wichtige Eigenschaft.
2: Je trockener der ist, umso intensiv duftet er. Das Blatt hat ja wirklich diese ölige Struktur. Also wenn man die anfasst, die sind ja richtig fest. Und hat sehr viele ätherische Öle und alle Pflanzen mit ätherischen Ölen vertragen die Trockenheit sehr gut. Das ist ein Eigenschutz.
0: Und wenn Sie Geduld haben, werden Sie Ihren Eukalyptus auch irgendwann blühen sehen.
2: Das ist wie bei vielen anderen Gehölzen auch eine Frage des Alters, wann die Pflanzen anfangen zu blühen. Und vor 10 Jahren blühen die wenigsten.
0: Aber bis dahin können wir ja schon mal den Duft genießen. Vielen Dank, Claudia Peselmann.
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Das war der Dienstagmorgen mit Vivian Neuburg in HR4. Wir hören uns morgen pünktlich ab 6 wieder, wenn Sie mögen. Hier geht's gleich in 7 Minuten mit Britta Wiegand weiter ab 10 Uhr. Ich wünsche Ihnen einen schönen Dienstagvormittag. 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
4: 10 Uhr. Mehr Eltern sorgen sich offenbar um finanzielle Zukunft. EU-Verteidigungsminister beraten über Ukraine-Hilfen. Deutsche Bahn weitet Alkoholverbot an Bahnhöfen aus. Das Wetter mal Sonne mal Wolken, einzelne Schauer 19 bis 25 Grad. Die Nachrichten mit Dagmar Nuhn. Kleidung, Essen, Heizkosten. Immer mehr Eltern in Deutschland befürchten, dass sie dafür in den nächsten 12 Monaten nicht mehr aufkommen können. Das zeigt eine Umfrage für das Kinderhilfswerk Save the Children. Aus der Nachrichtenredaktion Marco Schleicher.
5: Gut ein Viertel der Väter und Mütter machen sich Sorgen, nicht mehr genug Geld für die Grundbedürfnisse zu haben. Das sind etwas mehr als noch im September letztes Jahr. Und 21% der Befragten sagen, neue Möbel, Ausflüge, ins Restaurant essen gehen, Urlaub oder Hobbys der Kinder – das alles ist nicht drin. Save the Children sieht diesen Trend mit Sorge. Alltägliche Ausgaben wie gesunde Ernährung oder Kleidung sorgen bei Familien für Stress. Die Politik müsse gegensteuern.
4: Die Pflegeversicherung steht finanziell unter Druck. Die Pflegebeauftragte der Bundesregierung Staffler hat jetzt aber Befürchtungen vor einer Pleite zurückgewiesen. ARD-Korrespondentin Anne-Katrin Mellmann.
6: Zwar reichten die Einnahmen nach Berechnungen des Spitzenverbands der gesetzlichen Kranken- und Pflegekassen GKV ab Oktober voraussichtlich nicht mehr aus, um alle Leistungen zu finanzieren. Die Kassen würden aber nicht zahlungsunfähig, sagte Staffler dem Bayerischen Rundfunk. Bundesdarlehen könnten die Zeit bis zum Start der geplanten Pflegereform Anfang kommenden Jahres überbrücken. Der GKV-Spitzenverband erwartet für dieses Jahr ein Defizit von rund 4,4 Milliarden Euro. Für 2027 weitere 10 Milliarden.
4: Die EU will mit weiteren Schritten gegen Russland vorgehen. Details wollen die Verteidigungsminister der Mitgliedstaaten jetzt bei einem Treffen in Irland beraten. Dabei soll es auch um die sogenannte Schattenflotte gehen, aber auch um den Krieg in der Ukraine. ARD-Korrespondentin Sabrina Fritz.
7: Die Europäische Union will weitere Strafmaßnahmen gegen Russland verhängen. Ein Grund sind die anhaltenden Angriffe gegen die Ukraine, aber auch die zunehmende Bedrohung für die Gemeinschaft. Hinter den zahlreichen Drohnen- und Störaktionen der vergangenen Monate vermuten viele Politiker Moskau. Sicherheitsexperten zählen auch den versuchten Drohnenanschlag auf dem Leipziger Flughafen dazu.
4: Bei der Deutschen Bahn gilt ab heute an 4 weiteren Bahnhöfen ein Alkoholverbot, und zwar in Berlin, Kiel und Braunschweig. Am Frankfurter Hauptbahnhof gilt das Verbot schon länger. Damit darf kein Alkohol mehr getrunken werden an Bahnsteigen, in Empfangshallen und teilweise auch auf Vorplätzen. Ausgenommen sind Restaurants und Bars auf dem Gelände. Bis Mitte Oktober soll das Alkoholverbot an allen Bahnhöfen gelten. Ziel ist, sie sicherer und sauberer zu machen. Im DFB-Pokal steht am Abend auch für Fußball-Bundesligist Dortmund die erste Runde an. Der BVB ist zu Gast in Hamburg beim Fünftligisten HEBC. Anstoß ist um 20.45 Uhr. ARD-Sportreporter Uli Schäfer.
8: Für den HEBC ist es das größte Spiel seiner Geschichte. Für Niko Kovac und seinen BVB ist es nur eine Pflichtaufgabe. Das Spiel wird im Volksparkstadion des Hamburger Sportvereins ausgetragen vor mehr als 40.000 Zuschauern. Für Borussia Dortmund zählt nur das Weiterkommen und dass sich kein weiterer Spieler verletzt. Der Kreuzbandriss von Yannis Konstantelias im Spiel gegen den HSV war für alle beim BVB ein Schock.
4: Das waren die Nachrichten.
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9: Heute wird zwischendurch mal die Sonne scheinen, dann wieder dichtere Wolken. Oft bleibt es trocken. Gelegentlich in der Nordhälfte Hessens Schauer, Blitz und Donner bei 19 bis 25 Grad. Morgen dann am Mittwoch eine Mischung aus Sonne und Wolken. Meist trocken bei 19 bis 25. Der Donnerstag halbiert Hessen so ein bisschen, im Norden bis in die Mitte Hessens überwiegend stark bewölkt. Nur selten etwas Regen. Im Süden Sonne und Wolken und trocken bei 20 bis 25 Grad.
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9: Und wir starten mit einer Endwarnung für die A661 Oberursel Richtung Egelsbach. Die Gefahr durch ein entgegenkommendes Fahrzeug zwischen Bad Homburger Kreuz und Offenbach-Taunusring besteht nicht mehr. A3 Köln Richtung Frankfurt. Zwischen Niedernhausen und Wiesbadener Kreuz 11 Kilometer Stau nach einem Unfall auf dem rechten Fahrstreifen. Eine Verzögerung von 30 bis 40 Minuten. Die A44 Kassel Richtung Dortmund ist zwischen Zierenberg und Bräuna wegen Aufräumarbeiten nach einem Fahrzeugbrand gesperrt. Dadurch 11 Kilometer Stau ab Kreuz Kassel West. Die Umleitung über Wolfhagen ist überlastet. Bitte möglichst weiträumig ausweichen. A60 Mainz Richtung Rüsselsheim. Zwischen Mainz-Spitzdreieck und Rüsselsheimer Dreieck streckenweise Stau und stockender Verkehr. A67 Darmstadt Richtung Mannheim. Zwischen Funkstadt und Gernsheim 3 Kilometer stockender Verkehr.
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9: Einen schönen Dienstag. Der September ist da. Ich bin da und vor allem Sie sind da. Dann kann's losgehen. Wir starten mit einem der großen Hits von ABBA, nämlich SOS.
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0: Diese Frage stellt Chris Roberts. Wann legen wir uns wieder in den Armen, Barbara? 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Ja, so niedrig wie in diesem Jahr war der Rheinpegel bei Worms noch nie. Noch nie seit der Pegelstand aufgezeichnet wird, also seit mehr als 200 Jahren. Das ist eine echte Herausforderung für Binnenschiffe und Fähren. Aber für Heimatforscher oder manche Schatzsucher ist das eine einmalige Chance. Denn es kommen Dinge an die Oberfläche, die schon seit Jahrhunderten am Boden des Rheins geschlummert haben. Jetzt ist der Schädel eines wohl 10.000 Jahre alten Riesenhirschs bei Biebesheim aufgetaucht. HR4-Reporterin Anna Vogel hat sich das mal ein bisschen näher angeschaut. Anna, wie ist dieses ganze besondere Fundstück denn entdeckt worden?
1: Das hat tatsächlich ein Heimatforscher aus Biebesheim gefunden. Und zwar war der eben Anfang August am Rheinufer unterwegs, als das Wasser besonders niedrig war. Und da ist er auf einer Sandbank auf diesen beeindruckenden Schädel gestoßen, hat den geborgen und ziemlich schnell rausgefunden, das muss ein ganz besonderes Stück sein. Riesenhirsche sind nämlich schon lange ausgestorben, also tatsächlich seit der letzten Eiszeit. Und sie waren vor allem bekannt für ihr prächtiges Geweih. Das ist leider abgerissen, aber der Ansatz, den erkennt man immer noch oben am Schädel.
0: Also ein wirklich außergewöhnlicher Fund, anders kann man es nicht beschreiben. Was passiert mit dem Schädel jetzt?
1: Der kann seit letztem Samstag bestaunt werden, und zwar im Heimatmuseum in Biebesheim ist der ausgestellt. Der Leiter des Heimatmuseums Biebesheim hat mir auch gesagt, dass dieser Riesenhirschschädel aus dem Rhein ein wirklicher Glücksfall für sein Museum ist. Es waren jetzt am Sonntag wohl auch schon einige interessierte Besucher da, die genau den sehen wollten. Immerhin ist dieser Riesenhirschschädel mit seinen rund 10.000 Jahren auch das älteste Ausstellungsstück im Museum, und der ist jetzt so konserviert worden, dass er eben auch langfristig bewundert werden kann.
0: Nun ist dieser Riesenhirschschädel ja nur ein Beispiel für Fundstücke, die das Niedrigwasser Anfang August freigegeben hat. Was gab's denn noch?
1: Ja, zum einen ist es natürlich weniger schön, zum Beispiel Phosphorgranaten aus dem Zweiten Weltkrieg. So eine hat ein Spaziergänger zum Beispiel Anfang August im Rhein bei Trebur gefunden, und dann musste der Kampfmittelräumdienst in der Nacht kommen und die dann entschärfen. Aber in den letzten Wochen gab es auch immer wieder Fundstücke aus der Römerzeit zum Beispiel. Der Rhein war ja auch ein ganz wichtiger Verkehrsweg früher wie heute, aber auch zum Beispiel Fossilien und Knochen, die eben bis zu 100.000 Jahre alt sein können. Und das Landesamt HLNUG sagt, ganz wichtig für alle ist, die etwas finden, solche Funde müssen eben immer gemeldet werden.
0: In Biebesheim hat ein Heimatforscher einen Riesenhirschschädel aus der letzten Eiszeit im Rhein gefunden. Das besondere Fundstück ist ab jetzt im Heimatmuseum Biebesheim ausgestellt. Vielen Dank an Anna Vogel.
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Dieses Gefühl, Anna-Karina Wojcik. Ja, sie ist gerade eben erst aufgetreten. Am Sonntag war sie im ZDF-Fernsehgarten zu sehen. Und sie steht ja wirklich für viel gute Laune. Viele Fans haben ihr zugejubelt bei diesem Auftritt.

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1: Vorsicht auf der B49 Gießen Richtung Limburg. Zwischen Mehrenberg Ost und Heckholzhausen Ost liegen zwei Sandmuscheln auf der Fahrbahn. Vorsicht auf der B456 Usingen-Weilburg. Zwischen Weilburg und Waldhausen liegt eine Metalltonne auf der Fahrbahn. A7 Kassel Richtung Hannover zwischen Kreuz Kassel Mitte und Kassel Ost. Stockender Verkehr wegen Bergungsarbeiten auf dem linken Fahrstreifen. Die A44 Kassel Richtung Dortmund ist zwischen Zierenberg und Bräuna wegen Aufräumarbeiten nach einem Fahrzeugbrand gesperrt. Dadurch 3 Kilometer Stau ab Kreuz Kassel Bad Wilhelmshöhe. Die Umleitung über Wolfhagen ist überlastet. Bitte möglichst weiträumig ausweichen. Und die A45 Aschaffenburg Richtung Gießen zwischen Gambacher Kreuz und Gießener Südkreuz. 3 Kilometer stockender Verkehr nach einem Unfall auf dem linken Fahrstreifen.
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1: Das stimmt. Und wer kann denn für den heutigen Dienstagvormittag eine extra Portion Schwung gebrauchen? Also, Drafi Deutscher bringt ihn uns jetzt mit Shake Hands.
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Hier ist HR4 und wir haben jetzt ein Geburtstagskind und zwar Barry Gibb. Er wird heute 80. Barry Gibb von den legendären Bee Gees. Der hat ja definitiv die Disco-Ära geprägt, wie kaum ein anderer. So mit seiner wallenden Mähne, Vollbart, Satinhemd und natürlich seine unverwechselbaren Stimme. Und schon als Kind ist er gemeinsam mit seinen jüngeren Zwillingsbrüdern Robin und Maurice aufgetreten. In den 60er Jahren sind dann die ersten großen Hits gekommen. Massachusetts, To Love Somebody oder auch Words. Alles wunderschöne Songs. Doch der ganz große Durchbruch kam 1977 mit dem Film Saturday Night Fever. John Travolta tanzte im weißen Anzug durch die Nacht, Sie erinnern sich vielleicht, und die Bee Gees lieferten den Soundtrack dazu. Barry Gibb wurde aber auch alleine zu einem Weltstar und wurde zu einem der erfolgreichsten Songwriter der Popgeschichte. Er hat unter anderem den wunderschönen Song Woman in Love von Barbra Streisand geschrieben oder auch Islands in the Stream für Kenny Rogers und Dolly Parton. Und auch privat läuft es bei Barry Gibb bis heute rund. Seit 1970 ist er mit seiner Frau Linda verheiratet. Die beiden haben 5 Kinder und leben in Florida. 80 Jahre Barry Gibb und damit feiern wir heute nicht nur eine Musiklegende, sondern einen Mann, dessen Songs Generationen begleitet haben. Und hier ist er mit den Bee Gees zusammen mit Spicks and Specks.

0: Also ich habe sowas auch schon mal erlebt und da kann man schon erstmal ein bisschen Schnappatmung bekommen. Da ruft ein angeblicher Mitarbeiter der Kreditkartenfirma an. Da ist angeblich mein Konto in Gefahr, man muss schnell handeln. Ist natürlich alles Quatsch. Die Betrüger wollen einen dazu bringen, Daten preiszugeben oder am besten gleich sein Geld zu sichern, also woanders hin zu überweisen. Und solche Betrügereien nehmen leider immer mehr zu. HR4-Reporterin Ursula Meyer berichtet über ein Beispiel aus Hessen.
1: Diana Winter hat eine Kreditkarte von American Express. Von ihrem Kreditkartenanbieter bekam sie diesen Monat eine merkwürdige SMS. Angeblich habe die 47-Jährige für mehrere tausend Euro eingekauft bei einem Händler in China.
2: Ich war in Deutschland, ich war in Oberhuse, ich war nicht in China und das war mir klar, dass es nicht von mir die Bestellung ist.
1: In der SMS war eine Telefonnummer für Notfälle angegeben, dort rief sie an. Die Männer am Telefon gaben sich als Mitarbeiter von American Express aus.
2: Sie haben ja richtig Angst gemacht am Telefon, dass die Betrüger haben durch American Express volle Zugriff auf mein Bankkonto. Die können abbuchen, was sie wollen.
1: Die einzige Lösung sei angeblich, das Geld von ihrem Bankkonto vorsorglich auf ein anderes zu überweisen. Wie sich am Ende herausstellte, war die Geschichte erfunden. Die angeblichen Mitarbeiter von American Express waren selbst Betrüger. Wie es beim Landeskriminalamt Hessen heißt, gab es allein im letzten Jahr über 2700 solcher Betrugsfälle mit Bezahlkarten. Damit haben sich die Zahlen in den letzten 5 Jahren mehr als verdoppelt. Über gefälschte Bankmails oder ein Leck bei einem Online-Händler würden Kriminelle oft an erste Daten von Verbrauchern kommen, hätten damit ihre Kartennummern und Telefonnummern, erklärt LKA-Pressesprecherin Virginie Wegner. Dann würden sie sich als Mitarbeiter einer Bank oder eines Kartenanbieters ausgeben, um die Verbraucher zur Herausgabe weiterer wichtiger Daten zu bewegen.
3: Und hier wird unfassbar viel Druck aufgebaut. Also am Telefon heißt es dann, sie müssen sofort handeln, denn sonst entsteht jetzt ein Schaden.
1: Mitunter würden die Kriminellen stundenlang auf Verbraucher einreden, um am Ende mit ihren Karten etwa Online-Käufe bezahlen zu können. Eine andere Variante ist laut Wegner, dass die Betrüger sich mit den gestohlenen Infos rund um die Bezahlkarten Geschichten ausdenken und Verbraucher unter einem Vorwand dazu bringen, eigenständig Geld vom eigenen Konto auf das der Täter zu überweisen.
0: Und der gute Rat, man kann es nicht oft genug sagen, wenn sowas Ungewöhnliches passiert, einfach auflegen, bei der eigenen Bank anrufen, am besten mit jemandem sprechen, den man auch wirklich kennt.
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7: 11 Uhr. IG Metall wirft VW-Chef schwere Fehler vor. Mehr Eltern sorgen sich offenbar um finanzielle Zukunft. Bundesweit gibt es heute Demos gegen Krieg und Aufrüstung. Das Wetter mal Sonne mal Wolken, einzelne Schauer 19 bis 25 Grad. Die Nachrichten mit Dagmar Nuhn. Seit Wochen wird über die Sparpläne bei Volkswagen diskutiert. Jetzt wirft die Gewerkschaft IG Metall VW-Chef Blome vor, schwere Fehler im Umgang mit der Belegschaft gemacht zu haben. Aus der Nachrichtenredaktion Marco Schleicher.
8: Emden, Zwickau, Hannover und Neckarsulm. Diese VW-Werke stehen auf der Kippe. Die werden mit uns nicht geschlossen, hat IG Metall-Chefin Benner jetzt der Augsburger Allgemeinen gesagt. Sie kritisiert, VW-Chef Blume stelle sich gegen Betriebsvereinbarungen. Benner hat außerdem an die historische Verantwortung des Konzerns erinnert. VW will mindestens 50.000 Jobs streichen. Darüber hat die Konzernspitze die Mitarbeiter auf Betriebsversammlungen informiert, auch im VW-Werk Baunatal bei Kassel. Am Freitag berät der Aufsichtsrat über die Sparpläne.
7: Wer steckt hinter dem Sprengstoffvorfall am Flughafen Leipzig-Halle? Die Bild-Zeitung meldet, dass sich Bundesinnenminister Dobrindt und Außenminister Wadefuhl im Laufe des Tages dazu äußern wollten. Die Spur führe mutmaßlich zu einem russischen Geheimdienst. Kanzler Merz hatte vorgestern gesagt, die Ermittlungen in dem Fall stünden kurz vor dem Abschluss. Er kündigte eine Reaktion an in Abstimmung mit internationalen Partnern. Immer mehr Eltern in Deutschland haben finanzielle Sorgen und finden, dass die Regierung zu wenig gegen Kinderarmut unternimmt. Das zeigt eine Studie des Kinderhilfswerks Save the Children. Demnach befürchtet gut ein Viertel der Eltern, in den nächsten 12 Monaten nicht mehr für Grundbedürfnisse aufkommen zu können, wie Heizkosten, Essen oder Kleidung. Bundesweit wird heute mit Kundgebungen und anderen Aktionen für Frieden und gegen Aufrüstung demonstriert. Anlass ist der Antikriegstag. Insgesamt gibt es rund 200 Veranstaltungen, in Hessen zum Beispiel, in Frankfurt und Kassel, aber auch in Mittelhessen. HR-Reporterin Katharina Wagner.
9: In Gießen lädt das Friedensnetzwerk ab 17 Uhr zu einem antimilitaristischen Stadtrundgang ein. Erwartet werden bis zu 200 Teilnehmende. Bis 20 Uhr kann es deshalb in der östlichen Innenstadt zu Verkehrsbehinderungen kommen. In Marburg ruft das Antikriegsbündnis am Deserteurdenkmal ab 17 Uhr zur Kundgebung auf. Der Antikriegstag erinnert an den deutschen Überfall auf Polen am 1. September 1939.
7: Bei den US Open kämpfen heute gleich 6 deutsche Tennisprofis um den Einzug in die zweite Runde. In New York treten am späten Nachmittag unserer Zeit als erste Eva Lüß und Ella Seidel zu ihren Matches an. ARD-Sportreporter Tim Brockmeier.
10: Später folgen dann noch Tatjana Maria, Daniel Altmaier und Jan-Lennart Struff. Die Chancen alle auf die zweite Runde durchaus vorhanden, wenn auch kein Selbstläufer. Wenn es dann später dunkel wird in New York, wenn die Flutlichter angehen, dann ist Alexander Zverev-Time bei den US Open. Dann betritt die Nummer 1 der Setzliste bei den Männern die Bühne. Zverev trifft in der legendären Night Session auf den Italiener Sonego, ist klarer Favorit und hofft auf einen guten, selbstvertrauenbringenden Start in das letzte Grand Slam-Turnier des Jahres.
7: Das waren die Nachrichten.
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11: Zwischendurch werden wir sie mal sehen, die Sonne heute, aber auf jeden Fall auch dichte Wolken. Meist bleibt es trocken, gelegentlich in der Nordhälfte Hessens. Schauer, Blitz und Donner, aber nichts Dramatisches bei 19 bis 25 Grad. Morgen am Mittwoch eine Mischung aus Sonne und Wolken, meist trocken bei 19 bis 25. Der Donnerstag, der halbiert Hessen, im Norden bis in die Mitte Hessens überwiegend stark bewölkt, nur selten etwas Regen, im Süden Sonne und Wolken, trocken bei 20 bis 25 Grad.
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11: Vorsicht auf der A66 Frankfurt Richtung Fulda. Zwischen Bad Sodensaal, Münster und Steinau liegt eine Metallstange auf dem linken Fahrstreifen. Vorsicht auf der B260 Wiesbaden-Lahnstein. Zwischen Schlangenbad und Wambach eist eine gelbe Tonne auf der Fahrbahn. A7 Fulda Richtung Hannover. Zwischen Dreikassel Süd und Kassel Ost 2 Kilometer stockender Verkehr wegen Bergungsarbeiten auf dem linken Fahrstreifen. Die A44 Kassel Richtung Dortmund ist zwischen Zierenberg und Bräuner wegen Aufräumarbeiten nach einem Fahrzeugbrand gesperrt, dadurch 6 Kilometer Stau ab Kreuz Kassel-Bad Wilhelmshöhe. Die Umleitung über Wolfhagen ist überlastet, bitte möglichst weiträumig ausweichen. A45 Aschaffenburg Richtung Gießen zwischen Gambacher Kreuz und Gießener Südkreuz 3 Kilometer stockender Verkehr, die Unfallstelle ist geräumt. Und noch eine Meldung für die A67 Darmstadt Richtung Mannheim zwischen Funkstadt und Gernsheim 3 Kilometer stockender Verkehr wegen Grünpflegearbeiten auf dem rechten Fahrstreifen. Gute Fahrt durch Hessen.
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11: Ich grüße Sie, wo immer Sie auch gerade sind, was immer Sie heute noch geplant haben. Viel Freude dabei. Ich habe die passende Musik von Bonnie M. und Sunny.
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1: Es ist noch ein bisschen hin, aber die Vorbereitungen laufen auf Hochtouren. Hunderttausende werden nächsten Sommer nach Oberhessen kommen, zur Landesgartenschau 2027. Die Veranstalter planen dafür bis zu 1000 Führungen. Und dafür sucht die Landesgartenschau jetzt Gästeführer. Heute Abend gibt es dazu im Dorfgemeinschaftshaus Bergheim einen Infoabend. Ich spreche mit Beatrice Bauer. Guten Tag, Frau Bauer.
2: Hallo.
1: Frau Bauer, was machen diese Gästeführer denn genau?
2: Ja, die Gästeführer sind sozusagen unsere Botschafter, die Interessierte, die auf die Gartenschau kommen, über die Gartenschau führen und denen wichtige Inhalte zur Entstehung der Gartenschau, zu allem, was dort blühen wird, Informationen an die Hand geben.
1: Wer wird genau gesucht? Wie alt sollte man sein? Was sollte man können?
2: Eine Altersbeschränkung haben wir in dem Fall nicht. Die Menschen müssen offen sein, die müssen Lust haben, anderen Menschen ihre Heimat zu zeigen und die müssen auf alle Fälle Lust haben, Neues zu lernen, weil sie mit uns eine Ausbildung machen, die über 60 Unterrichtsstunden geht und das natürlich erstmal eine Hausnummer ist. Und vom Alter her, wir nehmen auch gerne den 16-jährigen Schüler, der Spaß dabei hat, die Region zu präsentieren. Wir nehmen aber auch gerne den 80-jährigen Rentner, der Lust hat, die schöne Region zu zeigen.
1: Was lernt man in diesen 60 Stunden?
2: Da geht es um Bedeutung, Ziele und Erwartungen an der Gästeführung. Da geht es natürlich um unsere Ausstellungsinhalte. Da geht es um unsere Daueranlage, also sprich unseren Kurpark in Bad Salzhausen und unseren Schlosspark in Gedern. Es geht aber auch, da wir eine interkommunale Gartenschau sind, um die anderen Gemeinden. Wir sind ja insgesamt 11. Es geht aber tatsächlich auch darum, dass wir den Gästeführer in den Umgang mit der Gruppe lernen und auch Rhetorikseminare, da wir sie einfach bestens vorbereiten wollen für ihre Aufgabe.
1: Ist das ehrenamtlich oder bekommt man dafür was?
2: Man bekommt dafür was, wobei wir damit sagen, das ist eigentlich nur eine Aufwandsvergütung. Man wird damit nicht reich, man kann damit auch nicht seinen Lebensunterhalt finanzieren. Aber da der Gästeführer schon diesen zeitlichen Rahmen im Vorfeld in Kauf nehmen muss, bekommt er eine Aufwandsentschädigung.
1: Suchen Sie nur Menschen aus Oberhessen oder kann der Nordhesse oder ein Rhöner Landesgartenschauführer werden?
2: Auch der kann es, das ist wirklich erfreulich, dass wir tatsächlich auch Gästeführer dabei haben, die diese Ausbildung bei der Gartenschau in Bad Nauheim 2010 oder auch bei der Gartenschau 2014 in Gießen oder 23 in Fulda schon gemacht haben. Letztendlich kann es jeder, aber natürlich ist es ein zeitlicher Aufwand. Diejenigen müssen auf unserem Gelände in Bad Salzhausen und Gedern führen und hätten dann natürlich eine Fahrt, die sie in Kauf nehmen müssten. Aber grundsätzlich sind wir offen für alle, die Lust haben, mit uns diese Ausbildung zu machen und später Menschen zu führen.
1: Klare Einladung von Beatrice Bauer. Ja, neue Gästeführer für die Landesgartenschau 2027 werden gesucht. Ein Infoabend dazu findet heute Abend um 19 Uhr im Dorfgemeinschaftshaus in Bergheim statt.
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Wir beamen uns jetzt musikalisch in die 70er Jahre zurück. Deutsche Musik, Mitte der 70er. Und ich finde, dieser Titel zeigt das sehr gut. Gerade in den 70ern gab es ja auch sehr viel nachdenkliche Musik, wie diese hier von Peter Maffay. Ein Bild kann nicht lachen, so wie du.

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1: Vorsicht auf der A3 Köln Richtung Frankfurt. Zwischen Niedernhausen und Wiesbadener Kreuz liegt ein Spanngurt auf der Fahrbahn. Vorsicht auf der A5 Frankfurt Richtung Darmstadt. Zwischen Frankfurt-Niederrad und Frankfurt Flughafen Nord liegt ein großer Kanister auf dem mittleren Fahrstreifen. Vorsicht auf der B49 Limburg Richtung Gießen. Zwischen Wallburg und Lönberg liegen Reifenteile auf der Fahrbahn und es steht ein defekter LKW auf dem rechten Fahrstreifen. A3 Frankfurt Richtung Köln zwischen Bad Camberg und Limburg Süd. 2 Kilometer Stau nach einem Unfall auf dem rechten Fahrstreifen. Die A67 Darmstadt Richtung Mannheim zwischen Funkstadt und Gernsheim. 2 Kilometer stockender Verkehr wegen Grünpflegearbeiten auf dem rechten Fahrstreifen.
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1: Und ich habe jetzt eine Portion Country Pop für Sie, die Bellamy Brothers mit Crossfire.
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0: 80 Millionen.
1: Max Giesinger, 80 Millionen hier in HR4. Kerstin Ott, die Sängerin, die ja auch unheimlich viel Erfolg hat, hat ja vor 3 Jahren eine Pilgerreise gemacht, und zwar durch Portugal, und hat dann entschieden, ja, ich höre auf damit, also nicht mit dem Singen, Gott sei Dank, nein, sondern mit dem Alkohol, mit den Zigaretten und auch, ich möchte gerne Veganerin werden. So ein Sprung von jetzt auf eben ist natürlich nicht so einfach. Es gab auch viele Kämpfe, hat sie in einem Interview erzählt, beinahe Rückfälle, aber sie hat's geschafft und die Musik ist eine große Motivation für sie. Hier ist sie, Kerstin Ott, mit ihrem aktuellen Song 1000 Mal Nein.

0: Also das war ja wirklich mal ein richtiger Sommer. Es war so heiß diesen Sommer. Und wenn man sich dann unsere Städte anschaut, Beton, Asphalt, oft findet man wirklich kein Schattenplätzchen. In den Städten war es oft kaum zum Aushalten. Da liegt schon nahe, endlich müssen Flächen entsiegelt werden und neue Grünflächen geschaffen werden. Dann spenden zumindest Bäume Schatten und das Stadtklima wird besser. In Kelsterbach gibt's dafür jetzt ein kleines Beispiel. An der Treboer Straße ist aus einer einfachen Grünfläche ein Mikropark geworden. Wie der bei den Anwohnern ankommt und was daraus noch werden soll, hat sich HR4-Reporterin Helene Wilke angeschaut.
1: So ganz einig sind sich die Kelsterbacher noch nicht darüber, wie sie den neuen Mikropark hier in der Treburer Straße finden.
2: Schön, aber es ist blöd, dass die Parkplätze weg sind.
3: Ganz schön eigentlich. Ja, das gefällt mir eigentlich sehr gut.
4: Man kann sich hier gut ausruhen.
1: 14 neue Bäume, über 30 Sträucher und 2 neue Bänke hat die Stadt hier pflanzen und aufstellen lassen, um die Grünfläche wirklich zu einem richtig angenehmen Aufenthaltsort werden zu lassen. Und das Ganze soll möglichst gut mit dem Kelsterbacher Klima klarkommen.
5: Wir haben dieses Jahr einen warmen Sommer, wir werden zukünftig warmen Sommer haben. Hier wurden entsprechend einfach auch Pflanzen eingesetzt und Bäume, die wenig Wasser auch in Zukunft brauchen.
1: Noch müssen die jungen Pflanzen allerdings ordentlich anwachsen und dafür bekommen sie auch noch richtig viel Wasser. Das erzählt mir Sebastian Mack von der Stadt Kelsterbach. Später soll der Park möglichst ohne künstliche Bewässerung auskommen. Die Bepflanzung ist also bewusst ausgewählt. Ölweiden, Pinien, verschiedene Eichenarten und auch sogenannte Perlmuttsträucher sind mediterranes Wetter und Hitzeperioden gewöhnt. Und sie sollen auch als Inspiration dienen, erzählt mir Sebastian Mack.
5: Und wir denken jetzt drüber nach, ob man vielleicht sogar auch an den einzelnen Sträuchern nochmal kleine Schildchen aufstellt, um einfach auszuweisen, was wurde hier gepflanzt und was entwickelt sich so, wie vielleicht auch der eine oder andere in seinem Privaten das gern stehen hätte.
1: Ganz fertig ist der Park noch nicht. Insektenhotels oder Fahrradständer sind noch in Planung. Ein richtiger Spielplatz, der soll hier aber nicht hinkommen. Den braucht es auch nicht, denn der Park lädt auch so schon zum Verweilen ein. Denn während ich mich hier so im Park aufhalte, setzen sich immer wieder Kelsterbacher auf die neuen Bänke, laufen mit dem Hund hier durch oder gehen mit ihren Enkelkindern spazieren.
3: Ja, ich finde es eigentlich ganz gut hier. Wirklich, da haben sich echt was Gutes eingefallen lassen.
6: Ja, ist ein schöner Ort, um eine kurze Pause zu machen.
1: Der kleine Park, der ist zwar der erste seiner Art hier in der Stadt, es sollen aber viele dieser Projekte folgen. Denn Grünflächen sorgen für Abkühlung und das ist gerade in den heißen Sommern, wie wir sie in Zukunft haben werden, wichtig.
0: In Kelsterbach wurde ein Mikropark angelegt, damit mehr Schatten, ein besseres Klima entsteht und man für heiße Sommer besser gewappnet ist. Ein Verkehrshinweis in HR4. Vorsicht auf der A5 Kassel Richtung Frankfurt. Zwischen Bad Homburger Kreuz und Nordwestkreuz Frankfurt sind 2 Personen auf der Fahrbahn unterwegs. Nicole und Trio, ich hab dich doch lieb. 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
1: 12 Uhr. Mieterbund sieht wachsende Belastung durch hohe Mieten. Handwerk warnt vor Abschaffung der Schulpflicht. Bundesregierung gibt Entwarnung bei Pflegekassen. Das Wetter, mal Sonne, mal Wolken, einzelne Schauer, 19 bis 25 Grad. Mein Name ist Theresia Tautz. Steigende Wohnkosten werden für viele Menschen immer mehr zum Problem, auch in den mittleren Einkommensgruppen. In einer Umfrage des Deutschen Mieterbunds haben 58% der Befragten angegeben, dass ihre Mieten zu hoch sind. Die Präsidentin des Mieterbunds, Weber Moritz, sagte, das habe tiefgreifende Folgen für den Alltag.
2: Von den Betroffenen konnte mehr als die Hälfte weniger Geld für Rücklagen oder für die Altersvorsorge zurücklegen. Fast jeder Zweite hat an Freizeiturlaub gespart. Jeder Vierte spart aufgrund gestiegener Wohnkosten mittlerweile an gesunden Lebensmitteln. Und 15%, das sagt unsere Umfrage, sparen an der eigenen Gesundheit, zum Beispiel bei Medikamenten oder beim Zahnersatz.
1: Scharfe Kritik kommt vom Mieterbund an der Kürzung des Wohngelds, die die Bundesregierung beschlossen hat. Die deutsche Handwerksbranche warnt vor einer Abschaffung der Schulpflicht, so wie es die AfD in Sachsen-Anhalt plant, sollte sie dort künftig regieren. Der Generalsekretär des Zentralverbands des deutschen Handwerks, Schwanecke, nannte die Schulpflicht in der Bild-Zeitung einen zentralen Pfeiler unserer gesellschaftlichen Daseinsvorsorge. Eine Abschaffung sei ein Frontalangriff auf die Zukunftschancen junger Menschen. Die AfD will statt der Schulpflicht künftig eine Wahlfreiheit zwischen Schul- und Heimunterricht zulassen. Den Plänen müsste der Landtag in Magdeburg allerdings mit einer Zweidrittelmehrheit zustimmen. Im Konflikt über die Sparpläne bei Volkswagen wirft die IG Metall-Konzernchef Blume schwere Fehler vor. Vor allem im Umgang mit der Belegschaft. Gewerkschaftschefin Benner sagte der Augsburger Allgemeinen, Blume stelle sich gegen Betriebsvereinbarungen. VW will mindestens 50.000 Jobs streichen und eventuell Werke schließen. Das will die IG Metall verhindern. Am Freitag berät der VW-Aufsichtsrat über die Sparpläne. Die Pflegeversicherung steht schon länger finanziell unter Druck. Die Pflegebeauftragte der Bundesregierung, Staffler, hat Befürchtungen vor einer Pleite der Pflegekassen aber zurückgewiesen. ARD-Korrespondentin Anne-Katrin Mellmann.
3: Zwar reichten die Einnahmen nach Berechnungen des Spitzenverbands der gesetzlichen Kranken- und Pflegekassen GKV ab Oktober voraussichtlich nicht mehr aus, um alle Leistungen zu finanzieren. Die Kassen würden aber nicht zahlungsunfähig, sagte Staffler dem Bayerischen Rundfunk. Bundesdarlehen könnten die Zeit bis zum Start der geplanten Pflegereform Anfang kommenden Jahres überbrücken. Der GKV-Spitzenverband erwartet für dieses Jahr ein Defizit von rund 4,4 Milliarden Euro, für 2027 weitere 10 Milliarden.
1: Bundesweit wird heute mit Kundgebungen und anderen Aktionen für Frieden und gegen Aufrüstung demonstriert. Anlass ist der Antikriegstag. Insgesamt gibt es rund 200 Veranstaltungen in Hessen, zum Beispiel in Frankfurt und Kassel, aber auch in Mittelhessen. HR-Reporterin Katharina Wagner.
4: In Gießen lädt das Friedensnetzwerk ab 17 Uhr zu einem antimilitaristischen Stadtrundgang ein. Erwartet werden bis zu 200 Teilnehmende. Bis 20 Uhr kann es deshalb in der östlichen Innenstadt zu Verkehrsbehinderungen kommen. In Marburg ruft das Antikriegsbündnis am Deserteurdenkmal ab 17 Uhr zur Kundgebung auf. Der Antikriegstag erinnert an den deutschen Überfall auf Polen am 1. September 1939.
1: Das waren die Nachrichten.
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5: Sonne und Wolken im Wechsel. Ein bisschen mehr Sonne Richtung Süden, Richtung Norden kann es auch mal Schauer, Blitz und Donner geben. Die Temperaturen in Hessen heute 19 bis 25 Grad. Morgen am Mittwoch eine Mischung aus Sonne und Wolken. Temperaturmäßig bleibt so wie heute 19 bis 25. Schauen wir uns den Donnerstag an. Der halbiert Hessen. Im Norden überwiegend stark bewölkt. Selten Regen, aber Regen kann sein. Im Süden Sonne und Wolken und trocken. Die Temperaturen 20 bis 26 Grad. Und wir können auch noch mal einen Blick werfen auf den Freitag. Zum Teil stark bewölkt, mitunter etwas Regen. Richtung Süden mehr Sonnenschein. Es wird am Freitag wieder wärmer werden, 23 bis 31 Grad.
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5: Vorsicht auf der A45 Aschaffenburg Richtung Gießen. Zwischen Florstadt und Wölfersheim liegt ein Anhängerspiegel für Pkw auf der Fahrbahn. B42 Rüdesheim Richtung Wiesbaden zwischen Eltville-Kietricher Straße und Eltville-Martinstal. Nach einem Unfall gesperrt durch 1 Kilometer Stau. Die empfohlene Umleitung Richtung Wiesbaden über Eltville am Rhein und Niederwalluf.
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5: Schön, dass Sie mit dabei sind. Ich freue mich über jeden einzelnen von Ihnen und habe jetzt drei Songs am Stück. John Lennon, Nicky und vorher die Tremblers mit My Little Lady.
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0: Den Blutdruck messen ja viele Menschen. Oft mehrmals die Woche, sogar jeden Tag, einfach zu Hause. Also eine Art kleiner Medizincheck, ganz ohne Arzt. Ist auch gut so, dass man weiß, wo man so steht. Am Uniklinikum Frankfurt gibt's sowas Ähnliches. Ein bisschen mehr. Sozusagen ein spontaner Gesundheitscheck am Automaten. E-Heart Club heißt das Gerät. Das müssen Sie sich vorstellen wie so eine kleine Kabine, so groß wie eine Telefonzelle. Und seit einem Jahr kann man hier quasi im Vorbeigehen, vielleicht weil man sowieso jemanden besucht oder was erledigen muss, eigenhändig Blutdruck, Sauerstoffsättigung und auch weitere Vitalwerte messen. Wie ist die Bilanz nach einem Jahr? HR4-Reporterin Andrea Geißler hat sich die Medizinautomaten für uns mal ein bisschen näher angeschaut.
1: Tür auf, reinsetzen, Sprache auswählen und schon geht's los mit einem kleinen Fragebogen. Größe, Alter, aktuelles Wohlbefinden. Das Gewicht misst eine kleine Waage auf dem Boden der Kabine. Marina kommt spontan vorbei.
2: Ich arbeite hier auf dem Gelände, wollte es einfach mal ausprobieren.
1: Sie folgt den Anweisungen auf dem Bildschirm, schiebt den Mittelfinger in einen Sensor, um die Sauerstoffsättigung des Bluts zu messen und macht ein EKG.
2: Als nächstes wird der Blutdruck gemessen und dafür führt man den linken Arm in ein Blutdruckmessgerät. Das sieht aus wie eine Röhre.
1: Nach 5 bis 10 Minuten bekommt Marina ihre Messwerte ausgedruckt im Kassenzettelformat und eine Info, ob sie damit im grünen Bereich ist. Bei auffälligen Werten können Nutzende über den aufgedruckten QR-Code am Schluss auch gleich einen Termin in der Kardiologie der Uniklinik vereinbaren. Mehr als 8.500 Menschen haben das erste Testgerät dieser Art seit seiner Einführung im Mai 2025 bereits genutzt und dabei nicht nur wichtige Messwerte für sich erhoben, sondern auch für die Wissenschaft. Denn der Forschung stehen oft nur Daten von bereits erkrankten Personen zur Verfügung. Repräsentative Daten aus dem Bevölkerungsdurchschnitt sind normalerweise schwer zu bekommen. Beim eHeart Cube ist die Verteilung der Teilnehmenden dagegen bemerkenswert ausgewogen. Projektleiterin Maria Cissiopoulou.
3: Der Durchschnitt zeigt, was für die Datenanalyse sehr relevant ist, dass wir sowohl eine männliche Kohorte haben, als auch eine weibliche Kohorte. 50-50 ist ungefähr die Verteilung.
1: Das heißt, dieser spielerische Gesundheitscheckup wird gerade auch von Männern genutzt, die doch eigentlich als Vorsorgemuffel gelten. Ungefähr 5% der Nutzenden konnten durch die Diagnostik to go bisher tatsächlich geholfen werden. Präventionsmedizinerin Julia Brandz.
4: Davon waren nicht alle Fälle schwerwiegend, aber auch da haben wir Patienten gefunden, zum Beispiel mit hochgradiger Herzklappenundichtigkeit. Wir haben Patienten gefunden, die Gefäßverkalkungen in den Herzkranzgefäßen, die dann auch tatsächlich zum Herzkatheter mussten und wo wir wirklich sagen können, da haben wir zum Beispiel einen Herzinfarkt verhindert, der sonst im Verlauf sicher früher oder später aufgetreten wäre.
0: Also auf jeden Fall eine positive Bilanz. Am Uniklinikum Frankfurt kann man bei einer kleinen Kabine, so groß wie eine Telefonzelle, eigenhändig Blutdruck, Sauerstoffsättigung und weitere Vitalwerte messen, wenn man einfach dort mal zu Besuch ist.
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Udo Lindenberg wirkt ja manchmal so ein bisschen schnottrig, würde ich sagen. Aber die Texte, die er schreibt und die er singt, da ist schon viel drin. Udo Lindenberg, ein Herz kann man nicht reparieren.

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2: Und jetzt gibt's erstmal Nachrichten bzw. Informationen aus Ihrer Region.
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3: Es ist sicherer geworden. Am und um den Frankfurter Hauptbahnhof sowie an den Stationen Höchst, Haupt- und Konstabler Wache. Das ist zumindest die Bilanz nach einem Jahr Ordnungspartnerschaft zwischen der Bahn, der Stadt, der Verkehrsgesellschaft Frankfurt und der Landes- und Bundespolizei. So hat es durch die koordinierte Zusammenarbeit in den letzten 12 Monaten weniger Taschen- und Trickdiebstähle und auch weniger Fahrraddiebstähle gegeben. Durch gezielte Polizeikontrollen sollen sich weniger Dealer und Drogenabhängige in den Abgängen zur B-Ebene des Hauptbahnhofs aufhalten und das Vorgehen gegen die Trinkerszene sorge für weniger Müll. Es seien auch weniger Bettler und Obdachlose zu sehen. Frank Angermund, Frankfurt.
4: Strom weg, Handynetz auch weg und trotzdem noch irgendwo Hilfe bekommen. Genau dafür rüstet Maintal jetzt auf. Die Stadt hat 3 große Notstromaggregate für rund 340.000 Euro angeschafft. Die springen bei einem längeren Stromausfall ein und versorgen wichtige städtische Gebäude unabhängig weiter mit Strom. So können zum Beispiel sogenannte Katastrophenschutz-Leuchttürme geöffnet bleiben. Dort bekommen Maintaler im Ernstfall Informationen und Hilfe, können zum Beispiel einen Notruf absetzen lassen, wenn Handy und Telefon nicht mehr funktionieren. Die Stadt sagt aber auch, für die ersten Tage einer Krise sollte jeder selbst Wasser, Lebensmittel, Taschenlampen und Batterien zu Hause haben. Marcel Ronge, Maintal.
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2: Viele haben sich ja gestern gefreut über den Regen, aber in der Tonne im Garten, da ist definitiv noch Platz. Kommt da heute noch was? Fragen wir einfach unseren Wetterexperten Peter Schwarz.
5: Wer vielleicht noch auf Regen gehofft hat hier in Rhein-Main, da kommt heute fast nichts mehr. Im Gegenteil, die Sonne setzt sich immer besser durch und die Temperaturen zeigen weiterhin Richtung Spätsommer. 22 Grad gibt es heute Nachmittag im Spessart an Main und Rhein geht es bis auf 25 Grad. Ähnliche Temperaturen haben wir morgen, dann allerdings etwas mehr Wolken und zum Wochenende wird es sogar noch mal richtig warm. Selbst die 30 Grad Marke rückt in Sichtweite und bis Freitag bleibt es bei uns auch meistens trocken.
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2: Vorsicht auf der A45 Aschaffenburg Richtung Gießen. Zwischen Florstadt und Wolfersheim liegt ein Anhängerspiegel auf der Fahrbahn. Vorsicht auf der A45 Gießen Richtung Aschaffenburg. Zwischen Wetzlar Süd und Gambacher Kreuz liegen Reifenteile auf der Fahrbahn. Die A67 Darmstadt Richtung Mannheim. Zwischen Funkstadt und Gernsheim 2 Kilometer stockender Verkehr wegen Grünpflegearbeiten auf dem rechten Fahrstreifen. Die B42 Rüdesheim Richtung Wiesbaden zwischen Eltville-Kittricher Straße und Eltville-Martinstal nach einem Unfall gesperrt, dadurch 1 Kilometer Stau. Die empfohlene Umleitung Richtung Wiesbaden über Eltville am Rhein und Niederwalluf.
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2: Und einer meiner wahrscheinlich gefühlt 1347 Lieblingsliedern ist der, der gleich nach Charlie Rich kommt, nämlich Helene Fischer und Florian Silbereisen mit Schau mal herein. Erstens, weil ich den Rhythmus sehr mag, die positive Ausstrahlung. Und zweitens, weil ich die Geschichte sehr schön finde. Auch wenn es relativ selten vielleicht der Fall sein mag, dass sich zwei Personen, die sich getrennt haben, die haben sich ja mal geliebt. Im besten Fall zumindest, dass sie sich immer noch verstehen, auch nach der Trennung. Schau mal herein, Helene Fischer und Florian Silbereisen. Nach dem romantischen Song von Charlie Rich, The Most Beautiful Girl.
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0: Der Mittag in HR4. Es soll so groß werden wie 150 Fußballfelder. Es ist ein echter Solarpark in Großformat, anders kann man es nicht beschreiben, der an der A49 bei Gutensberg geplant wird. Doch wie das eigentlich immer bei solchen Großprojekten ist, es gibt auch jede Menge Menschen in und um Gutensberg, in diesem Fall, die nicht so ganz glücklich sind, wenn der Solarpark tatsächlich gebaut wird. Deswegen hat es dazu gestern in Gutensberg eine Infoveranstaltung gegeben. Rund 150 Menschen sind gekommen. HR4-Reporter Nikolaus Frühling, wie waren denn die Stimmung unter den Besuchern der Infoveranstaltung?
1: Ja, sagen wir gemischt bis teilweise schon ganz schön überfordert und auch erzürnt teilweise. Also das ist schon ein Solarpark im gigantischen Format. Du hast es eben richtig gesagt. Es gab gestern auch eine Simulation, wo gezeigt wurde, wie das dann aussieht. Und da sind manche Leute schon ganz schön überrascht gewesen. Da sind Münder runtergeklappt. Da gab es auch einige Zwischenrufe. Und die haben uns das im Nachhinein auch gesagt, dass das für die ganz schön herausfordernd sein wird.
2: Wir sind vor über 20 Jahren aus dem Ort ausgesiedelt mit einem landwirtschaftlichen Betrieb und wohnen eigentlich auf der grünen Wiese. Und das ist, glaube ich, direkt jetzt, 100 Meter vor unserem Hof. Und deswegen bin ich schon ziemlich getroffen, wie das da mal aussieht vor unserer Haustür. Jeden Tag wird man halt damit konfrontiert, weil ich fahre mindestens dreimal am Tag dran vorbei.
3: Was ich immer wichtig finde bei solchen Sachen ist, dass die Bürger beteiligt werden. Geldlich zu beteiligen, um dann auch davon zu partizipieren.
1: Ja, ne, man hat es hier beides gehört. Auf der einen Seite hast du die Leute, die sagen, boah, wir können da ja auch was von kriegen. Aber auf der anderen Seite auch ganz viele Leute, die sagen, nee, das ist direkt bei mir vor der Haustür. Ich schaue aktuell auf die Wiese und dann auf eine riesige Fläche Solaranlagen. Es sind zwar 200 Meter neben der Autobahn, aber Gudensberg liegt nun mal auch sehr nah an der Autobahn. Und damit ist die Anlage dann auch sehr nah an Gudensberg.
0: Dein Eindruck, sind viele oder alle Gudensberger dagegen?
1: Nee, wie eben schon gesagt, das ist ein Großteil der Menschen auch, die sagen, nee, das ist gut für Gudensberg, wir kriegen da auch ganz viel raus, sie können auch selber beteiligt werden, können daran Geld verdienen, es gibt Grundsteuer, es gibt Gewerbesteuer. Viele der Flächen oder eigentlich alle Flächen, die dafür abgegeben werden, das machen die Landwirte auch freiwillig. Die Leute, die eben aber dann daneben wohnen und da im Zweifel dann kein Geld verdienen, die sind jetzt von dieser schieren Größe halt erschlagen und wissen nicht, was sie da tun sollen.
0: Und die Gudensberger, die das nicht wollen, können die was dagegen tun?
1: Das ist ziemlich schwierig, weil seit 2023 gibt es ein Bundesgesetz, das das einfacher macht, diese Solaranlagen an Autobahnen zu planen. Und da können die Gudensberger jetzt wirklich nicht mehr viel machen. Es gab wohl schon mal einen Antrag, wo so eine Anlage angefragt war. Und da hatte die Stadt aber noch einen Einfluss und da hatte auch das RP noch einen Einfluss. Die haben damals gesagt, nee, das muss kleiner werden. Jetzt mit den neuen Regelungen geht das nicht mehr. Man könnte natürlich gucken, ob in der Planung irgendwas schief geht, aber wenn das alles ordentlich geplant ist, und ich meine, diese Firma macht das den ganzen Tag, dann wird das höchstwahrscheinlich so kommen.
0: In Gudensberg soll ein Solarpark gebaut werden, der so groß ist wie 150 Fußballfelder. Dazu hat es gestern Abend eine Infoveranstaltung gegeben.
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José Feliciano mit Kessera und ich darf Sie jetzt einladen. Erst kommen die 13 Uhr Nachrichten und dann HR4 wünscht dir was. Ihre Wünsche, Ihre Grüße. Wir hören uns gleich wieder.

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14: 13 Uhr. Mieterbund sieht wachsende Belastung durch hohe Mieten. Inflationsrate in der Eurozone legt zu. EU-Verteidigungsminister beraten über weitere Unterstützung der Ukraine. Das Wetter, mal Sonne, mal Wolken, einzelne Schauer. 19 bis 25 Grad heute. Mein Name ist Theresia Tautz. Immer mehr Menschen in Deutschland sparen an der Altersvorsorge, an Urlaub, Kleidung oder Medikamenten, um sich ihre Wohnung leisten zu können. Das geht aus dem neuen Mietenreport hervor. Darin beklagt der Deutsche Mieterbund, der Sozialstaat müsse zunehmend auffangen, was auf dem Wohnungsmarkt schieflaufe. Von der Regierung fordert DMB-Präsidentin Weber-Moritz deshalb einen Kurswechsel.
15: Wir müssen Mieten dauerhaft begrenzen. Wir brauchen dauerhaft bezahlbaren Wohnraum, insbesondere natürlich für einkommensschwache Haushalte, aber auch für die Mitte der Gesellschaft. Und wir müssen Menschen vor finanzieller Überforderung und Wohnungsverlust besser schützen.
14: Seit einem Jahr gibt es jetzt schon die sogenannte Ordnungspartnerschaft in Frankfurt zwischen der Stadt, der Bahn und der Bundes- und Landespolizei. Jetzt haben alle Beteiligten Bilanz gezogen und festgestellt, am Hauptbahnhof und an den Stationen Höchst, Hauptwache und Konstablerwache ist es sicherer geworden. So habe es in den letzten 12 Monaten zum Beispiel weniger Diebstähle gegeben und auch das Vorgehen gegen die Drogen- und Trinkerszene habe Wirkung gezeigt. In Hessen und ganz Deutschland ist die Inflation im August gestiegen und auch in der gesamten Eurozone. Nach einer Schätzung des Statistikamtes Eurostat legten die Verbraucherpreise um 3,3% zu. ARD-Reporterin Sarah Lopez.
16: Die hohen Energiepreise sind weiter der Haupttreiber für den Anstieg der Inflationsrate. Nach Angaben von Eurostat sind die Energiepreise innerhalb eines Jahres um etwa 14,3% angestiegen. Vergleichsweise gering war dafür die Verteuerung von Lebensmitteln, Alkohol und Tabak.
14: In Limburg hat die Polizei einen 19-Jährigen gefasst, der letzte Woche vor einer Verkehrskontrolle geflüchtet war. Wie die Ermittler heute mitteilten, sitzt er bereits in Untersuchungshaft. Er soll am Mittwochabend mit 2 Mitfahrern in einem gestohlenen Auto unterwegs gewesen sein. Als er versuchte, der Polizei zu entkommen, sei er direkt auf 2 Beamte zugefahren. Einer von ihnen gab einen Schuss ab, aber das Auto konnte entkommen. Der 19-Jährige als mutmaßlicher Fahrer konnte am Freitagabend festgenommen werden. In Irland sitzen die EU-Verteidigungsminister zusammen und sprechen über Hilfen für die Ukraine. Das Land braucht Geld für den Wiederaufbau und für Waffen, um den russischen Angriffskrieg abzuwehren. ARD-Korrespondentin Sabrina Fritz.
7: Auf einer Art Sparbuch liegen noch 6 Milliarden Euro, die von der alten ungarischen Orbán-Regierung blockiert wurden. Diese könnten an die Ukraine ausgezahlt werden, so die Außenbeauftragte der EU, Kaja Kallas. Dies ist allerdings nur ein Bruchteil dessen, was das Land braucht, um die Zerstörungen durch russische Raketen wieder aufzubauen. Außerdem sollen weitere russische Frachter sanktioniert werden, die russisches Öl in alle Welt verkaufen.
14: Immer mehr Kinder in Indien haben Zugang zu frischem Trinkwasser. Laut der Hilfsorganisation SOS Kinderdörfer profitieren davon besonders die rund 330 Millionen indischen Kinder, die auf dem Land leben. 2019 hätten nur 17% der Haushalte auf dem Land einen Wasseranschluss gehabt. Nach einem Förderprogramm der Regierung seien es nun über 80%. Sauberes Trinkwasser senke für Kinder das Risiko von Infektionen. Das waren die Nachrichten.
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8: Heute im Laufe des Tages Sonne und Wolken im Wechsel. Die maximalen Temperaturen in Usseln 19, in Alsfeld 22 und Bürstadt 25 Grad. Und das ist auch schon die maximale Temperatur heute. Morgen am Mittwoch eine Mischung aus Sonne und Wolken, meist trocken 19 bis 25. Der Donnerstag in der Nordhälfte überwiegend stark bewölkt, Richtung Süden mehr Sonnenschein. Und am Freitag wird es wieder ein bisschen knackiger, bis zu 31 Grad, nicht auf Mallorca. In Hessen.
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8: Vorsicht auf der B42 Wiesbaden Richtung Rüdesheim. In der Auffahrt Eldwille-Martinstal liegt ein Zusatzspiegel für Pkw auf der Fahrbahn. Vorsicht auf der B8 Frankfurt Richtung Sulzbach. In der Abfahrt Main-Taunus-Zentrum liegt der Deckel einer Gasflasche auf der Fahrbahn. A67 Darmstadt Richtung Mannheim. Zwischen Funkstadt und Lorsch 3 Kilometer stockender Verkehr wegen Grünpflegearbeiten auf dem rechten Fahrstreifen. Und die B42 Rüdesheim Richtung Wiesbaden. Zwischen Eltville, Kietricher Straße und Eltville-Martinstal nach einem Unfall gesperrt durch 1 Kilometer Stau. Die empfohlene Umleitung Richtung Wiesbaden über Eltville am Rhein und Niederballow.
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8: Sie suchen es aus. Zusammen stellt es Matthias Wilms aus der HR4 Musikredaktion und ich darf es Ihnen ankündigen. Wir kommen auch schon zum ersten Gruß. Und zwar Sabrina Schmidt aus Großen Lüder hat uns geschrieben. Und zwar, lieber Michael, wir wünschen dir noch alles Liebe zum Geburtstag. Du bist unser bestes Stück. Sogar ans Pampers wechseln von deinem Enkel, Lien oder Lein, traust du dich mittlerweile ran. Deine Liebsten gratulieren dir ganz, ganz herzlich, Gertrud Biene und Lien hier mit dem Titel Peter Alexander. Der Papa wird's schon richten.
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Mein Name ist Walter Schmidt aus Alsfeld-Berfa. Heute wünsche ich mir Mendocino von Michael Holm. In diesem wunderschönen Lied küsse ich alle, die mich kennen und heute hören. Dankeschön.

Wenn Sie Lust haben, bei der morgigen Sendung von 13 bis 14 Uhr HR4 wünscht dir was, mit Ihrem Gruß, mit Ihrem Musikwunsch mit dabei zu sein, dann sollten Sie jetzt anrufen. Die Leitungen sind für Sie geschaltet bis um 2, also eine gute Dreiviertelstunde. 0800 4 mal die 7 224. Für die morgige wünscht dir was Sendung können Sie sich gerne was wünschen, was aussuchen, auch sich selbst eine Freude bereiten. 0800 4 mal die 7 224. Wir kommen zum nächsten Gruß, und zwar, liebes HR4-Team, wir haben eine Postkarte bekommen. Ich wünsche mir das Lied, und zwar Earl Grant, The End. Ich habe vor 2,5 Jahren zum ersten Mal dieses Lied gehört. Es hat mich sehr berührt und erinnert mich an meinen Mann.

Hallo, liebes HR4-Team. Hier ist Rita aus Frankfurt am Main. Ich wünsche mir von Linda Hesse ein gebrochenes Herz. Grüßen möchte ich ganz herzlich meine lieben Eltern Helga und Helmut Itter. Vielen Dank und einen schönen Tag.

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1: Schönes Lied. Und für das nächste Lied habe ich zweimal Wünsche. Zum einen, wir wünschen unserer Mama, Oma, Uroma Lotte aus Grebenau zu ihrem 80. Geburtstag von ganzem Herzen alles erdenklich Liebe und Gute und vor allem ganz viel Gesundheit. Wir freuen uns, dass es dir nach deiner OP wieder gut geht und wir dann am Samstag alle zusammen deinen Geburtstag feiern können. Wir haben dich alle ganz doll lieb. Susanne und Harald, Markus und Christine, Fabian und Joel mit Mariella, Annabelle und Peter mit Helena und Vanessa und Nils und Marius. Und es wünscht sich auch diesen Titel von Semino Rossi. Liebe Geli, zu deinem 70. Geburtstag wünsche ich dir alles Gute, viel Gesundheit und viel Kraft für die täglich zu bewältigenden Aufgaben, die dich ganz schön fordern. Nach 53 Ehejahren muss ich an diesen Tag daran zurückdenken, dass es für mich die schönste Entscheidung war, dich kennen und lieben gelernt zu haben. In Liebe, dein Wille. Ja, liebes HR4-Team steht hier geschrieben, Wilfried Schade hat uns geschrieben und Susanne Holzbrecher und beide wünschen sich für die Jubilare Semino Rossi, Rot sind die Rosen.

Ja, hallo, hier spricht die Sandra Bischof aus Mainhausen und wir gratulieren dem Ivan ganz herzlich zu seinem 90. Geburtstag und wir wünschen uns das Lied Happy Birthday von Stevie Wonder.

0: Stevie Wonder mit Happy Birthday. 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
0: Vorsicht auf der A3 Köln Richtung Würzburg. Zwischen Frankfurter Kreuz und Frankfurt Süd liegt ein Reifen auf der Fahrbahn. A66 Frankfurt Richtung Wiesbaden. Zwischen Schiersterner Kreuz und Wiesbaden-Frauenstein. 1 Kilometer Stau nach einem Unfall auf dem linken Fahrstreifen. Die A67 Darmstadt Richtung Mannheim. Zwischen Gernsheim und Lorsch 2 Kilometer stockender Verkehr wegen Grünpflegearbeiten auf dem rechten Fahrstreifen. Die B42 Rüdesheim Richtung Wiesbaden ist zwischen Eltville-Kietricher Straße und Eltville-Martinstal wegen Bergungsarbeiten gesperrt, dadurch 2 Kilometer Stau. Die empfohlene Umleitung Richtung Wiesbaden über Eltville am Rhein und Niederwalluf. Hier hat sich nämlich ein PKW überschlagen. Kommen Sie gut an Ihr Ziel, wo immer Sie auch unterwegs sind.
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0: Ich darf Ihre Wünsche und Ihre Grüße erfüllen, das mache ich sehr gerne. Bernhard Arnold aus Linden hat uns geschrieben, möchte sich erstmal bedanken für die gute Musikauswahl, die ihn immer zum Mitsingen animiert und stets seine Stimmung hebt. Perfekt. Und hat auch geschrieben, meine Frau Manuela, also Manuela Arnold, wird heute 60 Jahre alt. Zu diesem Freudentag gratuliere ich ihr ganz herzlich mit ihrem Lieblingslied von Pur. Mit der Musik möchte ich jetzt sagen, dass ich sie über alles liebe und verbinde den Wunsch, dass sie noch lange gesund an meiner Seite bleibt. Hier ist Pur, ich lieb dich.
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Hallo, hier spricht Monika Baumann aus Siedelsbrunn. Ich möchte meinen Mann grüßen und wünsche für ihn das Lied »Das Leben ist schön« von Tommy Steiner und möchte auch noch alle unsere Bekannten aus dem Schwimmbad ganz herzlich grüßen.

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Leben ist schön, in HR4 wünscht dir was. Geschrieben hat uns Ralf Kaiser aus Frankfurt. Hallo HR4, ich wünsche mir das Lied von Wolfsheim und zwar Keine zurück. Ich grüße alle, die mich kennen, im Voraus vielen Dank, sehr gerne.

Mein Name ist Walter Sagawa aus Heudorf und ich wünsche mir das Lied von Michel, Richtig oder Falsch, und grüße alle, die mich kennen.

HR4 wünscht dir was. Aktuell können Sie ja noch eine knappe Viertelstunde anrufen für die morgige Sendung 0800 4x die 7224, wenn Sie morgen jemand grüßen möchten. Dann jetzt 0800 4x die 7224. Wenn Sie aber sagen, nö, ich hätte einen Wunsch für nächste Woche oder gar nächsten Monat, dann können Sie uns entweder schreiben, Post, also per Brief oder auch Postkarte, HR4 wünscht dir was, 34114 Kassel. HR4 wünscht dir was, 34114 Kassel. Gerne auch über hr4.de einfach oben auf Musik klicken. Dann lesen Sie auch schon Wünscht dir was. Und dann schreiben Sie bitte rein, wen Sie grüßen möchten, wann, wer Sie sind und welchen Musikwunsch Sie haben. Ein Gruß hat uns auch erreicht für jetzt. Roland Schmidt hat uns geschrieben, ich wünsche mir das Lied Was kann ich tun, um dein Herz zu gewinnen? Den aktuellen Song von Ellen Krenz.

So, bevor Uwe Becker weitermacht nach 14 Uhr, Conny Rösler wünscht sich noch Oliver Frank mit Maximal. Mein Name ist Britta Wiegand. Bis morgen.

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7: 14 Uhr. Positive Bilanz nach einem Jahr Ordnungspartnerschaft in Frankfurt. Mieterbund sieht wachsende Belastung durch hohe Mieten. Neuer norwegischer König Håkon legt Amtseid ab. Das Wetter, mal Sonne, mal Wolken, einzelne Schauer, 19 bis 25 Grad. Mein Name ist Christoph Haas. Ein Jahr Ordnungspartnerschaft in Frankfurt. Jetzt haben Bahn, Stadt, Verkehrsgesellschaft VGF und Landes- und Bundespolizei eine positive Bilanz gezogen. Es sei sicherer geworden, zum Beispiel am Hauptbahnhof. HR-Reporter Frank Angermund.
8: In den letzten 12 Monaten hat es an diesen Hotspots weniger Taschen-, Trick- und Fahrraddiebstähle gegeben. Durch gezielte Polizeikontrollen hielten sich weniger Dealer und Drogenabhängige in den Abgängen zur B-Ebene des Hauptbahnhofs auf. Das gezielte Vorgehen gegen die Trinkerszene sorge auch für weniger Müll. Durch mehr Polizeistreifen seien auch weniger Bettler und Obdachlose zu sehen. Auch das konsequente Umsetzen der Waffenverbotszone am Hauptbahnhof und das Alkoholverbot in allen Frankfurter Stationen helfe, die Situation zu verbessern.
7: Die steigenden Wohnkosten in Deutschland belasten immer mehr Mieterinnen und Mieter. In einer Umfrage des Deutschen Mieterbunds sagten 58% der Befragten, dass das Wohnen für sie in den letzten 12 Monaten noch teurer geworden ist. ARD-Hauptstadtkorrespondentin Anja Dobrodinsky.
9: Um sich ihre Wohnung noch leisten zu können, sparen immer mehr Menschen bei Altersvorsorge, Urlaub, Kleidung, Möbeln und Haushaltsgeräten. Nach den Berechnungen im aktuellen Mietenreport fehlen in Deutschland etwa 1,4 Millionen Wohnungen. Die Zahl der günstigeren Sozialwohnungen ist auf etwa 1 Million gesunken. Der Mieterbund fordert deshalb einen bundesweiten Mietenstopp für 6 Jahre. Außerdem müsse eine mit staatlicher Förderung gebaute Sozialwohnung auch für immer eine Sozialwohnung bleiben. Derzeit fallen jedes Jahr tausende Wohnungen aus der Sozialbindung heraus und dürfen dann zu marktüblichen Preisen vermietet werden.
7: Zwei weitere mutmaßliche Unterstützer der rechtsextremen Gruppe Letzte Verteidigungswelle müssen sich möglicherweise vor Gericht verantworten. Sie sollen versucht haben, eine Asylunterkunft in Brand zu setzen. Die Bundesanwaltschaft hat Anklage eingereicht und wirft ihnen unter anderem Beihilfe zum versuchten Mord vor. Zur Tatzeit waren die Beschuldigten 16 und 17 Jahre alt. Anfang August waren 7 Mitglieder und ein Unterstützer der Letzten Verteidigungswelle zu Haftstrafen zwischen 1,5 und 5 Jahren verurteilt worden. Nicht nur in Hessen und ganz Deutschland ist die Inflation im August gestiegen, auch in der gesamten Eurozone. Nach einer Schätzung des Statistikamtes Eurostat legten die Verbraucherpreise im Vergleich zum Vorjahr um 3,3% zu. Vor allem die hohen Preise für Energie sind dafür verantwortlich. Sie stiegen innerhalb eines Jahres um 14,3%. Der neue norwegische König Håkon VIII. Hat seinen Eid auf die Verfassung abgelegt. Damit wird klargestellt, dass die Befugnisse und Vorrechte des Königs durch die Verfassung begrenzt sind. Krönungen wurden in Norwegen schon 1908 abgeschafft. Die neue Königin Mette Marit war bei der Zeremonie im Parlament in Oslo nicht dabei. Sie muss sich nach ihrer Lungentransplantation noch schonen. Der frühere RTL-Moderator Peter Klöppel bekommt den Ehrenpreis des Deutschen Fernsehpreises für sein Lebenswerk. Die Stifter teilten mit, Klöppel habe auch in herausfordernden Lagen Orientierung gegeben. Der 67-Jährige hatte rund 30 Jahre lang die Nachrichtensendung RTL aktuell moderiert. Besonders bekannt und mehrmals ausgezeichnet wurde er für seine Live-Berichterstattung während der Anschläge vom 11. September 2001. Das waren die Nachrichten.
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11: Heute Nachmittag mal Sonnenschein, mal dichte Wolken. Im Süden sieht's freundlicher aus. Im Norden ab und an Schauer, vielleicht sogar mit Blitz und Donner. Höchstwerte 19 Grad im Upland, 25 an der Bergstraße. In Usseln im Landkreis Waldeck-Frankenberg 19 Grad, in Altenstadt im Wetteraukreis 24 Grad. Morgen bekommen wir so eine trockene Mischung aus ein bisschen mehr Sonne und Wolken. Im Norden sind dann am Nachmittag ein paar Tröpfchen mit dabei. Die Temperaturen 19 Grad im Upland, 25 an der Bergstraße. Die Aussichten dann für Donnerstag vom Norden bis in die Mitte stark bewölkt, selten Regen. Im Süden eher Sonne und trocken, 20 bis 27 Grad. Und der Freitag im Norden zum Teil stark bewölkt und mitunter so ein bisschen Regen, Richtung Süden oft Sonnenschein und trocken. Und es wird nochmal richtig heiß, 23 bis 31 Grad.
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11: Vier Meldungen haben wir da. Wir starten auf der A66 Fulda Richtung Frankfurt. Vorsicht, zwischen Schlüchtern Nord und Schlüchtern Süd liegt ein Gegenstand auf dem mittleren Fahrstreifen. Die A66 Frankfurt Richtung Wiesbaden zwischen Wiesbaden-Mainzer Straße und Wiesbaden-Frauenstein. 5 Kilometer Stau nach einem Unfall. Der Verkehr wird über den Standstreifen geleitet. Das ist ein Unfall mit 2 Pkw. A67 Darmstadt Richtung Mannheim zwischen Gernsheim und Lorsch. 2 Kilometer stockender Verkehr wegen Grünpflegearbeiten auf dem rechten Fahrstreifen. Und bleibt noch die A643 Wiesbaden Richtung Mainz zwischen Schiersteiner Kreuz und Mainz-Mombach. 2 Kilometer Stau.
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11: Hallo zusammen. Ja, ich freue mich, dass wir zusammen durch den Nachmittag spazieren. Und da habe ich richtig viel Schönes für Sie. Zum Beispiel den aktuellen Song von Leonard. Ein letzter Blick zurück heißt er. Davor hören wir Cat Stevens und Katja Epstein.
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0: Die besten Trampiloten sind vor 2 Jahren gegeneinander angetreten. Das war in Frankfurt bei den Europameisterschaften der Straßenbahnfahrer. Dieses Jahr gibt's die Tram-EM in Warschau zum 12. Mal. Die Frankfurter Verkehrsbetriebe sind schon fleißig am Üben. Und Frankfurt ist die einzige deutsche Stadt, die sich für die Tram-EM qualifiziert hat. Der Druck ist hoch, sagt Trainer Peter Schulz.
1: Ich war mit und bin so der Heilige Geist, der um das Team rumschwirrt mit allem, was ich machen kann. Das ist eine große Ehre für uns. Wir wollen im oberen Drittel mitspielen und wir wollen hochfliegen und geben für Frankfurt, für die VGF und für Deutschland einfach alles.
0: Geübt wird zum Beispiel punktgenaues Bremsen. Auch lustige Disziplinen sind dabei, wie Straßenbahn-Memory. Das hat die Verkehrsgesellschaft Frankfurt selbst erfunden. Da werden lauter Bilder an der Strecke aufgestellt und man muss sich die Reihenfolge merken. Ist nicht die Lieblingsdisziplin von Tramfahrer Robin Hepp.
2: Meine Lieblingsdisziplin ist schon das Kegeln, so auf den Ball drauf zu fahren und dann, was man so im Alltag nicht machen darf, auf ein Hindernis drauf fahren. Das macht schon am meisten Spaß.
0: Da fahren die mit der Straßenbahn auf einen riesigen Gummiball und müssen damit 6 große Kegel umschmeißen. Drei Wochen haben die Hessen noch Zeit fürs Training.
2: Natürlich, umso näher es geht, ja, wird man aufgeregter, aber es gehört, denke ich, dazu. Also wir sind schon selbstbewusst, weil das ganze Training soll natürlich auch nicht umsonst gewesen sein. Also wir haben realistisch gesehen, Top 10 wäre schon sehr schön.
0: Die Tram-EM am 19. September. Frankfurt vertritt Deutschland unter 25 Teams in Warschau. Welche Disziplinen und wie viele genau in Warschau ausgetragen werden, das ist vorher nicht bekannt. Man kann also nur auf Verdacht üben. Aber Trambowling war bisher immer dabei.
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1: Es ist jetzt 2:30.
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3: Das Diebesgut waren Sammelkarten im Wert von 80.000 Euro. Die Polizei verfolgte die Täter über zwei Bundesländer hinweg. Am Samstagmorgen um 3 Uhr brechen zwei Verdächtige in ein Spielwarengeschäft im unterfränkischen Karlstein ein. Sie laden Yu-Gi-Oh! Sammelkarten in ihren roten Fiat-Kleinwagen. Eine alarmierte Streife der Polizei nimmt sofort die Verfolgung auf. Nach 45 Minuten endet die in Frankfurt-Niederursel. Da verunfallt der Wagen nämlich ohne Einwirkung der Verfolger. Einer der beiden Diebe hat das Auto aber offenbar während der Fahrt verlassen. Mögliche Zeugen sollen sich nun bei der Polizei melden. Christoph Kotscharte, Frankfurt.
4: Über die bunten Blumen im Schlosspark in Gedern erzählen oder den neuen inklusiven Spielplatz im Stadtpark in Büdingen vorstellen. Das sollen die Gästeführer der Landesgartenschau Oberhessen im kommenden Jahr machen. Doch die müssen erst einmal gefunden werden. Deswegen sind die Veranstalter im Moment auf der Suche nach mindestens 50 Menschen, die während der Landesgartenschau im nächsten Jahr Führungen über das Gelände leiten. Denn währenddessen soll es zwischen 700 und 1000 Führungen geben, von denen ein Großteil von den Gästeführern geleitet werden soll. Vorab bekommen sie dafür eine Ausbildung an insgesamt 20 verschiedenen Tagen. Interessierte können heute Abend zum Infoabend ins Gemeinschaftshaus in Bergheim kommen. Janis Gerhardt, Studio Mittelhessen.
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1: Ist es noch Sommer oder doch schon Herbst? Und wie ist das mit den Temperaturen? Zu kühl, zu warm oder ganz normal für die Jahreszeit? Wie das in Ihrer Region aussieht, fragen wir Peter Schwarz.
5: Die Temperaturen in Rhein-Main sind für die Jahreszeit sogar noch über dem Schnitt. Rund 21 bis 25 Grad. Normal wäre es jetzt Anfang September nicht mehr ganz so warm. Dazu wird es mit Sonnenschein und lockeren Wolken ein freundlicher Nachmittag bei uns. Morgens sind dann etwas mehr Wolken unterwegs. Regen bringen die aber nicht und die Temperaturen fallen ganz ähnlich aus. Wärmer wird es dann ab Donnerstag und am Freitag nähern wir uns sogar noch mal der 30-Grad-Marke.
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1: A7 Fulda Richtung Würzburg zwischen Fulda Dreieck und Bad Brückenau-Volkerst. 3 Kilometer stockender Verkehr haben wir da. Und dann haben wir noch die A66 Frankfurt Richtung Wiesbaden zwischen Wiesbaden-Mainzer Straße und Wiesbaden-Frauenstein. 4 Kilometer stockender Verkehr nach einem Unfall mit 2 Pkw auf dem linken Fahrstreifen.
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1: Hallo zusammen. Werfen wir doch jetzt mal einen Blick in die Sterne. Ja gut, wir können es versuchen. Hier ist auf jeden Fall unser Astro-Update für den Tag. Egal ob Single, vergeben oder irgendwo dazwischen. Das Universum hat heute für jeden von uns eine kleine Botschaft im Gepäck. Harpo übernimmt das musikalisch jetzt für uns mit Horoscope.
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Wow, war das eine tolle Fahrradrunde im Norden von Hessen und was für eine mega Belohnung mit dem Konzert am Abend bei unserer HR-Radtour. 3000 Zuschauer bei Nick P. in Baunatal. Und dann hat mich Nick auch noch zum Mittanzen und Mitsingen auf die Bühne geholt. Jo, wir hatten richtig viel Spaß zusammen. Riesenspaß auf und hinter der Bühne. Und auch jetzt hier bei uns Spaß in HR4 mit seinem Song »Wenn du schweigst«.

Was für ein bewegtes Leben, was für eine Stimme. Barry Gibb wird heute 80 Jahre alt. Als letzter Überlebender der Gibb-Brüder blickte er auf eine phänomenale Weltkarriere zurück. Von Australien bis auf die ganz großen Bühnen dieser Welt. Über 1000 Songs hat er geschrieben. Seine unverkennbare Falsettstimme hat Welthits wie Stayin' Alive oder Night Fever unsterblich gemacht. Ja, und Lieder hat Barry nicht nur für die Bee Gees, sondern auch für Stars wie Barbara Streisand oder Diana Ross geschrieben. Wir feiern heute ein absolutes Musikgenie. Auch wenn es auf dem Kopf mittlerweile vielleicht ein bisschen grauer ist als in den wilden 70ern, seine Musik bleibt für immer jung. Herzlichen Glückwunsch, Sir Barry Gibb. Und wir feiern mit, hier ist einer seiner Songs, der ihn und seine Brüder zu Ikonen gemacht hat, mit More Than a Woman.

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7: 15 Uhr. Gas- und Ölpreise steigen weiter. Möglicher Anschlagsversuch auf Umspannwerk in Brandenburg. Positive Bilanz nach einem Jahr Ordnungspartnerschaft in Frankfurt. Das Wetter, mal Sonne, mal Wolken, einzelne Schauer, 19 bis 25 Grad. Mein Name ist Christoph Haas. Die neue Eskalation im Iran-Krieg wirkt sich auch auf die Energiepreise aus. Sie steigen im Moment wieder deutlich. Aus der Nachrichtenredaktion Petra Salzmann.
8: Europäisches Erdgas ist aktuell so teuer wie noch nie seit Beginn der Kämpfe. Und auch der Ölpreis, der in den vergangenen Wochen zeitweise deutlich gefallen war, legt wieder zu. Hauptgrund dafür ist, dass die Straße von Hormus weiter blockiert ist. Über sie läuft ein großer Teil der internationalen Energieexporte. Experten rechnen nicht damit, dass sich die Lage schnell wieder entspannt. Aktuell gäbe es keine Anzeichen dafür, dass die regulären Lieferungen bald wieder aufgenommen werden können.
7: An einem Umspannwerk in Brandenburg sind mutmaßliche Sprengvorrichtungen entdeckt worden. Die Polizei bestätigt inzwischen auch eine Detonation. Eine Sprecherin sagte, heute früh seien in Turnow im Spree-Neiße-Kreis Hinweise auf eine beschädigte Stromleitung gefunden worden. Spezialisten seien vor Ort und sicherten Spuren. Laut Polizei ist die Stromversorgung stabil. Das Landeskriminalamt hat die Ermittlungen übernommen. Die steigenden Wohnkosten in Deutschland belasten immer mehr Mieterinnen und Mieter. In einer Umfrage des Deutschen Mieterbunds sagten 58% der Befragten, dass das Wohnen für sie in den letzten 12 Monaten noch teurer geworden ist. ARD-Hauptstadtkorrespondentin Anja Dobrodinsky.
9: Um sich ihre Wohnung noch leisten zu können, sparen immer mehr Menschen bei Altersvorsorge, Urlaub, Kleidung, Möbeln und Haushaltsgeräten. Nach den Berechnungen im aktuellen Mietenreport fehlen in Deutschland etwa 1,4 Millionen Wohnungen. Die Zahl der günstigeren Sozialwohnungen ist auf etwa 1 Million gesunken. Der Mieterbund fordert deshalb einen bundesweiten Mietenstopp für 6 Jahre. Außerdem müsse eine mit staatlicher Förderung gebaute Sozialwohnung auch für immer eine Sozialwohnung bleiben. Derzeit fallen jedes Jahr tausende Wohnungen aus der Sozialbindung heraus und dürfen dann zu marktüblichen Preisen vermietet werden.
7: Seit einem Jahr gibt es jetzt schon die sogenannte Ordnungspartnerschaft in Frankfurt zwischen der Stadt, der Bahn, der Verkehrsgesellschaft VGF und der Bundes- und Landespolizei. Jetzt haben alle Beteiligten Bilanz gezogen und festgestellt, am Hauptbahnhof und an den Stationen Höchst, Hauptwache und Konstablerwache ist es sicherer geworden. So habe es in den letzten 12 Monaten zum Beispiel weniger Diebstähle gegeben. Und auch das Vorgehen gegen die Drogen- und Trinkerszene habe Wirkung gezeigt. Norwegens neuer König Håkon hat im Parlament in Oslo seinen Eid auf die Verfassung abgelegt. Er war schon am Freitag König geworden, direkt nach dem Tod seines Vaters Harald. ARD-Korrespondentin Jana Sinram.
10: Der 53-jährige gelobte, das Königreich Norwegen in Übereinstimmung mit seiner Verfassung und den Gesetzen zu regieren. Er bestätigte, dass er und die Königin bereit seien, ihre Pflicht gegenüber dem Land und dem Volk zu erfüllen. Seine Frau Mette Marit hatte anders als geplant nicht persönlich an der Vereidigung teilnehmen können. Sie erholt sich von einer Lungentransplantation im Sommer.
7: Das waren die Nachrichten.
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0: Ja, es gibt sie tatsächlich immer noch, die Cabrio-Fahrer. Die haben tatsächlich ihr Dach heute noch auf, aber das kann riskant sein, zumindest im Norden, da kann es mal tröpfeln und vielleicht das ein oder andere Tröpfchen dann ins Cabrio fallen. Wie auch immer im Süden ist die Sicherheit auf jeden Fall höher, wer sowas hat. 19 Grad haben wir auf jeden Fall im Upland, 25 an der Bergstraße, ansonsten so ein bisschen Mischwetter. Usseln im Landkreis Waldeck-Frankenberg 19 Grad, Bürstadt im Landkreis Bergstraße 25. Morgen bekommen wir so eine trockene Mischung aus ein bisschen mehr Sonne und Wolken. Im Norden sind am Nachmittag ein paar Tröpfchen wieder drin. Die Temperaturen 19 Grad im Upland, 25 an der Bergstraße. Die Aussichten für Donnerstag vom Norden bis in die Mitte stark bewölkt. Selten Regen, im Süden eher Sonne und trocken. 20 bis 27 Grad am Freitag. Im Norden zum Teil stark bewölkt und ein bisschen Regen. Richtung Süden oft Sonnenschein und trocken, 23 bis 31 Grad.
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0: Da habe ich doch gleich eine gute Nachricht. Die ist nämlich eine weniger geworden. Eine Meldung weniger von den Straßen. Jetzt sind es nur noch zwei. Da haben wir zum einen die A7 Fulda Richtung Würzburg. Zwischen Fulda Dreieck und Bad Brückenau-Wildflecken streckenweise stockender Verkehr. Und die A66 Frankfurt Richtung Wiesbaden. Zwischen Wiesbaden-Mainzer Straße und Wiesbaden-Frauenstein 3 Kilometer stockender Verkehr. Nach einem Unfall mit 2 Pkw auf dem linken Fahrstreifen. Ach Mensch, und da kommt jetzt tatsächlich in dem Moment doch noch eine dritte dazu. Da heißt es Vorsicht auf der A661 Oberursel Richtung Egelsbach zwischen Offenbach-Taunusring und Offenbacher Kreuz. Da liegen Spanngurte auf der Fahrbahn. Da bitte vorsichtig fahren.
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0: Schönen guten Tag. Ja, da habe ich jetzt echt eine schwere Entscheidung zu fällen. Ich stehe hier oder sitze hier vor 2 Thermoskannen. Auf der einen Seite der Pfefferminztee, in der anderen der Kaffee. Schöner Cappuccino. Ja, das ist echt schwierig. Was mache ich denn jetzt? Sie wissen's. Ja, logisch greife ich zum Kaffee. Stoßen wir mal an, hier am Nachmittag. Ich finde es eine schöne Zeit dazu, kurz nach 3.
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So, jetzt holen wir uns ein bisschen die griechische Sonne ins Radio, auch wenn das Wetter draußen vielleicht gerade nicht so dolle mitspielt. Weiße Rosen aus Athen von Nana Mouskouri erinnert an den letzten Sommer, an das blaue Meer, an die Sonne von Griechenland. Im Jahr 1961, da hat sich Nana Mouskouri damit in die Herzen von Millionen Menschen gesungen. Der Titel ist auch ihr größter Erfolg, absoluter Welthit. Machen wir es uns also mal richtig schön gemütlich und träumen eine Runde. Hier kommen nämlich die weißen Rosen aus Athen.

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1: Es ist 3:30.
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2: Herzen aus Schaum fliegen hier heute über den Römerberg. Das ist eine Aktion der Evangelischen Kirche Deutschland zum Ausbildungsstart für viele tausende Menschen heute. Die jungen Menschen konnten sich oder anderen im Vorfeld digital etwas wünschen. Und jeder Wunsch wird hier am Römer heute vorgelesen und steigt dann wortwörtlich mit einem Segen von Pfarrerinnen in den Himmel auf. Darunter sind zum Beispiel Wünsche, die richtige Ausbildung gewählt zu haben, Spaß an der Arbeit zu haben oder mit der Umstellung gut klarzukommen. Und weil die Auszubildenden ja nicht selbst hier sein können, sondern arbeiten, wird jeder Wunsch per Video aufgezeichnet und kann dann online angeschaut werden. Anne-Kathrin Hochstrat vom Römerberg in Frankfurt.
3: Große Überraschung für Hanaus scheidenden Oberbürgermeister Klaus Kaminski. Nach 23 Jahren im Amt geht er Ende des Monats in den Ruhestand und die Kinder der städtischen Kitas haben sich heute schon mal von ihm verabschiedet. Rund 500 Kinder sind dafür mittags auf den Marktplatz gekommen mit selbstgemalten Plakaten und Blumen. Kaminski wusste von nichts.
4: Es war eine große Überraschung, es war eine wunderschöne Überraschung und kommt nicht so oft vor, aber heute war ich einfach zutiefst bewegt und es hat mich auch sehr berührt.
3: Für Kaminski ist es gerade sowas wie eine Abschiedstour durch seine Stadt. Am Samstag verabschiedet er sich dann beim Bürgerfest von den Hanauern. Aus Hanau, Marcel Ronge.
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1: Na, gibt's noch mal einen Sommernachschlag bei uns oder geht es doch in großen Schritten Richtung Herbst? Wie sich das Wetter bei Ihnen entscheidet, das sagt Ihnen jetzt Peter Schwarz.
5: Morgen hängen wir in Rhein-Main so ein bisschen zwischen den Stühlen. Im Norden gibt's Tiefdruck, im Süden Hochdruck. Da kommt für uns ein recht wolkiger Tag raus, der aber keinen Regen bringt. Von den Temperaturen müssen wir uns gar nicht umgewöhnen. Wieder gibt's maximal 21 bis 25 Grad. Ja, und auch der Donnerstag verläuft ähnlich. Wärmer wird's dann aber zum Freitag. Da kommen bei bis zu 30 Grad und reichlich Sonnenschein noch mal richtig Sommergefühle auf.
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1: So, das sind drei Meldungen. Die erste ist zunächst mal die A3, Frankfurt Richtung Würzburg zwischen Stockstadt und Aschaffenburg-Ost, 4 Kilometer Stau. A7, Fulda Richtung Würzburg zwischen Fulda, Dreieck und Bad Brückenau-Wildflecken, streckenweise stockender Verkehr. Und noch die A66, Frankfurt Richtung Wiesbaden zwischen Wiesbaden-Mainzer Straße und Wiesbaden-Frauenstein. 4 Kilometer stockender Verkehr nach einem Unfall mit 2 Pkw auf dem linken Fahrstreifen.
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1: Guten Tag.

0: Tag, wir drehen die Zeit zurück, die 70er Jahre. Da gab's eine Band, mit kuscheligen Lederjacken waren die ausgestattet und die haben so die Herzen der Fans im Sturm erobert. Chris Norman und seine Jungs von Smokey. 1977 haben die sich einen absoluten Klassiker geschnappt, der ursprünglich von den Searchers stammt. Und die haben ihn zu einer weltweiten Hymne für alle Herzschmerzgeplagten gemacht. Smokey hier mit Needles and Pins.
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0: Das war Valeries Garten mit Nächstes Mal am Ende der Welt. Da ist gerade eine aktuelle Meldung gekommen auf der A7 Kassel Richtung Fulda. Vorsicht, zwischen Niederaula und Hünfeldschlitz ist ein Fahrradfahrer auf der Fahrbahn unterwegs, auf der Autobahn. Da bitte vorsichtig fahren. Oder Vorsicht auf der A671 Mainz Richtung Wiesbaden zwischen Gustavsburg und Hochheim Süd. Da liegen mehrere Metallteile auf dem rechten Fahrstreifen. Unser HF4-Hörer Helmut Künzel hat mir hoch oben aus dem Norden von Hessen geschrieben, gerade eben. Ab heute, dem 1. September, schreibt er, beginnt wie jedes Jahr ein Naturschauspiel ganz besonderer Art. Die Hirschbrunft. Sie erreicht den Höhepunkt Mitte September und klingt im Oktober aus. Der Brunftschrei der Hirsche, der hallt wieder durch unsere Wälder und er erfreut jeden, der es einmal gehört hat. Ja, das ist wohl wahr. Und das klingt dann so.
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0: Elvis Presley, You're the Devil in Disguise, hier bei uns in HR4 am Nachmittag.
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0: Also ich habe diese niedlichen Koalas vor vielen Jahren mal in Australien beobachtet, diese Tierchen. Das sind die Säugetiere, die fast nur Eukalyptusblätter fressen. Die Pflanze wächst aber durchaus auch bei uns, also auch in hessischen Gärten, macht sich Eukalyptus richtig gut. Ursprünglich kommt er eben aus den Subtropen von Australien, wie gerade gesagt, und aus Indonesien auch. Und die winterharten Sorten, die kommen auch mit dem hessischen Klima prima klar, sagt Claudia Pieselmann. Sie hat eine Baumschule in Bad Homburg.
2: Ich würde sie aber nicht im Hochtaunus setzen, sondern wirklich im Stadtklima. Also wenn ich wirklich in einem Wohnbereich bin, dann habe ich ein ganz anderes Kleinklima und das funktioniert sehr gut.
0: Tja, das funktioniert sehr gut. Es gibt verschiedene Sorten von Eukalyptus. Die unterscheiden sich in der Blattform und der Größe. Aber Achtung, eine Sorte wird bis zu 10 Meter hoch. Da muss man schon genau Bescheid wissen. Die kleinen kann man dann aber auch im Topf halten. Dann muss man sie allerdings frostfrei überwintern. Im Frühjahr kann man den Eukalyptus dann zurückschneiden. Die große Sorte allerdings verträgt das nicht so doll.
2: Der kleinere, der Gulli oder Pulvernata, die kann man sehr, sehr gut schneiden. Und das macht man im zeitigen Frühjahr. Also je nachdem, habe ich die Pflanze draußen überwintert, also ausgepflanzt, dann wartet man gerne Anfang April ab. Dann sind bei uns die Gefahren der Spätfröste, der richtig heftigen Fröste, die sind vorbei. Habe ich die Pflanze im Topf, schneide ich sie zurück, wenn ich sie aus dem Winterquartier nach draußen hole.
0: Ja, und sonst kommt der Eukalyptus ganz gut mit Trockenheit klar. Bei den immer wärmer werdenden Sommern mit wenig Regen durchaus eine wichtige Eigenschaft.
2: Je trockener der ist, umso intensiv duftet er. Das Blatt hat ja wirklich diese ölige Struktur, also wenn man die anfasst, die sind ja richtig fest und hat sehr viele ätherische Öle und alle Pflanzen mit ätherischen Ölen vertragen die Trockenheit sehr gut, das ist ein Eigenschutz.
0: Ja, und ein bisschen Geduld braucht derjenige, der den Eukalyptus dann auch irgendwann wirklich blühen sehen möchte. Das lohnt sich.
2: Das ist wie bei vielen anderen Gehölzen auch eine Frage des Alters, wann die Pflanzen anfangen zu blühen. Und vor 10 Jahren blühen die wenigsten.
0: Wissenswertes über den Eukalyptus, das war Claudia Pieselmann. Sie hat eine Baumschule in Bad Homburg.
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1: 16 Uhr. Anschlagsversuch auf Umspannwerk in Brandenburg. Gas- und Ölpreise steigen weiter. Ödipussy wird bei den nächsten Festspielen in Bad Hersfeld aufgeführt. Das Wetter, mal Sonne, mal Wolken, einzelne Schauer, 19 bis 25 Grad. Mein Name ist Christoph Haas. In Brandenburg hat es offenbar einen versuchten Anschlag auf ein Kraftwerk gegeben. Laut Polizei ist an einem Umspannwerk in der Lausitz eine Sprengvorrichtung entdeckt worden. ARD-Reporter Steve Neuwirth.
2: Eine Polizeisprecherin sagte, es habe mindestens eine Detonation gegeben. Laut Polizei wurde gegen 8 Uhr morgens eine mögliche Sachbeschädigung festgestellt. Spuren würden gesichert und Entschärfer seien vor Ort. Der Netzbetreiber 50 Hertz bestätigte eine vermeintliche Sachbeschädigung. Es habe eine kurzzeitige Leitungsunterbrechung gegeben. Mittlerweile seien aber alle Leitungen wieder in Betrieb und die Stromversorgung nicht beeinträchtigt.
1: Die Energiepreise steigen wegen des Iran-Kriegs weiter. Europäisches Erdgas ist im Moment so teuer wie noch nie seit Beginn der Kämpfe. Auch der Ölpreis legt weiter zu. Zurückzuführen ist das vor allem darauf, dass die Straße von Hormus weiter blockiert ist. Experten rechnen nicht mit einer schnellen Entspannung. Aktuell gäbe es keine Anzeichen dafür, dass die regulären Lieferungen bald wieder aufgenommen werden können. Die Bundesregierung macht laut Medienberichten Russland für den Drohnenvorfall am Flughafen Leipzig-Halle vor einem Monat verantwortlich. Innenminister Dobrindt und Außenminister Wadefuhl wollen sich bei einer Pressekonferenz am späten Nachmittag dazu äußern. Dabei soll es um genaue Erkenntnisse und Konsequenzen gehen. Möglich sind Sanktionen gegen die sogenannte russische Schattenflotte. Viele Politikerinnen und Politiker sind offenbar immer noch mit umweltschädlichen Autos unterwegs. Die Deutsche Umwelthilfe sagt, dass mehr als die Hälfte der Dienstwagen von Spitzenpolitikern wichtige CO2-Grenzwerte überschreiten. Nur 90 von 249 untersuchten Dienstwagen seien rein elektrisch unterwegs und damit etwas weniger als im Jahr davor. Der BUND und andere Verbände haben vor dem Hessischen Landtag in Wiesbaden gegen die geplanten Änderungen des hessischen Klimagesetzes protestiert. Mit einem Sarg trugen rund 50 Demonstrierende den Klimaschutz symbolisch zu Grabe. Aus dem HR-Landtagsstudio Luca Kissel.
3: Die Verbände kritisieren, dass die Landesregierung verbindliche Klimaschutzziele für Hessen lockern will. Sie haben Sorge, dass die geplante Gesetzesänderung zu weniger Klimaschutzmaßnahmen in den Kommunen führt, gerade in Zeiten knapper Kassen. Auch der Klimabeirat, der die Landesregierung wissenschaftlich berät und Empfehlungen zur Klimapolitik abgibt, soll in der jetzigen Form nicht fortgesetzt werden. Über das Klimaschutzgesetz soll der Landtag in den kommenden Monaten entscheiden.
1: Bei den Bad Hersfelder Festspielen kommt im nächsten Jahr Loriots Komödie Ödipussy auf den Spielplan. Die Festspiele haben sich die Uraufführungsrechte dafür gesichert. HR-Reporter Michael Partner.
4: Für die Festspiele sei das ein Clou, das sagten Intendantin Elke Hesse und Regisseur Michael Schachermeier bei der Vorstellung des neuen Programms in der Stiftsruine. Uraufgeführt wird auch eine zeitgemäße Neufassung von Hugo von Hofmannsthals Jedermann unter dem Titel Jedermann wird jeder Mensch. Österreichischen Charme bringt das Singspiel im Weißen Rössel auf die Bühne. Karten gibt's ab nächster Woche im Vorverkauf.
1: Das waren die Nachrichten.
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6: Wenn die Sonne dann mal weg ist, dann wird es ein bisschen grau hier unten auf der Erde. Aber die Äpfel, diese richtig schönen roten Äpfel, finde ich zum Beispiel so mitten im Apfelbaum, die bringen dann wieder Farbe ins Spiel. Das sieht ganz toll aus. Da freue ich mich doch über jeden Sonnenstrahl. Und so erleben wir das auch heute Nachmittag. Wolken und dann wieder Sonne. Kann auch mal ein bisschen tröpfeln. Wenn es tröpfelt, dann sogar eher im Norden. Vielleicht auch mal mit Blitz und Donner. Höchstwerte haben wir 19 Grad im Oppland, 25 an der Bergstraße. In Alsfeld im Vogelsbergkreis 22 Grad, Schauenburg im Landkreis Kassel 20. In der Nacht zum Mittwoch, da zeigen sich dann neben einigen Wolken zwischendurch auch längere Zeit mal die Sterne. Und es ist trocken bei Tiefstwerten von 13 bis runter auf 8 Grad. Morgen haben wir dann eine trockene Mischung aus ein bisschen mehr Wolken und Sonne. Im Norden am Nachmittag ein paar Tröpfchen. Die Temperaturen 19 Grad im Upland, 25 an der Bergstraße. Und die Aussichten am Donnerstag vom Norden bis in die Mitte stark bewölkt, selten Regen. Im Süden Sonne und trocken, am Freitag im Norden zum Teil stark bewölkt und ein bisschen Regen. Im Süden mehr Sonnenschein. Und da geht es auch richtig hoch mit den Temperaturen, 23 bis 31 Grad.
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6: Tja, der Nachmittag sieht nicht so wild aus. So viele Meldungen waren es eben nicht. Und siehe da, zack, kommen drei dazu. So schnell kann das gehen. Da haben wir zunächst einmal ganz aktuell die A5 Kassel Richtung Frankfurt. Vorsicht, zwischen Reiskirchener Dreieck und Reiskirchen liegt ein Unterlegkeil auf der Fahrbahn. Das wäre die erste. Dann haben wir die A7 Kassel Richtung Fulda zwischen Dreieck Kassel Süd und Cuxhagen. Ein Metallrohr liegt da auf dem rechten Fahrstreifen. Und auch Vorsicht auf der A671 Mainz Richtung Wiesbaden. Zwischen Gustavsburg und Hochheim Süd, da liegen mehrere Metallteile auf dem rechten Fahrstreifen. Weiter geht's mit der A3 Frankfurt Richtung Würzburg. Zwischen Stockstadt und Aschaffenburg Ost 5 Kilometer Stau. A7 Fulda Richtung Würzburg. Zwischen Fulda Dreieck und Bad Brückenau Wildflecken 8 Kilometer stockender Verkehr. A66 Frankfurt Richtung Wiesbaden, zwischen Wiesbaden-Mainzer Straße und Wiesbaden-Frauenstein 5 Kilometer Stau nach einem Unfall auf dem linken Fahrstreifen. Das Ganze dauert laut HR4-Staurechner bis zu 30 Minuten länger. Dann noch die A643 Wiesbaden Richtung Mainz, zwischen Wiesbaden-Dotzheim und Wiesbaden-Eppelallee 2 Kilometer Stau.
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6: Hallo, und den versüßen wir uns den Nachmittag mit toller Musik. Gehen wir ins Jahr 1972. Da hat eine bunte Truppe aus Musikern die Hitparaden wirklich gestürmt. Die Les Humphreys Singers haben den Gospel-Pop zu uns nach Deutschland gebracht. Und der größte Hit, der packt sofort das Urlaubsgefühl aus, finde ich. Da möchte der eine oder andere sicher die Koffer packen. Auf geht's nach Mexiko.
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0: Und da haben wir gehört den aktuellen Song von Ramon Roselli hier bei uns in HR4, mein Nachmittag.
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0: Volle Boxen, winzige Pfoten und jede Menge Sorgen. Das Tierheim Darmstadt schlägt Alarm, denn dort gibt es gerade eine regelrechte Katzenschwemme. Mittendrin warten auch Rufus und Kalinka. Die beiden sind super nervös und wünschen sich eigentlich nur ein gemütliches neues Zuhause. Wie die Lage vor Ort aussieht, hat sich HR4-Reporter Max Kleemann mal angeschaut.
2: Jetzt gerade macht Kalinka ganz ruhig auf sich aufmerksam, hungrig wie sie ist. Die einjährige weiße europäische Kurzhaarkatze mit grau getigerter Zeichnung am Kopf und einem sehr wachen Blick kann aber auch definitiv anders.
3: Also wenn die ihre 5 Minuten hat, dann ist hier nichts sicher. Die ist sehr akrobatisch, also Zirkuskunststückchen oder sowas kann man mit ihr bestimmt auch trainieren. Das wird ihr, denke ich, Spaß machen.
2: Neben ihr im Katzenhaus vom Darmstädter Tierheim liegt ihr kleines Gegenteil. Rufus, ein 4-jähriger rot-cremefarbener Maine-Coon-Mix mit langem, flauschigem Fell, entspannt sich und lässt sich nicht aus der Fassung bringen.
3: Rufus ist ein Pfundkater, kam mit einem abgetrennten Schwanz, also mit einer offenen Verletzung kam er zu uns. Der war nicht kastriert, war nicht gekennzeichnet. Es ist ein ganz netter Kerl. Er ist jetzt einer, er braucht nicht viel, er braucht so gutes Essen, eine schöne Couch.
2: Tierpflegerin Katrin Wenning kümmert sich um die 2 Katzen. Besonders Kalinka und Rufus, beide Freigänger, leiden unter den Einschränkungen des Lebens in einem Tierheim.
3: Nee, also Happy Place ist es Tierheim nicht. Also jetzt von keiner Katze würde ich jetzt mal sagen. Wir bemühen uns schon, dass wir es denen so angenehm wie möglich machen, dass sie genug Möglichkeit haben zu spielen. Aber Kalinka gehört hier nicht hin. Sie gehört in eine Familie, wo sie draußen rumrennen kann, Spaß haben kann. Das wäre, glaube ich, so ihr Happy Place dann.
2: Die beiden friedlichen Katzen vermittelt das Tierheim separat. Sie sind Teil eines größeren Problems. Gestiegene Tierarztkosten machen Katzenhaltung unattraktiver. Viele lassen ihre Katzen nicht kastrieren. Das Resultat: Streuner, die vermehrt in Tierheimen aufgenommen werden müssen.
3: Es vergeht kein Tag, wo keine Katze kommt. Also jeden Tag Minimum eine Fundkatze oder eine verwilderte Katze. Und wenn du dann irgendwo eine Population hast, wenn die nicht gefangen werden, kastriert werden, dann hast du da auch innerhalb von kürzester Zeit extrem viele.
2: Wer Rufus eine Couch oder Kalinka ein Zuhause mit Freigang bieten kann, kann sich beim Tierheim Darmstadt melden. Dann hätten 2 Katzen ihren Happy Place und im Katzenhaus würden 2 dringend benötigte Plätze frei.
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3: Es ist 16:30.
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4: Heute ist eine Demonstration im Wiesbadener Stadtteil Mainz-Kastell, und zwar vom Gewerkschaftsbund DGB, ab 18 Uhr zum Antikriegstag. Das Motto: Nie wieder Krieg, nie wieder Faschismus. Der Frankfurter Verein Friedens- und Zukunftswerkstatt ist Mitveranstalter. Die Demonstration führt vom Bahnhof zum US-Standort in Mainz-Kastell. Auch Einrichtungen aus Frankfurt, Mainz und Rheinhessen haben zur Demo aufgerufen. Angemeldet sind 300 Menschen. Den Antikriegstag gibt es seit den 50er Jahren. Er geht zurück auf den Überfall Deutschlands auf Polen am 1. September 1939. Andrea Bonhagen, Wiesbaden.
5: Sport treiben, gut aussehen und dabei sparen. Das geht Mitte September in Frankfurt. Dann steigt die erste Kleidertauschparty für gebrauchte Sportartikel. Fußballschuhe, Tennisröcke, Ski, Tischtennisschläger, alles ist gefragt, jeder kann mitmachen. Bereits ab heute können getragene Sachen im Glaspavillon der FES an der Frankfurter Hauptwache abgegeben werden. Jeder, der was abgibt, darf sich dann bei der Kleidertauschparty ein anderes Teil dafür aussuchen. Die Kleidertauschparty für gebrauchte Sportartikel findet am Samstag, den 12. September ab 16 Uhr im Sportquartier im Stadtwald statt, direkt gegenüber vom Frankfurter Stadion. Stefan Pomarenke, Frankfurt.
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6: Ja, heute ist meteorologischer Herbstanfang, aber so richtig klar ist das nicht. Ist jetzt vielleicht doch noch spürbar Sommer, und wie ist das mit den Temperaturen? Ist es jetzt zu kühl, zu warm oder ganz normal für diese Jahreszeit? Wie das in Ihrer Region aussieht, das sagt uns Peter Schwarz.
7: Die Temperaturen in Rhein-Main sind für die Jahreszeit sogar noch über dem Schnitt, rund 21 bis 25 Grad. Normal wäre es jetzt Anfang September nicht mehr ganz so warm. Dazu wird es mit Sonnenschein und lockeren Wolken ein freundlicher Nachmittag bei uns. Morgens sind dann etwas mehr Wolken unterwegs, Regen bringen die aber nicht und die Temperaturen fallen ganz ähnlich aus. Wärmer wird es dann ab Donnerstag, und am Freitag nähern wir uns sogar noch mal der 30-Grad-Marke.
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6: Da ist die A3 Frankfurt Richtung Würzburg zwischen Stockstadt und Aschaffenburg-Ost. 5 Kilometer Stau. A6 Heilbronn Richtung Kaiserslautern zwischen Firnheimer Dreieck und Mannheim-Sandhofen, 3 Kilometer stockender Verkehr. A7 Fulda Richtung Würzburg zwischen Fulda Dreieck und Bad Brückenau-Wildflecken, 3 Kilometer stockender Verkehr. A66 Frankfurt Richtung Fulda zwischen Hanauer Kreuz und Langenselbold, 4 Kilometer Stau wegen einer Tagesbaustelle. A66 Frankfurt Richtung Wiesbaden zwischen Frankfurt Höchst und Frankfurt Salzheim, 2 Kilometer Stau nach einem Unfall auf dem linken Fahrstreifen. Im weiteren Verlauf zwischen Wiesbaden-Mainzer Straße und Wiesbaden-Frauenstein 5 Kilometer Stau nach einem Unfall auf dem linken Fahrstreifen, ein Plus von 30 Minuten. B45, B43a, Hanauer Kreuz Richtung Dieburg zwischen Hanau-Steinheim und Mainhausen-Seligenstadt, 3 Kilometer Stau nach einem Unfall auf dem rechten Fahrstreifen.
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6: Hallo, einen schönen Nachmittag wünsche ich Ihnen. Und ja, so ein bisschen träumen. Manchmal reicht ja wirklich ein einziger Blick und die Welt steht für einen Moment still. Es gibt diesen einen Menschen im Leben, der einfach alles bedeutet. Aber dich gibt's nur einmal für mich. Andreas Martin.
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0: Die Monkees mit I'm a Believer.
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8: 17 Uhr. Neue Details nach Vorfall bei Umspannwerk in Brandenburg.

0: Regierung macht angeblich Moskau für Drohnenvorfall in Leipzig verantwortlich. Klimaschutzdemo in Wiesbaden. Das Wetter, mal Sonne, mal Wolken, einzelne Schauer, 19 bis 25 Grad. Mein Name ist Christoph Haas. Zum Vorfall an einem Umspannwerk in Brandenburg gibt es neue Details. Laut dem Netzbetreiber ähneln die gefundenen Sprengvorrichtungen selbstgebauten Silvesterraketen. Sie waren heute früh in der Nähe des Kraftwerks Jenschwalde in der Lausitz entdeckt worden. ARD-Reporter Steve Neuwirth.
1: Eine Polizeisprecherin sagte, es habe mindestens eine Detonation gegeben. Laut Polizei wurde gegen 8 Uhr morgens eine mögliche Sachbeschädigung festgestellt. Spuren würden gesichert und Entschärfer seien vor Ort. Es gebe jedoch keine Auswirkungen auf die Bevölkerung. Das Landeskriminalamt Brandenburg habe die Ermittlungen übernommen.
0: Wer ist für den Drohnenvorfall am Leipziger Flughafen verantwortlich und welche Konsequenzen zieht das nach sich? Dazu will Außenminister Wadephul nachher etwas sagen. Er hat dafür extra seine Auslandsreise unterbrochen. ARD-Korrespondent Gabor Hadas.
2: Mehrere Medien berichten, dass die Bundesregierung davon überzeugt ist, dass die Spur nach Russland führt. Wadephul sagte am Morgen, Deutschland lasse sich in keiner Weise einschüchtern. Er kündigte Reaktionen, aber keine Überreaktionen an. Möglicherweise könnten russische Diplomaten ausgewiesen werden oder Einrichtungen wie das russische Haus geschlossen werden. Denkbar sind auch weitere Sanktionen, zum Beispiel gegen russische Firmen oder auch gegen die Schattenflotte, also Tanker, die russisches Öl weiter in andere Länder transportieren.
0: Der Preis für Erdgas in Europa ist auf den höchsten Stand seit 3 Jahren gestiegen. Seit Anfang August haben die Preise um 20% zugelegt. ARD-Reporterin Lilli-Marie Hilscher.
3: Gleichzeitig sind die Gasspeicher ungewöhnlich leer. In Europa liegen die Füllstände laut Daten von Gas Infrastructure Europe nur bei rund 65%. Das sei der niedrigste Stand für diese Jahreszeit seit Beginn der Aufzeichnungen im Jahr 2011. In Deutschland ist die Lage sogar noch angespannter. Hier sind die Speicher nur knapp zur Hälfte gefüllt. Analysten sehen einen Grund in Lieferengpässen durch den Krieg gegen den Iran.
0: Klimademonstrationen auf dem Marktplatz in Wiesbaden. Dabei haben der Naturschutzbund BUND, der Deutsche Gewerkschaftsbund und andere Verbände gegen eine geplante Änderung des hessischen Klimagesetzes protestiert. In schwarzen Mänteln und mit einem Sarg trugen rund 50 Menschen den Klimaschutz symbolisch zu Grabe. Sie kritisieren, dass verbindliche Vorgaben für Städte und Gemeinden künftig freiwillig werden sollen. Gerade in Zeiten knapper Kassen könne das zu weniger Klimaschutz in den Kommunen führen. Antonio Rüdiger beendet seine Karriere in der deutschen Fußballnationalmannschaft. Das hat der 33-jährige Innenverteidiger von Real Madrid bekannt gegeben, rund 2 Monate nach dem WM aus. Rüdiger hat seit 2014 insgesamt 86 Länderspiele für Deutschland gemacht und an 3 Welt- und 2 Europameisterschaften teilgenommen. Das waren die Nachrichten.
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5: Wenn der Himmel so zu ist, also zu mit Wolken, dann hat man das Gefühl, es wird auch noch früher dunkel. Jetzt schon um 17 Uhr. Also es ist so heute Nachmittag so ein Mix. Wenn die Sonne dann wieder durchkommt, dann wird es wieder ein bisschen mehr Tag. Wir haben Blitz und Donner bislang hier und da schon mal gehört, aber nicht wirklich ganz großartig erlebt. Die Höchstwerte heute zwischen 19 Grad im Upland, 25 Grad an der Bergstraße. Ansonsten ist es ziemlich grau, ab und an Sonnenstrahlen. In Schaumburg im Landkreis Kassel 20 Grad, Altenstadt im Wetteraukreis 24. Die Nacht, die wird heute wirklich trocken bleiben. Tiefstwerte 13 bis 8 Grad. Morgen haben wir dann so eine trockene Mischung aus ein bisschen mehr Sonne und Wolken als heute. Norden, im Norden, da sind am Nachmittag dann so ein paar Tröpfchen wieder drin. Temperaturen sind aber angenehm. 19 Grad im Upland, 25 an der Bergstraße. Und die Aussichten dann für Donnerstag. Vom Norden bis in die Mitte stark bewölkt, selten Regen, im Süden eher Sonne und trocken. Am Freitag, da wird es mal so richtig warm, 23 bis 31 Grad und insgesamt auch einigermaßen freundlich.
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5: Die A3 Frankfurt Richtung Würzburg zwischen Stockstadt und Aschaffenburg-Ost, 5 Kilometer Stau. A6 Heilbronn Richtung Kaiserslautern zwischen Firnheimer Dreieck und Mannheim-Sandhofen, 3 Kilometer stockender Verkehr. A7 Fulda Richtung Würzburg zwischen Fulda Dreieck und Bad Brückenau-Volkers, 5 Kilometer Stau. A66 Wiesbaden Richtung Frankfurt zwischen Wiesbaden-Erbenheim und Wiesbadener Kreuz, 5 Kilometer Stau nach einem Unfall. Unfall auf dem rechten Fahrstreifen. A66 Frankfurt Richtung Fulda zwischen Hanauer Kreuz und Langenselbold 5 Kilometer Stau wegen einer Baustelle. A66 Frankfurt Richtung Wiesbaden zwischen Wiesbaden Nordwestkreuz Frankfurt und Frankfurt Zeilsheim 7 Kilometer Stau nach einem Unfall auf dem linken Fahrstreifen. Also Frankfurt Richtung Wiesbaden zwischen Nordwestkreuz Frankfurt und Frankfurt Zeilsheim auf der A66. Im weiteren Verlauf zwischen Wiesbaden-Erbenheim und Wiesbaden-Frauenstein 6 Kilometer Stau. Die Unfallstelle da ist aber geräumt, das ist die gute Nachricht. Außerdem im Stau zwischen Wiesbaden-Wiebrich und Schiersteiner Kreuz eine ungesicherte Unfallstelle auf dem rechten Fahrstreifen. Zum Schluss noch die B45, B43a, Hanauer Kreuz Richtung Dieburg zwischen Hanau-Steinheim und Mainhausen-Seligenstadt 3 Kilometer Stau nach einem Unfall auf dem rechten Fahrstreifen.
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5: Ja, hallo zusammen. Ich hoffe, es geht Ihnen gut. Und jetzt gibt's was Hübsches Musikalisches. Also mal erst die Frage, was wäre, wenn die Politik einfach mal in die Hände von Kindern gelegt würde? Wahrscheinlich gäbe es mehr Spielplätze und definitiv mehr Schokoladeneis für alle. Herbert Grönemeyer fand diese Vorstellung offenbar großartig. Kinder an die Macht.
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0: Am Frankfurter Römer sind heute weiße Kerzen aus Seifenschaum in den Himmel gestiegen. Eine Aktion für die vielen Azubis, die jetzt in Hessen ihre Ausbildung angefangen haben.
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0: Das Ganze ist eine Aktion der Evangelischen Kirche für die Azubis. Zum Ausbildungsstart heute erklärt die Pfarrerin Mayri Schellers.
2: Wir machen hier heute eine Segensaktion zum Ausbildungsstart unter dem Motto Herzen hoch. Das heißt, Auszubildende konnten sich bei uns anmelden, einen Wunsch für ihre Ausbildung äußern und wir lassen symbolisch Herzen mit den Wünschen in den Himmel steigen. Und natürlich sprechen wir einen Segen mit dabei. Das heißt, wir wünschen den Menschen, dass Gott sie begleitet in all den Wegen, die jetzt so kommen.
0: Einen von knapp 28.000 Ausbildungsplätzen hat Julian Limberger angetreten. Er wird bei Fraport zum Kfz-Mechatroniker ausgebildet.
3: Ich mag PKWs und LKWs. In der Freizeit schraube ich sehr gerne an meinen eigenen Autos, beziehungsweise nur einem noch. Ich hatte ein Jahrespraktikum gemacht bei einem anderen Betrieb. Das hat mich dazu angeregt, quasi diesen Beruf weiterzumachen in dieser Ausbildung.
0: Giuseppe Condello wird bei dem Familienbetrieb Baumstark in Wiesbaden ausgebildet. Die Firma verbaut Heizungen, Sanitär- und Klimaanlagen. Und er hat sich ganz bewusst für eine handwerkliche Tätigkeit entschieden.
4: Handwerk ist halt einfach ein fester Beruf. Da kann kein Roboter oder eine Maschine kommen und uns ersetzen. Und der Beruf generell als Handwerker hat mir immer gefallen. Es ist einfach was Schönes, dass man was machen kann, was man auch sieht und nicht nur im Computer was eingeben muss.
0: Die beiden Azubis stehen für einen generellen Trend, sagt Björn Ommer, KI-Professor an der Universität München. Mehr als die Hälfte der jungen Menschen in Deutschland sehen KI als Faktor bei ihrer Berufswahl.
5: Diejenigen, die in Schule, in Studium und so weiter mit künstlicher Intelligenz Texte geschrieben haben, Bilder analysiert, Recherchen gemacht oder Code erzeugt haben, fragen sich natürlich, wenn ich das alles in meinen Hausaufgaben mit künstlicher Intelligenz machen konnte, wofür werde ich dann schlussendlich noch gebraucht?
0: Tja, und wer noch auf der Suche nach einem Ausbildungsplatz ist, es gibt viele Projekte. Zum Beispiel startet heute in Darmstadt Option B für junge Menschen, die nach der Schule noch nicht wissen, wie es weitergehen soll.
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Das kann uns keiner nehmen. Aktueller Song, Andrea Berg und für unsere ARD-Schlager-Hitparade die Neuvorstellung. Wir schauen kurz auf die Straßen. Da haben wir die A66 Wiesbaden Richtung Frankfurt. Vorsicht zwischen Frankfurt-Höchst und Eschborn. Da liegen Müllsäcke auf der Fahrbahn rum. Da bitte Vorsicht.

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1: Und schon ist es 5:30.
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2: Es ist sicherer geworden. Am und um den Frankfurter Hauptbahnhof sowie an den Stationen Höchst, Haupt- und Konstabler Wache. Das ist zumindest die Bilanz nach einem Jahr Ordnungspartnerschaft zwischen der Bahn, der Stadt, der Verkehrsgesellschaft Frankfurt und der Landes- und Bundespolizei. So hat es durch die koordinierte Zusammenarbeit in den letzten 12 Monaten weniger Taschen- und Trickdiebstähle und auch weniger Fahrraddiebstähle gegeben. Durch gezielte Polizeikontrollen sollen sich weniger Dealer und Drogenabhängige in den Abgängen zur B-Ebene des Hauptbahnhofs aufhalten und das Vorgehen gegen die Trinkerszene sorge für weniger Müll. Es seien auch weniger Bettler und Obdachlose zu sehen. Frank Angermund, Frankfurt.
3: Schwarze Mäntel mit Kapuzen, ein Sarg und Grabsteine auf dem Wiesbadener Marktplatz. Was nach Beerdigung aussieht, ist Protest. Mehrere Verbände, darunter der Naturschutzbund BUND und der Deutsche Gewerkschaftsbund, protestieren gegen die geplanten Änderungen des hessischen Klimagesetzes. Sie kritisieren, dass verbindliche Vorgaben für Städte und Gemeinden künftig freiwillig werden sollen. Gerade bei knappen Kassen könne Klimaschutz so leichter hinten runterfallen. Auch der Klimabeirat, der die Landesregierung wissenschaftlich berät und Empfehlungen zur Klimapolitik abgibt, soll in der jetzigen Form nicht fortgesetzt werden. Die Verbände haben weitere Protestaktionen angekündigt. Luca Kissel aus Wiesbaden.
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1: Gibt es noch mal einen Sommernachschlag bei uns oder geht es dort jetzt bei uns in diesem Herbst mit großen Schritten voran? Wie sich das Wetter bei Ihnen entscheidet, sagt uns jetzt Peter Schwarz.
4: Morgen hängen wir in Rhein-Main so ein bisschen zwischen den Stühlen. Im Norden gibt es Tiefdruck, im Süden Hochdruck. Da kommt für uns ein recht wolkiger Tag raus, der aber keinen Regen bringt. Von den Temperaturen müssen wir uns gar nicht umgewöhnen. Wieder gibt es maximal 21 bis 25 Grad. Ja, und auch der Donnerstag verläuft ähnlich. Wärmer wird's dann aber zum Freitag, da kommen bei bis zu 30 Grad und reichlich Sonnenschein noch mal richtig Sommergefühle auf.
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1: Vorsicht auf der A3 Frankfurt Richtung Köln zwischen Gelsterbach und Mönchhof-Dreieck. Eine ungesicherte Unfallstelle auf dem rechten Fahrstreifen. Unterliegen Fahrzeugteile auf der Fahrbahn. Vorsicht auf der A60 Rüsselsheim Richtung Mainz, in Höhe Mainz-Spitz-Dreieck eine ungesicherte Unfallstelle. Vorsicht auf der A66 Wiesbaden Richtung Frankfurt zwischen Frankfurt-Höchst und Eschborn, da liegen Müllsäcke auf der Fahrbahn. A7 Fulda Richtung Würzburg zwischen Fulda-Dreieck und Bad Brückenau-Volkers, 5 Kilometer Stau. A66 Wiesbaden Richtung Frankfurt zwischen Wiesbaden-Mainzer Straße und Wiesbadener Kreuz 7 Kilometer Stau nach einem Unfall auf dem rechten und dem mittleren Fahrstreifen. Momentan bis zu 30 Minuten Verzögerung, so unser HR4 Staurechner. Die A66 Frankfurt Richtung Fulda zwischen Hanauer Kreuz und Langenselbold 5 Kilometer Stau wegen einer Tagesbaustelle. A66 Wiesbaden Richtung, Frankfurt Richtung Wiesbaden zwischen Nordwestkreuz Frankfurt und Frankfurt-Salzheim 5 Kilometer Stau nach einem Unfall auf dem linken Fahrstreifen. Und noch die A671 Wiesbaden Richtung Mainz zwischen Hochheim Nord und Gustavsburg 2 Kilometer Stau.
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1: Hallo, wir bringen uns jetzt nochmal das ultimative kalifornische Strandfeeling direkt nach Hause. Hier sind die absoluten Könige des Sommers, die Beach Boys mit ihrem Superhit Fun, Fun, Fun.
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Ja, schön, ne? Das war Neugeboren von Annemarie Eilfeld. Die Frau liefert einfach verlässliche Hits für die Tanzfläche und fürs Herz. Seit ihrer Zeit bei DSDS ist wirklich viel passiert, aber ihre Stimme nimmt uns ab der ersten Sekunde immer wieder mit.

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1: Da saß ich nun in einem kleinen Ruderboot auf dem See. Die Angel war ausgeworfen. Warten. Ich sah die dunklen Wolken, aber auf das, was dann passierte, war ich nicht vorbereitet. Wie aus dem Nichts kam der Wind und mit ihm die Wellen. Ich neige gewöhnlich nicht zur Panik, aber in dem Moment war mir zumindest mulmig zumute. Schnell alles eingepackt und dann wild schaukelnd zurück zum Ufer. Ich war nochmal mit dem Schrecken davongekommen. Als die Aufregung sich gelegt hatte, kam mir eine biblische Erzählung in den Sinn. Auch die Jünger Jesu sind auf dem See unterwegs und geraten in einen Sturm. Der scheint so wild zu sein, dass sie um ihr Leben fürchten. Als Fischer sind sie ja eigentlich Profis. Da dürfte sie doch so schnell nichts erschüttern. Erst recht kein Sturm. Ihr Vorteil ist, sie haben Jesus mit dem Boot, auch wenn er schläft. Als sie ihn wecken, befiehlt er dem Sturm und die Gefahr ist gebannt. Und er schärft ihnen ein: Habt doch Vertrauen, ich bin doch bei euch. Für mich als Christ war diese Geschichte schon immer ein gutes Bild für das Leben. Nach meiner Erfahrung gibt es im Leben ruhige Momente, aber eben auch immer wieder Situationen, in denen es plötzlich wild wird. Plötzlich zieht ein Sturm auf oder mein Leben nimmt eine Wendung, mit der ich nicht gerechnet habe. Dann bin ich dankbar, jemanden mit im Boot zu haben, der mir beisteht und auf den ich vertrauen kann. Das macht den Sturm nicht weniger wild, aber es macht mir weniger Angst.
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Wunderbar, Vicky Leandros. Und wunderbar geht's auch weiter mit Musik, die glücklich macht, gleich nach den Nachrichten nach 6 hier in HR4. Ich sag Tschüss, ich bin Uwe Becker. 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
4: 18 Uhr. Deutschland weist Russland Verantwortung für Anschlagsversuch in Leipzig zu. Sabotage am Umspannwerk in Brandenburg. Frankfurt hat unter Großstädten den besten Nahverkehr. Das Wetter, auch morgen Sonne und Wolken, einzelne Schauer im Norden bis 25 Grad. Mein Name ist Marcel Sommer. Die Bundesregierung macht Russland für den Drohnenvorfall auf dem Leipziger Flughafen verantwortlich. Innenminister Dobrindt hat gerade gesagt, alle Hinweise deuteten nach Moskau. Das hätten unter anderem Geheimdienstinformationen ergeben. Deutschland sei das Ziel weiterer hybrider Angriffe. Außenminister Wadephul sagte, Konsequenzen seien schon beschlossen. Unter

0: anderem würden Einreisekontrollen auf russische Staatsangehörige verschärft und das russische Haus in Berlin geschlossen. Nach dem Vorfall an einem Umspannwerk in Brandenburg spricht die Landesregierung von Sabotage. Brandenburgs Innenminister Rethmann sagte, es sei versucht worden, mit Treibsätzen leitfähiges Material in die Höchstspannungsleitungen einzubringen, um einen Kurzschluss auszulösen. Das sei in zwei Fällen auch gelungen. Man habe weitere Vorrichtungen entdeckt, die aber keinen Schaden angerichtet hätten.
1: Man ist bei einer zweistelligen Anzahl von weiteren Vorrichtungen, die man hier gefunden hat, die auch das Ziel hatten, leitfähiges Material in die Höchstspannungsleitungen einzubringen. Und insofern kann man feststellen, dass es vergleichsweise glimpflich abgegangen ist im Verhältnis zu dem, was hätte passieren können.
0: Wer hinter dem Sabotageakt steckt und welches Motiv der oder die Täter hatten, ist bisher unklar. Morgen will die Bundesregierung ihre Einkommensteuerreform im Kabinett beschließen. Jetzt hat Finanzminister Klingbeil Kritik an seinen Plänen zurückgewiesen. ARD-Korrespondent Philipp Eckstein.
2: 10 Milliarden Euro Entlastungen. Diese Summe könne sich sehen lassen, sagt Bundesfinanzminister Lars Klingbeil. Und er betont, er hätte sich mehr vorstellen können. Aber die Union sei gegen Erhöhungen beim Spitzensteuersatz oder der Erbschaftssteuer gewesen. Der SPD-Vorsitzende und Finanzminister reagiert damit auf ein Schreiben aus dem von Katharina Reiche, CDU, geleitetem Wirtschaftsministerium. Darin wird die Steuerreform als nicht ausreichend kritisiert und vor einer inflationsbedingten heimlichen Steuererhöhung gewarnt.
0: Die neue Eskalation im Iran-Krieg wirkt sich auch auf die Energiepreise aus. Sie steigen im Moment wieder deutlich. Aus der Nachrichtenredaktion Petra Salzmann.
3: Europäisches Erdgas ist aktuell so teuer wie noch nie seit Beginn der Kämpfe. Und auch der Ölpreis, der in den vergangenen Wochen zeitweise deutlich gefallen war, legt wieder zu. Hauptgrund dafür ist, dass die Straße von Hormus weiter blockiert ist. Über sie läuft ein großer Teil der internationalen Energieexporte. Experten rechnen nicht damit, dass sich die Lage schnell wieder entspannt. Aktuell gäbe es keine Anzeichen dafür, dass die regulären Lieferungen bald wieder aufgenommen werden können.
0: Frankfurt hat nach einer neuen Untersuchung die besten öffentlichen Verkehrsmittel aller deutschen Großstädte. Das geht aus dem ÖV-Atlas der Denkfabrik Agora Verkehrswende hervor. Grundlage der Untersuchung sind bundesweite Daten zur Bevölkerung und zu Fahrplänen. Geprüft wird unter anderem, wie weit die nächste Haltestelle entfernt ist und wie oft dort welches Verkehrsmittel abfährt. Das waren die Nachrichten. Das Wetter. Bis zum Abend scheint im Süden Hessens öfter mal die Sonne. In der Nordhälfte gibt's mehr Wolken und gelegentlich Schauer. Höchstwerte 19 bis 25 Grad. In der Nacht kühlt es dann ab auf 12 bis 8 Grad. Morgen wird's ganz ähnlich wie heute. Die weiteren Aussichten auch am Donnerstag und Freitag. Im Norden öfter bewölkt und auch mal Regen. Im Süden weiterhin mehr Sonne, dabei etwas wärmer. Am Freitag dann bis zu 31 Grad. Die Zeit 18.04 Uhr.
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0: Die A3 Frankfurt Richtung Köln, zwischen dem Frankfurter Kreuz und dem Mönchhof-Dreieck 3 Kilometer stockender Verkehr. Nochmal A3 Frankfurt Richtung Würzburg, zwischen Stockstadt und Aschaffenburg-Ost 3 Kilometer stockender Verkehr. A66 Wiesbaden Richtung Frankfurt, zwischen Wiesbaden-Erbenheim und dem Wiesbadener Kreuz 5 Kilometer Stau nach einem Unfall auf dem rechten Fahrstreifen. A66 Frankfurt Richtung Fulda, zwischen dem Hanauer Kreuz und Langenselbold 5 Kilometer Stau wegen einer Tagesbaustelle. A66 Frankfurt Richtung Wiesbaden, zwischen dem Nordwestkreuz Frankfurt und Frankfurt-Zeilsheim 4 Kilometer Stau nach einem Unfall auf dem linken Fahrstreifen. Dadurch gibt's auch 5 Kilometer stockenden Verkehr auf der A648, und zwar zwischen dem Katharinenkreisel und Eschborn. Und noch die A671 Wiesbaden Richtung Mainz zwischen Hochheim Nord und Gustavsburg 2 Kilometer Stau. Und gerade kommt noch eine Warnmeldung rein. Vorsicht bitte auf der A648 Eschborn Richtung Frankfurt. Zwischen dem Eschborner Dreieck und Frankfurt-Rödelheim ist eine Person auf der Fahrbahn.
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Ja, hallo, guten Tag. Mein Name ist Ursula Schmidt aus Usingen-Eschbach und ich würde mal so gerne das Lied hören von Firmino Rossi und Charlene.

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7: 19 Uhr. Deutschland macht Russland für Anschlagsversuch in Leipzig verantwortlich. Schaden durch Sabotage an Umspannwerk in Brandenburg. Umwelthilfe kritisiert CO2-Ausstoß von Dienstwagen der Landesregierung. Das Wetter, auch morgen Sonne und Wolken, einzelne Schauer im Norden bis 25 Grad. Mein Name ist Marcel Sommer. 4 Wochen nach dem Drohnenvorfall am Flughafen Leipzig-Halle hat die Bundesregierung ihre Ermittlungsergebnisse vorgelegt und Russland dafür verantwortlich gemacht. Bundesinnenminister Dobrindt sagte bei einer Pressekonferenz:
8: Es wurden Tatmittel wie die Drohnenkonfiguration, diverse Bauteile, Sprengstoff und Zündtechnik verwendet, die aus anderen hybriden Operationen Russlands und dessen Krieg gegen die Ukraine uns bekannt ist.
7: Die Bundesregierung hat deshalb unter anderem angeordnet, das russische Generalkonsulat in Bonn zu schließen und den Vertrag für das russische Haus in Berlin zu kündigen. Bei dem Angriff auf ein Umspannwerk in Brandenburg hat nach ersten Ermittlungen nur ein kleiner Teil der eingesetzten Spreng- und Brandsätze funktioniert. Landesinnenminister Rethmann sagte, 2 der Vorrichtungen hätten Leitungen beschädigt, man habe insgesamt aber eine 2-stellige Zahl derselben

0: selbstgebauten Teile gefunden, die nicht gezündet hätten. Insgesamt sei man glimpflich davon gekommen.
1: Wir freuen uns, dass keine Personen zu Schaden gekommen sind. Aber wir nehmen den Vorfall sehr, sehr ernst, weil die Art und Weise der Tatbegehung natürlich geeignet gewesen wäre, größere Schäden zu verursachen.
0: Hessens Landesregierung setzt bei ihren Dienstwagen kaum auf Elektroautos. Laut Deutscher Umwelthilfe fährt nur Arbeitsministerin Hofmann ein reines E-Auto. Ministerpräsident Rhein und Innenminister Poseck haben Diesel-Dienstwagen. Die übrigen Kabinettsmitglieder fahren Plug-in-Hybride. Hessen landet im Länderranking der Umwelthilfe deshalb nur auf Platz 12. Der neue norwegische König Hakon VIII. Hat seinen Eid auf die Verfassung abgelegt. Damit wird klargestellt, dass die Befugnisse und Vorrechte des Königs durch die Verfassung begrenzt sind. Krönungen wurden in Norwegen schon 1908 abgeschafft. Die neue Königin Mette Marit war bei der Zeremonie im Parlament in Oslo nicht dabei. Sie muss sich nach ihrer Lungentransplantation noch schonen. In Frankfurt hat die Evangelische Kirche Deutschland heute mit einer Aktion auf den Ausbildungsstart aufmerksam gemacht. Auf dem Römerberg wurden Wünsche vorgelesen und dann mit Schaumherzen in den Himmel geschickt. HR-Reporterin Anne-Kathrin Hochstrat.
2: Das Motto der Aktion: Herzen hoch. Pro Herz gab es einen Wunsch. Junge Menschen, die jetzt eine Ausbildung starten, konnten im Sommer ihre Wünsche online einreichen. Pfarrerinnen und engagierte Christen haben diese Wünsche dann jetzt einzeln vorgetragen und mit einem Segen verbunden. Die Segenswünsche sind jeweils als Videos aufgezeichnet worden. Der Hintergrund: Die evangelische Kirche wünscht den jungen Menschen, dass Gott sie auf den neuen Wegen begleitet.
0: Antonio Rüdiger beendet seine Karriere in der deutschen Fußballnationalmannschaft. Das hat der 33-jährige Innenverteidiger von Real Madrid bekannt gegeben, rund 2 Monate nach dem WM aus. Rüdiger hat seit 2014 insgesamt 86 Länderspiele für Deutschland gemacht und an 3 Welt- und 2 Europameisterschaften teilgenommen. Das waren die Nachrichten. Das Wetter. In der Nacht ist es teilweise bewölkt, es bleibt aber fast überall trocken. Die Temperaturen gehen runter auf 12 bis 8 Grad. Morgen wechseln sich Sonne und Wolken ab. In Nordhessen gibt es ab und zu Schauer. Die Höchstwerte liegen zwischen 19 und 25 Grad. Die weiteren Aussichten: im Norden bewölkt, ab und zu Regen, im Süden mehr Sonne. Donnerstag bis 27, Freitag bis 31 Grad. Die Zeit 19.04 Uhr.
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0: Vorsicht bitte auf der A648 Eschborn Richtung Frankfurt. Zwischen dem Eschborner Dreieck und Frankfurt-Rödelheim sind Personen auf der Fahrbahn. Und Vorsicht bitte auf der A66 Wiesbaden Richtung Frankfurt. Zwischen Wiesbaden-Erbenheim und Wiesbaden-Nordenstadt eine ungesicherte Unfallstelle auf dem linken Fahrstreifen.
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1: Um 20 Uhr mit Marcel Sommer. Vor 4 Wochen war eine Sprengstoffdrohne am Leipziger Flughafen entdeckt worden. Jetzt hat sich die Bundesregierung dazu geäußert und Russland dafür verantwortlich gemacht. Aus Berlin Benjamin Großkopf.
2: Polizeiliche Ermittlungen, Tatmuster und nachrichtendienstliche Erkenntnisse belegten eine russische Verantwortung für den versuchten Anschlag am Flughafen Leipzig, sagte Innenminister Dobrindt. Gemeinsam mit Außenminister Wadephul verkündete er die Reaktion der Bundesregierung gegen Russland. So werde das russische Generalkonsulat in Bonn geschlossen, ebenso wie das russische Haus in Berlin. Und der Druck auf die russische Schattenflotte in der Ostsee soll erhöht werden. Wie, das blieb allerdings unklar.
1: In Brandenburg haben Unbekannte offenbar versucht, einen großflächigen Stromausfall herbeizuführen. Laut Polizei wurden an einem Umspannwerk mehrere selbstgebastelte Treibsätze entdeckt, die wie Silvesterraketen aussehen. Innenminister Redmann hat gesagt, dass damit auch Stromleitungen beschädigt wurden. Es habe aber keinen Stromausfall gegeben. Unter dem Motto »Nie wieder Krieg« haben Gewerkschaften und Friedensinitiativen in Hessen zum Antikriegstag aufgerufen. Die größte Veranstaltung findet im Wiesbadener Stadtteil Mainz-Kastell statt. HR-Reporterin Nina Michalk.
3: Rund 250 Menschen haben sich am Bahnhof in Mainz-Kastell zur Auftaktkundgebung versammelt. Die Demonstranten ziehen von dort über den US-Militärstützpunkt an der Ludwig-Wolker-Straße zurück zum Bahnhof. Auch in Kassel demonstrieren rund 250 Menschen für den Frieden. Den Antikriegstag gibt es seit den 50er Jahren. Er geht zurück auf den Überfall Deutschlands auf Polen am 1. September 1939, der den Zweiten Weltkrieg auslöste.
1: Frankfurt hat nach einer neuen Untersuchung die besten öffentlichen Verkehrsmittel aller deutschen Großstädte. Das geht aus dem ÖV.

0: Atlas der Denkfabrik Agora Verkehrswende hervor. Geprüft wurde unter anderem, wie weit die nächste Haltestelle entfernt ist und wie oft dort welches Verkehrsmittel abfährt. Fußballnationalspieler Antonio Rüdiger beendet seine Karriere im DFB-Team. Der 33-Jährige hat heute seinen Rücktritt aus der Nationalmannschaft bekannt gegeben. ARD-Sportreporterin Tabea Kunze.
1: Seine Konzentration gelte nun voll und ganz seinem Verein Real Madrid, schrieb der 33-Jährige rund 2 Monate nach dem Aus bei der Fußball-Weltmeisterschaft. Der Innenverteidiger spielte insgesamt 86 Mal für das deutsche Team. Er hat an 3 Welt- und 2 Europameisterschaften teilgenommen.
0: Das waren die Nachrichten. Das Wetter. In der Nacht ist es teilweise bewölkt, aber fast überall trocken. Die Temperaturen gehen runter auf 12 bis 8 Grad. Morgen Wechsel aus Sonne und Wolken. Die Höchstwerte liegen zwischen 19 und 25 Grad. Die Zeit, es wird gleich 20.03 Uhr.
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0: Vorsicht bitte auf der A5, Darmstadt Richtung Heidelberg. Zwischen Seeheim-Jugenheim und Zwingenberg ist eine Person auf der Fahrbahn. Und nochmal Vorsicht auf der A66, Frankfurt Richtung Wiesbaden. Auch zwischen Kelkheim und Frankfurt-Zeilsheim ist eine Person auf dem Standstreifen. Allen unterwegs gute und sichere Fahrt.
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1: Um 21 Uhr mit Marcel Sommer. Die Bundesregierung macht Russland für den versuchten Anschlag am Flughafen Leipzig-Halle verantwortlich. Darauf hat die russische Regierung am Abend empört reagiert. Die Sprecherin des Außenministeriums, Sacharowa, sagte, die Vorwürfe seien konstruiert. ARD-Korrespondent Stefan Laak.
2: Auch die angekündigte Schließung des russischen Hauses in Berlin kritisierte Sacharowa. Die Einrichtung sei den deutschen Behörden schon lange ein Dorn im Auge gewesen. Nun habe man lediglich einen Vorwand gefunden. Das Außenministerium in Moskau kündigte eine Reaktion auf die aus seiner Sicht antirussischen Entscheidungen an.
1: In Brandenburg haben Unbekannte offenbar versucht, einen großflächigen Stromausfall herbeizuführen. Laut Polizei wurden an einem Umspannwerk mehrere selbstgebastelte Treibsätze entdeckt, die wie Silvesterraketen aussehen. Innenminister Redmann hat gesagt, dass damit auch Stromleitungen beschädigt wurden. Es habe aber keinen Stromausfall gegeben. Die hessischen Landesbeamten bekommen mehr Geld. Rückwirkend zum 1. Juli steigt die Besoldung wie bei den Angestellten um 3,0%. Nächstes Jahr im Oktober noch einmal um 2,8%. Das hat der Landtag mit den Stimmen der schwarz-roten Koalition beschlossen. Außerdem gilt für die Berechnung der Beamtenbezüge künftig ein sogenanntes Familieneinkünftemodell. Vertreter der Opposition äußerten allerdings rechtliche Bedenken. Spanien hat beschlossen, seine Nordafrika-Exklave Ceuta finanziell zu unterstützen. Dafür sollen noch in diesem Jahr 309 Millionen Euro bereitgestellt werden. Hintergrund ist der Massenandrang von Migranten vor rund einem Monat. Mit dem Geld sollen unter anderem unbegleitete minderjährige Flüchtlinge aufgenommen und betreut werden. Außerdem ist geplant, die Sicherheit in der Stadt zu verbessern. Unter dem Motto »Nie wieder Krieg« haben Gewerkschaften und Friedensinitiativen in Hessen zum Antikriegstag aufgerufen. Die größte Veranstaltung fand im Wiesbadener Stadtteil Mainz-Kastell statt. HR-Reporterin Nina Michalk.
3: Rund 250 Menschen haben sich am Bahnhof in Mainz-Kastell zur Auftaktkundgebung versammelt. Die Demonstranten sind von dort über den US-Militärstützpunkt an der Ludwig-Wolker-Straße zurück zum Bahnhof gezogen. Auch in Kassel haben rund 250 Menschen für den Frieden demonstriert. Den Antikriegstag gibt es seit den 50er Jahren. Er geht zurück auf den

0: Überfall Deutschlands auf Polen am 1. September 1939, der den Zweiten Weltkrieg auslöste.
1: Das waren die Nachrichten. Das Wetter. In der Nacht ist es teilweise bewölkt, es bleibt aber fast überall trocken. Die Temperaturen gehen runter auf 12 bis 8 Grad. Morgen ein Wechsel aus Sonne und Wolken, in Nordhessen ab und zu Schauer. Die Höchstwerte 19 bis 25 Grad. Die Zeit 21.03 Uhr.
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1: Vorsicht bitte auf der A5, Kassel Richtung Frankfurt. In Höhe Frankfurt-Westhafen sind Personen auf der Fahrbahn. Und im Kreis Offenbach ist die L2310 zwischen Froschhausen und Mainhausen-Seligenstadt nach einem Unfall gesperrt. Allen unterwegs gute und sichere Fahrt.
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1: Um 22 Uhr mit Marcel Sommer. Russland hat empört darauf reagiert, dass die Bundesregierung das Land für den versuchten Anschlag am Flughafen Leipzig-Halle verantwortlich macht. Kreml-Sprecher Peskow sagte, Deutschland habe keine Beweise vorgelegt und gehe den Weg der Eskalation. Bundesinnenminister Dobrindt hatte vorher erklärt, in Leipzig seien Bauteile und Sprengstoff verwendet worden, die man aus anderen Operationen Russlands kenne. Als Reaktion werde unter anderem das russische Generalkonsulat in Bonn geschlossen und der Vertrag für das russische Haus in Berlin gekündigt. Sabotageakt in Brandenburg. Unbekannte Täter haben versucht, mit selbstgebastelten Raketen Kurzschlüsse an Hochspannungsleitungen zu verursachen. Brandenburgs Innenminister Redmann sagte, in zwei Fällen sei das gelungen, in anderen nicht. ARD-Reporter Steve Neuwirth.
2: Laut Redmann sollte sich der Angriff in der Nähe des Kraftwerks bei Cottbus auf die Netzstabilität und Stromversorgung auswirken. Einen explodierenden Sprengsatz habe es ersten Erkenntnissen nach nicht gegeben. Allerdings hat der Kurzschluss laut Redmann in den Hochspannungsleitungen zu einem heftigen Schlag und einem Feuerball geführt.
1: Die hessischen Landesbeamten bekommen mehr Geld. Rückwirkend zum 1. Juli gibt es wie bei den Angestellten ein Plus von 3,0%, nächstes Jahr noch einmal 2,8%. Das hat der Landtag mit den Stimmen der schwarz-roten Koalition beschlossen. Außerdem gilt für die Berechnung künftig ein sogenanntes Familieneinkünftemodell. Vertreter der Opposition äußerten allerdings rechtliche Bedenken. Bayerns Ministerpräsident Söder fordert wegen niedriger Füllstände eine nationale Gasreserve. Söder sagte in München, die aktuelle Füllung der Gasspeicher bereite Sorgen. Bayerns Wirtschaftsminister Aiwanger sagte, falls es einen sehr kalten Winter und Lieferengpässe gebe, könne das Gas knapp werden. Unter dem Motto »Nie wieder Krieg« haben Gewerkschaften und Friedensinitiativen in Hessen zum Antikriegstag aufgerufen. Die größte Veranstaltung fand im Wiesbadener Stadtteil Mainz-Kastell statt. HR-Reporterin Nina Michalk.
3: Rund 250 Menschen haben sich am Bahnhof in Mainz-Kastell zur Auftaktkundgebung versammelt. Die Demonstranten sind von dort über den US-Militärstützpunkt an der Ludwig-Wolker-Straße zurück zum Bahnhof gezogen. Auch in Kassel haben rund 250 Menschen für den Frieden demonstriert. Den Antikriegstag gibt es seit den 50er Jahren. Er geht zurück auf den Überfall Deutschlands auf Polen am 1. September 1939, der den Zweiten Weltkrieg auslöste.
1: Das waren die Nachrichten. Das Wetter. In der Nacht ist es teilweise bewölkt, aber fast überall trocken bei Temperaturen von 12 bis 8 Grad. Morgen ein Wechsel von Sonne und Wolken bei 19 bis 25 Grad. Die Zeit 22.03 Uhr.
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1: Die B40 in Richtung Frankfurter Flughafen ist zwischen der Auffahrt Schwanheimer Knoten und B43 Kelsterbahn.

0: Nach Frankfurter Straße wegen Bauarbeiten bis morgen um 5 Uhr gesperrt. Die Umleitung führt über eine Wendefahrt via Anschlussstelle Frankfurt-Schwanheim. Allen unterwegs gute und sichere Fahrt.
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1: Um 23 Uhr mit Marcel Sommer. Bundesaußenminister Wadefuhl hat die deutschen Sanktionen gegen Russland verteidigt. Er sagte in den ARD-Tagesthemen, die Maßnahmen wie die Schließung des russischen Hauses in Berlin und des Generalkonsulats in Bonn seien eine harte, aber nicht überzogene Reaktion auf das, was Russland getan habe.
2: Russland hat einen Sprengsatz in Deutschland auf dem Leipziger Flughafen installiert und der hätte möglicherweise großen Schaden anrichten können. Darauf reagieren wir, weiteres tun wir nicht. Und es ist jetzt an Russland, innezuhalten und bereit zu sein, mit uns vernünftig über die Zukunft in Europa zu reden. Und dazu gehört, dass dieser Krieg gegen die Ukraine beendet wird.
1: Russland hat die Vorwürfe Deutschlands zurückgewiesen und angekündigt, auf die Sanktionen zu reagieren. In Brandenburg haben Unbekannte offenbar versucht, einen großflächigen Stromausfall herbeizuführen. Laut Polizei wurden an einem Umspannwerk mehrere selbstgebastelte Treibsätze entdeckt, die wie Silvesterraketen aussehen. Innenminister Redmann hat gesagt, dass damit auch Stromleitungen beschädigt wurden. Es habe aber keinen Stromausfall gegeben. Die USA haben wieder den Iran aus der Luft angegriffen. Iranische Medien berichten über Explosionen in mehreren Orten an der Straße von Hormus. Die US-Armee teilte mit, sie reagiere damit auf versuchte Angriffe der iranischen Revolutionsgarden auf Handelsschiffe. Die iranischen Milizen kündigten Vergeltung an. Die hessischen Landesbeamten bekommen mehr Geld. Rückwirkend zum 1. Juli gibt es wie bei den Angestellten ein Plus von 3,0%, nächstes Jahr noch einmal 2,8%. Das hat der Landtag mit den Stimmen der schwarz-roten Koalition beschlossen. Außerdem gilt für die Berechnung künftig ein sogenanntes Familieneinkünftemodell. Vertreter der Opposition äußerten allerdings rechtliche Bedenken. Im DFB-Pokal hat Fußball-Bundesligist Borussia Dortmund sein Erstrundenspiel klar gewonnen. Gegen den Oberligisten HEBC Hamburg stand es am Ende 5:0. ARD-Sportreporter Hendrik Lückhoff.
3: Eine halbe Stunde lang hielt der Amateurclub aus Hamburg-Eimsbüttel die Null. Dann war es ein Eigentor des Eimsbütteler Kapitäns Wrede. Danach Svensson und ein Doppelschlag von Inacio vor der Pause. Fabio Silva erhöhte in der 59. Minute auf 5:0 für Borussia Dortmund, der BVB in der zweiten Runde. Und der HEBC hat ein Spiel des Lebens vor fast 46.000 Zuschauern erlebt.
1: Das waren die Nachrichten. Das Wetter. In der Nacht ist es teilweise bewölkt, es bleibt aber fast überall trocken bei 12 bis 8 Grad. Morgen ein Wechsel aus Sonne und Wolken bei Höchstwerten von 19 bis 25 Grad. Die Zeit 23.03 Uhr.
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1: Zuerst eine Entwarnung auf der A3 Köln Richtung Frankfurt. Da ist kein Falschfahrer mehr zwischen Dietz und Bad Camberg unterwegs. Und auch eine Entwarnung auf der A66 Wiesbaden Richtung Frankfurt. Ebenfalls kein Falschfahrer mehr zwischen dem Nordwestkreuz Frankfurt und der Ludwig-Landmann-Straße. Die B40 Kriftel in Richtung Frankfurt Flughafen ist zwischen dem Schwanheimer Knoten und Kelsterbach Frankfurter Straße wegen Bauarbeiten bis 5 Uhr gesperrt. Die Umleitungsempfehlung über Frankfurt-Schwanheim. Allen unterwegs gute und sichere Fahrt.
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1: Um 0 Uhr mit Marcel Sommer. Bundesaußenminister Wadefuhl hat die deutschen Sanktionen gegen Russland verteidigt. Er sagte in den ARD-Tagesthemen, die Maßnahmen wie die Schließung des russischen Hauses in Berlin und des Generalkonsulats in Bonn seien eine harte, aber nicht überzogene Reaktion auf das, was Russland getan habe.
2: Russland hat einen Sprengsatz in Deutschland auf dem Leipziger Flughafen installiert und der hätte möglicherweise großen Schaden anrichten können. Darauf reagieren wir, weiteres tun wir nicht. Und es ist jetzt an Russland, innezuhalten und bereit zu sein, mit uns vernünftig über die Zukunft in Europa zu reden. Und dazu gehört, dass dieser Krieg gegen die Ukraine beendet wird.
1: Russland hat die Vorwürfe Deutschlands zurückgewiesen und angekündigt, auf die Sanktionen zu reagieren. Die USA und der Iran melden neue gegenseitige Angriffe. US-Präsident Trump teilte mit, es seien Ziele nahe der Straße von Hormus ins Visier genommen worden. Die iranischen Revolutionsgarden erklärten, sie hätten eine Vergeltungsaktion gestartet. US-Stützpunkte in der Region würden mit Raketen und Drohnen beschossen. Erdgas ist in Europa so teuer wie seit 3 Jahren nicht mehr. Am Abend stieg der Referenzkurs an der Energiebörse in den Niederlanden auf über 74 Euro pro Megawattstunde. Nach den neuen Angriffen in der Golfregion ist auch Öl wieder teurer geworden. Der Preis für ein Barrel der Nordseesorte Brent stieg um fast 5%. Die hessischen Landesbeamten bekommen mehr Geld. Rückwirkend zum 1. Juli gibt es wie bei den Angestellten ein Plus von 3,0%, nächstes Jahr noch einmal 2,8%. Das hat der Landtag mit den Stimmen der schwarz-roten Koalition beschlossen. Außerdem gilt für die Berechnung künftig ein sogenanntes Familieneinkünftemodell. Vertreter der Opposition äußerten allerdings rechtliche Bedenken. Im DFB-Pokal hat Fußball-Bundesligist Borussia Dortmund sein Erstrundenspiel klar gewonnen. Gegen den Oberligisten HEBC Hamburg stand es am Ende 5:0. ARD-Sportreporter Hendrik Lückhoff.
3: Gerade in der ersten halben Stunde war ein 4-Klassen-Unterschied nicht zu erkennen. Der HEBC ließ wenig zu und machte Dortmund das Leben schwer. Dann führte ausgerechnet ein Eigentor zum 1:0 für Dortmund. Danach trafen noch Svensson und Inacio mit einem Doppelpack vor der Pause für den BVB. Aber auch im zweiten Durchgang kämpfte der Fünftligist mit viel Herz und Leidenschaft. So traf nur noch Fabio Silva zum standesgemäßen 5:0 Endstand für Dortmund.
1: Das waren die Nachrichten. Das Wetter. In der Nacht ist es teilweise bewölkt, es bleibt aber fast überall trocken. Die Temperaturen gehen runter auf 12 bis 8 Grad. Am Tag dann ein Wechsel aus Sonne und Wolken, in Nordhessen auch Schauer, bei 19 bis 25 Grad. Die Zeit, es ist gleich 0:03.
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0: Die Bundesregierung macht Russland für den versuchten Drohnenanschlag am Flughafen Leipzig-Halle verantwortlich. Bundesinnenminister Dobrindt sagte, polizeiliche Ermittlungen, Tatmuster und nachrichtendienstliche Erkenntnisse belegten dies. Außenminister Wadephul kündigte eine ganze Reihe von Gegenmaßnahmen an. Aus Berlin bitte Sönnigsen mit Einzelheiten.
1: Der russische Botschafter wurde einbestellt als offizielles Zeichen des Protests. Dann soll das russische Generalkonsulat in Bonn geschlossen werden, Mitte des Monats. Das ist das letzte, das es noch gibt. Auch das russische Haus soll geschlossen werden. Das ist eine Kultureinrichtung des russischen Staates mitten in Berlin. Da gab es immer wieder Vorwürfe, dass Russland das nutzt, um Propaganda zu machen und auch für Spionage. Und dann soll es auch noch verschärfte Einreisekontrollen für russische Staatsbürger geben, die eben nach Deutschland reisen.
0: Der Vorstand von Volkswagen hat einem Medienbericht zufolge bereits beschlossen, 4 VW-Werke zu schließen. Der Wirtschaftswoche liegt nach eigenen Angaben ein entsprechendes Papier für den Aufsichtsrat vor. Demzufolge soll die Produktion in Emden, Hannover, Zwickau und Neckarsulm zwischen 2031 und 2034 enden. Dem Magazin zufolge kann der Vorstand das am Aufsichtsrat vorbei umsetzen. In den vergangenen Tagen hatte es bei Volkswagen eine Reihe von Betriebsversammlungen gegeben. Hintergrund sind die Sparpläne des Unternehmens. Am Freitag kommt der Aufsichtsrat zusammen, dann könnten Entscheidungen fallen. Der ukrainische Präsident Selenskyj warnt vor Flügen über Russland. In einer Videobotschaft sagte er, der russische Luftraum werde faktisch geschlossen. Er drohe nicht der zivilen Luftfahrt oder einzelnen Flugzeugen, so Selenskyj. Es werde aber so viele Drohnen im russischen Luftraum geben, dass man dies berücksichtigen müsse. Die Ukraine hatte zuletzt ihre Gegenangriffe auf die russische Infrastruktur verstärkt. Kiew nahm unter anderem Raffinerien, Öldepots und Häfen ins Visier, um die Einnahmen Russlands aus dem Ölgeschäft zu reduzieren. Borussia Dortmund hat die erste Hürde im DVB-Pokal genommen. Der deutsche Vizemeister setzte sich mit 5:0 beim Fußball-Oberligisten HEBC durch. Der Hamburger Stadtteilverein durfte sich immerhin über einen Rekord freuen. Dank des Umzugs ins Volksparkstadion kamen fast 46.000 Zuschauer. So viele Besucher waren noch nie bei einem DFB-Pokal mit Beteiligung eines Fünftligisten. Das waren die Nachrichten. Das Wetter in Deutschland: auf trocken, an der Nordsee etwas Regen, Tiefstwerte 16 bis 5 Grad, tagsüber häufig trocken, vor allem im Nordwesten zeitweise Regenschauer, vereinzelt Gewitter, Höchstwerte 18 Grad im Sauerland bis 27 Grad am Kaiserstuhl. Und die Zeit, es ist 1:03 Uhr.
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